0: Möglichkeit und die geplanten höheren Abschläge für vorgezogene Altersrenten zeigten nicht nur einen Mangel an Verständnis für die Lebensplanung vieler Menschen, so Bentele. Wer 45 Jahre eingezahlt habe, habe sich seinen Ruhestand redlich verdient. Dann sei der Akku bei vielen einfach leer. Zuvor hatten die CDU-Ministerpräsidenten Sachsens, Sachsen-Anhalts und Thüringens gefordert, auf das Ende der abschlagsfreien Rente nach 45 Beitragsjahren zu verzichten.
1: Das waren die Nachrichten. Das Wetter in Deutschland. In der Nacht im Süden und Osten Schauer oder Gewitter, sonst trocken bei 21 bis 9 Grad. Am Tage im Süden und Osten bewölkt und einzelne Gewitter, sonst heiter 20 bis 31 Grad. Am Sonntag oft sonnig, im Süden einzelne Schauer bis 35 Grad. Am Montag mal Sonne, mal Wolken, örtlich Schauer bis 37 Grad. Es ist 2.03 Uhr.
2: Und hier ist der Verkehrsservice in der ARD-Hitnacht mit einer Entwarnung auf der A44 Kassel-Eisenach. Kein Falschfahrer mehr zwischen Eschwege und Sontra. Die A2 Dortmund Richtung Hannover ist zwischen Dreieck Hannover West und Hannover Langenhagen wegen Bauarbeiten noch bis Montag früh 5 Uhr gesperrt. A3 Frankfurt Richtung Köln zwischen Neustadt-Wied und Bad Honnef-Linz. 3 Kilometer Stau wegen Fahrbahnerneuerung. Hier ist nur eine Fahrspur frei. A8 Salzburg Richtung München zwischen Grenzübergang Bad Reichenhall und Leutalbrücke streckenweise Stau und stockender Verkehr. Die A8 Stuttgart Richtung München ist zwischen München-Langwied und Kreuz München-West nach einem Unfall gesperrt. Die A9 Richtung Nürnberg ist zwischen Hippoldiststein und Allersberg nach einem Unfall gesperrt. Die Umleitung führt hier über die U49. Die A33 Osnabrück Richtung Bielefeld ist zwischen Hardenberg, Borglo und Kloster Ösede wegen einer Nachtbaustelle noch bis 6 Uhr gesperrt. Die Umleitung hier, die führt über die U84. B101 Mariendorf, Trebin, die ist zwischen Tyrow und Trebin Nord wegen Brückenarbeiten in beiden Richtungen gesperrt.
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2: Diese ARD-Hitnacht kommt aus dem Landesfunkhaus in Sachsen in Dresden am Mikrofon. Für Sie ist Bodo Giesner und wir starten diese Stunde mit Chris Rea.

Sie hören die ARD-Hitnacht hier mit einer Gefahrenmitteilung. Beim Brand eines Lagers an einer Müllverwertungsanlage in Stadt Friedrichshafen. Infolge des Brandes im Bereich des Ortsteils Friedrichshafen wurde eine Rauchwolke freigesetzt. Suchen Sie bitte Gebäude auf, bleiben Sie in Ihren Wohnungen und Häusern, halten Sie Fenster und Türen geschlossen und stellen Sie bitte Klimaanlagen ab. Bei uns geht's musikalisch weiter mit einer Band, die 1976 in Dublin gegründet wurde, U2.

Tonight in der ARD-Hitnacht. Raymond war das. Das war eine deutsche Rockband, die im Frühjahr im Jahr 2000 gegründet wurde und durch ihren Hit Supergirl bekannt wurde. Gründer und Frontmann Ray Garvey ist ja seit der Bandauflösung 2010 erfolgreich als Solokünstler tätig. Aber diesen Titel kann man immer noch gern hören. Raymond, Tonight. Weiter geht's mit Percy Sledge.

0: Hier ist der Verkehrsservice in der ARD-Hitnacht mit der Entwarnung für die A44 Kassel-Eisenach. Kein Falschfahrer mehr zwischen Eschwege und Sontra. Die A2 Dortmund Richtung Hannover ist zwischen Dreieck Hannover West und Hannover Langenhagen wegen Bauarbeiten noch bis zum Montag 5 Uhr gesperrt. A4 Frankfurt Richtung Köln zwischen Neustadt-Wied und Bad Honnef-Linz. 3 Kilometer Stau wegen fahrbaren Erneuerung. Hier ist nur eine Fahrspur frei. A8 Salzburg Richtung München, zwischen Grenzübergang Bad Reichenhall und Loyaltalbrücke, streckenweise Stau und stockender Verkehr. A8 Saarlouis Richtung Luxemburg, der Tunnel Pelliner Berg ist wegen eines defekten Fahrzeuges gesperrt. Die A8 Stuttgart Richtung München ist zwischen München-Langwied und Kreuz München-West nach einem Unfall gesperrt. Die A9 München Richtung Nürnberg ist zwischen Hippoldstein und Allersberg nach einem Unfall gesperrt. Die Umleitung führt über die U49. Die A38 Osnabrück Richtung Bielefeld ist zwischen Hardenberg und Borgloh Kloster Ösede wegen einer Nachtbaustelle noch bis 6 Uhr gesperrt. Die Umleitung hier führt über die U84. Die A66 Frankfurt Richtung Fulda ist zwischen Bad Orb, Wächtersbach und Bad Sodensaal-Münster nach einem Unfall gesperrt. Und die BR101 Mariendorf-Trebin ist zwischen Tyrow und Trebin Nord wegen Brückenarbeiten noch in beiden Richtungen gesperrt.
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0: Schön, dass Sie am Radio sind. Diese ARD-Hitnacht kommt aus dem Landesfunkhaus in Dresden. Mein Name ist Bodo Giesner.

Sie hören die ARD-Hitnacht. Eben gehört Musik von Eric Slowhand Clapton, ein englischer Blues- und Rockgitarrist und Sänger. Er ist übrigens 20-facher Grammy-Gewinner und als einziger Musiker dreifaches Mitglied der Rock'n'Roll Hall of Fame. Mit mehr als 280 Millionen verkaufter Platten zählt Eric Clapton zu den erfolgreichsten Künstlern aller Zeiten. Eben bei uns hier in der ARD-Hitnacht. Weiter geht's gleich mit Nazareth und Love Hurts. Vorher Musik von Simply Minds. Don't You.

Love Hurts hier bei uns in der ARD-Hitnacht. Gleich Musik von Billy Joel, einer seiner großen Hits, The River of Dream, und vorher Milo, You Don't Know.

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1: Um 3 Uhr mit Ronald Lessig. Die umstrittenen Investorenpläne der FIFA stießen auf heftige Kritik. Jetzt hat der Fußballweltverband diese Pläne aufgegeben. Das teilte Verbandspräsident Gianni Infantino mit. Aus der Nachrichtenredaktion Lukas Knauer.
2: Mit der Entscheidung beugt sich die FIFA dem Druck, der in den vergangenen Tagen immer größer geworden ist. Der Europäische Fußballverband UEFA hatte die Investorenpläne Gianni Infantinos nicht nur kritisiert, sondern auch mit einem Boykott künftiger Weltmeisterschaften gedroht. Gegen die Pläne hatten sich auch die Fußballverbände in Asien sowie in Nord- und Mittelamerika ausgesprochen. Infantinos Plan sah wie folgt aus: WM-Anteile an private Geldgeber verkaufen, um so Milliarden einzunehmen. Dieser Plan ist nun vom Tisch.
1: Das russische Militär hat die ukrainische Hauptstadt Kiew in der Nacht erneut mit Raketen angegriffen. Bei den Attacken sind mindestens 3 Menschen ums Leben gekommen, teilte Bürgermeister Klitschko mit. 5 weitere Menschen wurden demnach verletzt und würden nun in Krankenhäusern versorgt. In Kiew waren mehrere Explosionen zu hören. Klitschko forderte die Menschen in der Stadt auf, in Schutzräumen zu bleiben. Ein schweres Erdbeben hat am Abend die Regionen nahe der Stadt Neapel erschüttert. Mit einer Stärke von 4,7 war es das heftigste Beben in dem Vulkangebiet seit 40 Jahren. Aus Rom, Anna Giordano.
3: Nach ersten Angaben des italienischen Katastrophenschutzes wurden mindestens 8 Menschen leicht verletzt. In der Küstenstadt Pozzuoli wurden Häuser und Kirchen beschädigt, ein Hochspannungsmast stürzte ein. Aus Angst vor Nachbeben verbringen viele Anwohner die Nacht im Freien. Der Zugverkehr im Raum Neapel wurde für Sicherheitsüberprüfungen vorübergehend eingestellt. Die Phlegräischen Felder werden auch als Supervulkan bezeichnet. Weil sich unterirdisch Magma und Gase stauen, hebt und senkt sich der Erdboden dort seit Jahren, immer wieder begleitet von teils schweren Erdbeben.
1: Bei einem schweren Unwetter in der sächsischen Schweiz ist nach Polizeiangaben ein Mensch ums Leben gekommen, mehrere weitere wurden verletzt. Passiert ist das Unglück im Kurort Rathen. Ein massiver Windbruch habe dafür gesorgt, dass Bäume umstürzten. Auch über Hamburg ist am Abend ein schweres Gewitter gezogen. Die Feuerwehr in der Hansestadt musste fast 100 Mal ausrücken. In Stuttgart sind infolge eines Gewitters mehrere Bäume auf Stromleitungen gestürzt. Das waren die Nachrichten. Das Wetter in Deutschland. In der Nacht im Süden und Osten Schauer oder Gewitter, sonst trocken bei 21 bis 9 Grad. Am Tage im Süden und Osten bewölkt und einzelne Gewitter, sonst heiter, 20 bis 31 Grad. Am Sonntag oft sonnig, im Süden einzelne Schauer, bei Höchstwerten zwischen 21 und 35 Grad. Am Montag mal Sonne, mal Wolken, örtlich gibt es Schauer bei 22 bis 37 Grad. Es ist 3.03 Uhr.
4: Und hier ist der Verkehrsservice in der ARD-Hitnacht. Die A2 Dortmund Richtung Hannover ist zwischen Dreieck Hannover West und Hannover Langenhagen wegen Bauarbeiten noch bis Montag 5 Uhr gesperrt. A3 Frankfurt Richtung Köln zwischen Neustadt-Wied und Bad Honnef-Linz 2 Kilometer Stau wegen Fahrbahnerneuerungsarbeiten. Hier ist nur eine Fahrspur frei. A8 Salzburg Richtung München zwischen Grenzübergang Bad Reichenhall und Leutalbrücke steckenweise Stau und stockender Verkehr. A8 Saarlouis Richtung Luxemburg, der Tunnel Pellinger Berg ist wegen eines defekten Fahrzeugs gesperrt. Die A9 München Richtung Nürnberg ist zwischen Hippolstein und Allersberg nach einem Unfall gesperrt. Die Umleitung führt über die U49. Die A33 Osnabrück Richtung Bielefeld ist zwischen Hardenberg, Bergelow und Kloster Ösede wegen einer Nachtbaustelle noch bis 6 Uhr gesperrt. Die Umleitung führt über die U84. Die A66 Frankfurt Richtung Fulda ist zwischen Bad Orb, Wächtersbach und Bad Sodensaal-Münster nach einem Unfall gesperrt und die B101 Mariendorf-Trebin ist zwischen Thürow und Trebin Nord wegen Brückenarbeiten in beiden Richtungen gesperrt.
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4: Und diese ARD-Hitnacht kommt aus dem Landesfunkhaus in Sachsen. In Dresden am Mikrofon für Sie ist Bodo Giesner.

Sie hören die ARD Hitnacht, eben gehört Linda Ronstadt, It's So Easy. Gleich gibt's eine Sweet Harmony, doch vorher das Orchestermanöver im Dunkeln, kurz auch OMD mit Made of Orleans.

Hier bei uns in der ARD Hitnacht gleich Musik von Michael Patrick Kelly, Elton John und vorher Max Giesinger. Er stammt aus Busenbach, das ist ein Ortsteil von Waldborn im Landkreis Karlsruhe. Bereits im Alter von 13 Jahren spielte Max Giesinger in seiner ersten Band. Er ist ein Sänger und Liedermacher, der auch eigentlich durch die Castingshow The Voice of Germany bekannt wurde. Einer seiner Hits, 80 Millionen, hier ist er, Max Giesinger.

0: Hier ist der Verkehrsservice in der ARD-Hitnacht. Die A2 Dortmund Richtung Hannover ist zwischen Dreieck Hannover West und Hannover Langenhagen wegen Bauarbeiten noch bis Montag 5 Uhr gesperrt. A3 Frankfurt Richtung Köln zwischen Neustadt-Wied und Bad Honnef-Linz 2 Kilometer Stau wegen Fahrbahnerneuerung. Hier ist nur eine Fahrspur frei. Die A7 Hamburg Richtung Flensburg ist zwischen Aufschlag und Schleswig-Jagel nach einem Unfall gesperrt. A8 Salzburg Richtung München zwischen Grenzübergang Bad Reichenhall und Leutalbrücke streckenweise Stau und stockender Verkehr. A8 Saarlouis Richtung Luxemburg, der Tunnel Pellingerberg ist wegen Bergungsarbeiten nach wie vor gesperrt. Die A9 Richtung Nürnberg ist zwischen Hippolstein und Allersberg nach einem Unfall gesperrt, aber eine Umleitung, die führt hier über die U49. Die A33 Osnabrück Richtung Bielefeld ist zwischen Harderberg, Borglo und Kloster Oedesee wegen einer Nachbaustelle noch bis 6 Uhr gesperrt. Die Umleitung hier führt über die U84. Die A66 Frankfurt Richtung Fulda ist zwischen Bad Orb, Wächtersbach und Bad Soden, Saalmünster nach einem Unfall gesperrt. Und die B101 Mariendorf, Trebin ist zwischen Thürow und Trebin Nord wegen Brückenarbeiten noch in beiden Richtungen gesperrt.
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0: Und diese ARD-Hitnacht kommt aus dem Landesfunkhaus in Dresden. Am Mikrofon für Sie ist Bodo Giesner. Und wir starten jetzt mit Jimmy Savile, ein britischer Sänger und Songwriter, der 1961 in Glasgow geboren wurde. Er wurde in den 80er Jahren auch als Sänger der Bands Bronzegebiet und Kommunards bekannt. Später arbeitete er dann solo. Einer seiner großen Hits, den haben wir jetzt für Sie. Jimmy Savile mit To Love Somebody.

Hier ist der Verkehrsservice in der ARD-Hitnacht mit einer aktuellen Meldung. Achtung, ein Falschfahrer auf der A49 Gießen-Kassel. Zwischen Kassel-Waldau und Kreuz-Kassel-Mitte kommt Ihnen ein Falschfahrer entgegen. Fahren Sie bitte äußerst rechts, überholen Sie nicht auf der A49 Gießen-Kassel. Zwischen Kassel-Waldau und Kreuz-Kassel-Mitte ist ein Falschfahrer unterwegs. Vorsicht bitte hier in beiden Richtungen.

Hier ist der Verkehrsservice in der ARD Hitnacht. Nach wie vor ein Falschfahrer auf der A49 Gießen-Kassel. Zwischen Kassel-Waldau und Kreuz-Kassel-Mitte kommt Ihnen ein Falschfahrer entgegen. Fahren Sie bitte äußerst rechts. Überholen Sie nicht. Auf der A49 Gießen-Kassel zwischen Kassel-Waldau und Kreuz-Kassel-Mitte ist ein Falschfahrer unterwegs. Vorsicht bitte hier in beiden Richtungen. Bei uns geht's musikalisch weiter mit dem Electric Light Orchestra.

Hier ist der Verkehrsservice in der ARD in Hittenacht mit einer weiteren Meldung. Achtung, ein Falschfahrer auf der B535 zwischen Sandhausen, Patrick-Henry-Siedlung und Tunnel Schwetzingen kommt Ihnen ein Falschfahrer entgegen. Fahren Sie bitte äußerst rechts, überholen Sie nicht auf der B535 zwischen Sandhausen und Patrick-Henry-Siedlung und dem Tunnel Schwetzingen ist ein Falschfahrer unterwegs. Vorsicht bitte in beiden Richtungen.

Hier ist der Verkehrsservice in der ARD-Hitnacht mit einer Entwarnung auf der B535. Kein Falschfahrer mehr zwischen Sandhausen und Patrick-Henry-Siedlung und Tunnel Schwetzingen. Aber nach wie vor der Falschfahrer auf der A49 Gießen-Kassel zwischen Kassel-Waldau und Kreuz-Kassel-Mitte. Da kommt Ihnen ein Falschfahrer entgegen. Fahren Sie bitte äußerst rechts, überholen Sie nicht. Auf der A49 Gießen-Kassel zwischen Kassel-Waldau und Kreuz-Kassel-Mitte ist ein Falschfahrer unterwegs. Vorsicht bitte hier in beiden Richtungen.

Und hier ist der MDR Verkehrsservice mit einer Meldung nach wie vor. Der Falschfahrer auf der A49 Gießen-Kassel zwischen Kassel-Waldau und Kreuz Kassel-Mitte kommt Ihnen ein Falschfahrer entgegen. Bitte fahren Sie äußerst rechts, überholen Sie nicht. Auf der A49 Gießen-Kassel zwischen Kassel-Waldau und Kreuz Kassel-Mitte ist ein Falschfahrer unterwegs. Vorsicht bitte hier in beiden Richtungen.

Und hier ist nochmal der Verkehrsservice in der ARD-Hitnacht mit einer Entwarnung für die A49 Gießen-Kassel. Kein Falschfahrer mehr zwischen Kassel-Waldau und Kreuz Kassel-Mitte.

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1: Um 4 Uhr mit Ronald Lessig. Die umstrittenen Investorenpläne der FIFA stoßen auf heftige Kritik. Jetzt hat der Fußballweltverband diese Pläne aufgegeben. Das teilte Verbandspräsident Infantino mit. Aus der Nachrichtenredaktion Lukas Knauer.
2: Mit der Entscheidung beugt sich die FIFA dem Druck, der in den vergangenen Tagen immer größer geworden ist. Der Europäische Fußballverband UEFA hatte die Investorenpläne Gianni Infantinos nicht nur kritisiert, sondern auch mit einem Boykott künftiger Weltmeisterschaften gedroht. Gegen die Pläne hatten sich auch die Fußballverbände in Asien sowie in Nord- und Mittelamerika ausgesprochen. Infantinos Plan sah wie folgt aus: WM-Anteile an private Geldgeber verkaufen, um so Milliarden einzunehmen. Dieser Plan ist nun vom Tisch.
1: Das russische Militär hat die ukrainische Hauptstadt Kiew in der Nacht erneut mit Raketen angegriffen. Bei den Attacken sind mindestens 4 Menschen ums Leben gekommen, teilte Bürgermeister Klitschko mit. 5 weitere Menschen wurden demnach verletzt und wurden nun in Krankenhäusern versorgt. In Kiew waren mehrere Explosionen zu hören. Klitschko forderte die Menschen in der Stadt auf, in Schutzräumen zu bleiben. Ein schweres Erdbeben hat am Abend die Region nahe der Stadt Neapel erschüttert. Mit einer Stärke von 4,7 war es das heftigste Beben in dem Vulkangebiet seit 40 Jahren. Aus Rom, Anna Giordano.
3: Nach ersten Angaben des italienischen Katastrophenschutzes wurden mindestens 8 Menschen leicht verletzt. In der Küstenstadt Pozzuoli wurden Häuser und Kirchen beschädigt, ein Hochspannungsmast stürzte ein. Aus Angst vor Nachbeben verbringen viele Anwohner die Nacht im Freien. Der Zugverkehr im Raum Neapel wurde für Sicherheitsüberprüfungen vorübergehend eingestellt. Die Phlegräischen Felder werden auch als Supervulkan bezeichnet, weil sich unterirdisch Magma und Gase stauen, hebt und senkt sich der Erdboden dort seit Jahren, immer wieder begleitet von teils schweren Erdbeben.
1: In Hamburg findet heute die Parade zum Christopher Street Day statt. Zu der Demonstration werden rund 250.000 Menschen erwartet. Nach dem Anschlag auf den Berliner CSD am vergangenen Wochenende gehen die Organisatoren davon aus, dass der Hamburger CSD für viele Menschen in diesem Jahr besonders emotional sein wird. Die Hamburger Polizei kündigte an, die Demonstration mit doppelt so vielen Beamten wie im Vorjahr zu schützen. Auch in anderen deutschen Städten finden heute CSD-Veranstaltungen statt, zum Beispiel in Bonn, in Nordrhein-Westfalen und im bayerischen Amberg. Das waren die Nachrichten. Das Wetter in Deutschland. Am Tage im Süden und Osten bewölkt und einzelne Gewitter, sonst überwiegend heiter bei 20 bis 31 Grad. Am Sonntag oft sonnig, im Süden einzelne Schauer bis 35 Grad und am Montag mal Sonne, mal Wolken, örtlich Schauer bei Höchstwerten zwischen 22 und 37 Grad. Es ist 4.03 Uhr.
4: Und hier ist der Verkehrsservice in der ARD-Hitnacht. Entwarnung auf der A49 Gießen-Kassel. Kein Falschfahrer mehr zwischen Kassel-Waldau und Kreuz-Kassel-Mitte. Ebenfalls eine Entwarnung auf der B535. Kein Falschfahrer mehr zwischen Sandhausen, Patrick-Henry-Siedlung und Tunnel-Schwetzingen. Die A2 Dortmund Richtung Hannover ist zwischen Dreieck-Hannover West und Hannover-Langenhagen wegen Bauarbeiten noch bis Montag 5 Uhr gesperrt. A3 Frankfurt Richtung Köln zwischen Neustadt-Wied und Bad Honnef-Linz 2 Kilometer Stau wegen Fahrbahnerneuerungen. Hier ist nur eine Fahrspur frei. Die A7 Hamburg Richtung Flensburg ist zwischen Oschulack und Schleswig-Jagel nach einem Unfall gesperrt. A8 Saarlouis Richtung Luxemburg. Der Tunnel Pellinger Berg ist wegen Bergungsarbeiten gesperrt. A8 München Richtung Salzburg zwischen Anger und Grenzübergang Bad Reichenhall 3 Kilometer Stau. Die A33 Osnabrück Richtung Bielefeld ist zwischen Hardenberg und Borgloh Kloster Ösede wegen einer Nachtbaustelle noch bis 6 Uhr gesperrt. Die Umleitung führt hier über die U84. Die A66 Frankfurt Richtung Fulda ist zwischen Bad Orb-Wächtersbach und Bad Soden-Saalmünster nach einem Unfall gesperrt. Und die B101 Mariendorf-Trebin ist zwischen Tyro und Trebin Nord wegen Brückenarbeiten noch in beiden Richtungen gesperrt.
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4: Und diese ARD-Hitnacht kommt aus dem Landesfunkhaus in Sachsen in Dresden. Am Mikrofon für Sie sitzt Bodo Giesner.

Die ARD-Hitnacht mit Musik von Gilbert O'Sullivan, ein irischer Songschreiber und Sänger, der vor allem in den 70er Jahren Erfolge hatte. Und er hatte auch einige Hits wie Alone Again oder Get Down oder auch Claire. Die nächste Band, Slade, war eine Glamrock- und Hardrock-Band aus Großbritannien mit 17 Top-20-Hits und 6 davon die Nummer 1, 3 die Nummer 2 und 2 die Nummer 3, sind sie eine der erfolgreichsten britischen Bands der 70er Jahre. Einer ihrer großen Hits, Far Away von

Sie hören die ARD-Hitnacht. Gleich ein Künstler, der in diesem Jahr am 30. August seinen 77. Geburtstag feiert. Peter Maffay. Es war damals 1969, da betrat er damals als 90er-Jähriger als allererste Mal ein Tonstudio in seinem Leben. Und gleich seine allererste Aufnahme Duo wurde damals ein Riesenhit. Bis heute hat Maffay mehr als 40 Millionen Tonträger verkauft und steht seit über 40 Jahren auf der Bühne. Damit zählt er zu einer der erfolgreichsten deutschen Musiker. Aber am 20. Juli 2024, da beendet er seine große Tournee-Ära mit seinem letzten großen Stadionkonzert vor rund 38.000 Fans in der ausverkauften Red Bull Arena in Leipzig mit der Harley auf der Bühne. Aber immer wieder ein Fragezeichen, er ist nach wie vor musikalisch aktiv und dies mit einigen Konzerten auch in diesem Jahr. Peter Maffay, jetzt tiefer.

0: Hier ist der Verkehrsservice in der ARD-Hitnacht. Die A2 Dortmund Richtung Hannover ist zwischen Dreieck Hannover West und Hannover Langenhagen wegen Bauarbeiten noch bis Montag 5 Uhr gesperrt. Die A7 Hamburg Richtung Flensburg ist zwischen Uvlak und Schleswig-Jagel nach einem Unfall gesperrt. A8 Saarlouis Richtung Luxemburg, der Tunnel Berliner Berg ist wegen Bergungsarbeiten nach wie vor gesperrt. A8 München Richtung Salzburg zwischen Anger und Grenzübergang Bad Reichenhall, 5 Kilometer stockender Verkehr. Die A33 Osnabrück Richtung Bielefeld ist zwischen Hardenberg und Borkelo Kloster Ödesee wegen einer Nachbaustelle noch bis 6 Uhr gesperrt. Die Umleitung hier führt über die U84. Die A66 Frankfurt Richtung Fulda ist zwischen Bad Orb und Wächtersbach und Bad Soden-Saalmünster nach einem Unfall nach wie vor gesperrt. Und die B101 Mariendorf-Trebin ist zwischen Tümrow und Trebin Nord wegen Brückenarbeiten in beiden Richtungen gesperrt.
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0: Und diese ARD-Hitnacht kommt aus dem Landesfunkhaus in Dresden. Für Sie am Mikrofon ist Bodo Giesner.

Sie hören die ARD-Hitnacht aus dem Landesfunkhaus in Dresden. Gleich Musik von Katharina and the Waves, ihr großer Hit Walking on Sunshine. Vorher David Bowie, das war ein britischer Musiker, Sänger und Produzent und auch Schauspieler. In seiner annähernd 50 Jahre dauernden Karriere war er mit 26 Studioalben und rund 140 Millionen verkauften Tonträger einer der kommerziell erfolgreichsten und einflussreichsten Musiker der Rock- und Popmusik. David Bowie bei uns jetzt hier in der ARD-Hitnacht.

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1: Um 5 Uhr mit Ronald Lessig. Der Fußballweltverband FIFA zieht seine Pläne zum Teilverkauf von WM-Anteilen an Investoren nach Kritik zurück. Das gab Verbandspräsident Infantino in einem Statement bekannt. Aus Genf Katrin Hondl.
2: Gegen die Investorenpläne des FIFA-Chefs hatte es massiven Widerstand gegeben. Die 55 Mitgliedsverbände der Europäischen Fußballunion UEFA hatten sogar mit einem Boykott der WM und aller sonstigen FIFA-Turniere gedroht, sollte Infantinos Plan weiter bestehen. Auch die Fußballverbände für Asien und für Nord- und Mittelamerika sowie die Karibik waren geschlossen gegen den Plan des FIFA-Chefs. Und selbst in der Zentrale des Weltfußballverbands gab es Protest. Ein führender Berater von Infantino trat zurück und nannte den Investorendeal ein schlechtes Geschäft für den Fußball.
1: Das russische Militär hat die ukrainische Hauptstadt Kiew in der Nacht erneut mit Raketen angegriffen. Bei den Attacken sind mindestens 4 Menschen ums Leben gekommen, teilte Bürgermeister Klitschko mit. 5 weitere Menschen wurden demnach verletzt und würden nun in Krankenhäusern versorgt. In Kiew waren mehrere Explosionen zu hören. Klitschko forderte die Menschen in der Stadt auf, in Schutzräumen zu bleiben. In der spanischen Exklave Ceuta entspannt sich die Lage nach Angaben der Regierung in Madrid zunehmend. Demnach sind von etwa 50.000 Migranten fast alle wieder freiwillig nach Marokko zurückgekehrt. Aus der Nachrichtenredaktion Henning Knipp.
3: Nur einige hundert Migranten befänden sich noch in Ceuta, hieß es. Viele seien noch auf dem Rückweg. Da es kaum Lebensmittel und Unterkünfte gäbe, hätten sich die meisten zur Rückkehr nach Marokko entschlossen. Allerdings sorgt der massenhafte Ansturm an der nordafrikanischen Küste weiter für Aufruhr in der EU. Die Ereignisse haben eine neue Debatte über den Schutz der Außengrenzen und eine konsequentere Rückführung von Migranten ausgelöst. Viele Regierungen fordern ein härteres Vorgehen. Bundesinnenminister Dobrindt kündigte an, die Grenzkontrollen nochmals zu verlängern.
1: In der Nähe von Neapel in Italien gab es am Abend ein schweres Erdbeben. Mit einer Stärke von 4,7 war es das heftigste Beben in dem Gebiet seit 40 Jahren. Viele Menschen haben ihre Häuser verlassen und sind auf die Straße gelaufen, berichten italienische Medien. Bei der Feuerwehr gingen nach eigenen Angaben mehrere Meldungen über Stromausfälle und steckengebliebene Aufzüge ein. In der Küstenstadt Pozzuoli wurden Häuser und Kirchen beschädigt. Ein Hochspannungsmast stürzte ein. Der Zugverkehr im Raum Neapel wurde für Sicherheitsüberprüfungen vorübergehend eingestellt. Das waren die Nachrichten.
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5: Heute ein Mix aus Sonne und Wolken. Ganz vereinzelt kann es auch mal einen Schauer geben. Die Temperaturen bis zu 30 Grad. Morgen am Sonntag wieder bis zu 33 Grad und sonnig.
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5: Derzeit störungsfreier Verkehr. Ich habe einen Blitzer, der steht auf der A1 Trier Richtung Saarbrücken in Höhe Tholey und auf der A640 wird Saarlouis Richtung Saarbrücken in Höhe Wattgassen geblitzt.
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5: Hallo, schönen guten Morgen. Hier ist Michael Friemel.
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schönen guten Morgen. SR3 um 9:09. Es ist Samstag und wir blicken zurück auf diese Woche gleich im satirischen Wochenrückblick mit Saarland-Reporter Sigi Lambert.

0: Das war sicherlich das politische Thema dieser Woche gewesen, das bundespolitische, die Personalrochade von Bundeskanzler Merz in seinem Kabinett. Wunderbares Thema, muss man sagen, ausgerechnet für unseren Saarland-Reporter Sigi Lambert, der den ganz eigenen Blick darauf hat.
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2: Die Wuchler, Kanzler Merz und sein wildes Personalkarussell.
3: Das, meine Damen und Herren, ist politische Führung.
2: Ja, politische Führung à la Fritz.
4: Nöler, Nörgler, empörte Berufskritiker, wegtreten.
2: Als erster hat Mr. Jens Spahn wegtreten, wie der Leihmutter-Affäre. Naja, CDU-Fraktionsvorsitzender ist jetzt der bisherige Kanzleramtsminister Thorsten Frey. Neue Kanzleramtsministerin ist die bisherige Gesundheitsministerin Nina Wagen. Und neuer Gesundheitsminister der Carsten Linnemann. Der Mann mit folgender Kernkompetenz.
5: Einfach mal machen.
2: Jo, der einfach mal Machemann aus Paderborn. Und weil das Karussell gerade so schön in Schwung war, hatte Friedrich gleich noch sein Verkehrsminister Schnieder Ronner gestuppt. Keiner wusste so richtig für was.
6: Niemand, wirklich niemand konnte das nachvollziehen.
2: Ziemlich peinlicher Vorgang, weil Friedrich sein Verkehrsminister Nachfolgekandidat Ivanat gleich schon nochmal in den Sack gehauen hat. Und der Kanzler war blank.
7: Die Situation, die dadurch entstanden ist, bedauere ich persönlich sehr. Ich habe Patrick Schnieder gestern und tue es heute noch einmal für seine geleistete Arbeit gedankt.
2: Jo, vielmals merci. Aber ansonsten bleibt's dabei, Minister Schnieder.
4: Wegtreten.
2: Zack, zack. Der neue zweite Wahlverkehrsminister Steffen Bilger aus Baden-Württemberg hat messerscharf festgestellt,
8: dass es nicht rund lief.
2: Logische Folgerung.
8: Das muss besser werden.
2: Gilt auch für den Bilger sein Hauptsorgekind, die Bahn. Die soll nochmal pünktlicher, sicherer und sauberer gehen. Aber das wollte sein Vorgänger auch. Was will der Bilger besser machen?
8: Ich werde mich intensiv um dieses Thema kümmern. Und wir werden in Zukunft sehr genau hinschauen. Und ich werde schon auch deutlich machen, dass ich sehr genau draufschauen werde, was die Deutsche Bahn macht.
2: Klingt nochmal echt schlüssige Konzept. Hinlue, drauflue und dann sehen wir schon. Der Kanzler ist jedenfalls vom Steffen Bilger überzeugt. Allein schon wegen dem seiner ewig langen Erfahrung im Bundestag.
7: Steffen Bilger ist seit 1909 Mitglied des Deutschen Bundestages.
2: Für 47-jährige stolze Leistung. Naja, bei so viel Personalwechsel kann man sich leicht mal um ein Jahrhundert verdun. Komm, geh mir bloß fort.

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1: Um halb sechs mit Michael Friemel. Guten Morgen.
2: Guten Morgen. Infantino macht Rückzieher. Der Fußballweltverband FIFA gibt seine umstrittenen Investorenpläne auf. FIFA-Präsident Infantino erklärte in einer Stellungnahme, der Vorschlag werde nicht weiterverfolgt. Das Projekt habe zu Spaltungen geführt. Wieder russische Luftangriffe auf Kiew. Dabei wurden nach Behördenangaben mindestens 4 Menschen getötet. Kiews Bürgermeister Klitschko teilte mit, die Angriffe seien mit ballistischen Raketen erfolgt. Christopher Street Day in Hamburg. Zu der Veranstaltung werden rund 250.000 Menschen erwartet. Eine Woche nach dem islamistischen Anschlag beim Berliner CSD findet die Demonstration unter stark erhöhten Sicherheitsvorkehrungen statt. Die Polizei setzt doppelt so viele Kräfte ein wie im Vorjahr. Und Kita-Gebühren im Saarland sinken weiter. Laut Bildungsministerium wurde der gesetzliche Elternanteil an den Personalkosten zum heutigen 1. August von 5 auf 2,5% verringert. Zum 1. Januar kommenden Jahres will die Landesregierung die Kita-Elternbeiträge komplett abschaffen.
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1: Ja, wir gucken aufs Wochenendwetter. Heute am Samstag ein Mix aus Sonne und Wolken. Es bleibt meist trocken. Vielleicht können sich im Laufe des Nachmittags vereinzelt mal ein paar Schauer bilden, aber die meisten kommen trocken durch. Die Temperaturen heute bis zu 31 Grad. Morgen wieder bis zu 33 Grad. Viel Sonnenschein, nur lockere Wolken.
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1: Aktuelle Blitzer gemeldet von den SR3-Hörern stehen auf der A1 Trier Richtung Saarbrücken in Höhe Tholey, auf der A620 Saarlouis Richtung Saarbrücken in Höhe Wattgassen und in Völklingen in der Hallerstraße.
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1: Einen schönen guten Morgen. Einen haben wir noch aus unserem Album der Woche von Barry Manilow. Gibt's gleich in 6 Minuten ab jetzt.
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1: Eine Woche lang haben wir Ihnen jetzt das neue Album von Barry Manilow vorgestellt. Das Album eines Mannes, der so viele Musik schon rausgebracht hat, nicht nur für sich, auch für andere Künstler geschrieben hat, natürlich sein Welthit Mandy. Wir freuen uns, dass er von der Stimme her absolut unverändert singt. Das ist unglaublich. Das Album heißt What a Time. Wir hören uns jetzt den letzten Titel daraus an, The Chosen One. Und Sie werden feststellen, wenn Sie die Stimme jetzt hören von Barry Manilow, können Sie sich nicht vorstellen, dass der 83 Jahre alt ist. Wahnsinn. Wir wünschen ihm, dass er noch lange auf der Bühne sein kann und dass die Gesundheit wieder ein bisschen besser wird. Aktuell ist er auf Tournee in den USA.

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0: Schönen guten Morgen. Hier ist SR3 Saarlandwelle am Samstagmorgen um 5.58 Uhr. 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
2: 6 Uhr. Der Fußballweltverband FIFA hat seine Pläne zum Verkauf von WM-Anteilen an Investoren verworfen. Das hat Verbandspräsident Infantino bekannt gegeben. Für SR Info Lukas Knauer.
3: Mit der Entscheidung beugt sich die FIFA dem Druck, der in den vergangenen Tagen immer größer geworden ist. Der Europäische Fußballverband UEFA hatte die Investorenpläne Gianni Infantinos nicht nur kritisiert, sondern auch mit einem Boykott künftiger Weltmeisterschaften gedroht. Gegen die Pläne hatten sich auch die Fußballverbände in Asien sowie in Nord- und Mittelamerika ausgesprochen. Infantinos Plan sah wie folgt aus: WM-Anteile an private Geldgeber verkaufen, um so Milliarden einzunehmen. Dieser Plan ist nun vom Tisch.
2: Die ukrainische Hauptstadt Kiew ist in der Nacht wieder Ziel massiver russischer Luftangriffe geworden. Dabei wurden nach Behördenangaben mindestens 4 Menschen getötet und 15 weitere verletzt. Kiews Bürgermeister Klitschko sagte, die Angriffe seien mit ballistischen Raketen erfolgt. Die Bewohner forderte er auf, zunächst in den Schutzräumen zu bleiben. Nach dem Massenansturm auf die spanische Exklave Ceuta ist ein Großteil der Migranten nach Marokko zurückgekehrt. Wie das spanische Innenministerium mitteilte, haben rund 48.000 Menschen Ceuta wieder verlassen. Etwa 60.000 Migranten hatten in den vergangenen Tagen die Exklave erreicht. 57 Menschen kamen nach Medienberichten bei dem Versuch ums Leben, Ceuta schwimmend zu erreichen. Der saarländische Innenminister Joost hat Kritik an der verschärften Abschiebepraxis nach Afghanistan zurückgewiesen. Am Dienstag war von Leipzig aus eine Maschine mit ausreisepflichtigen Migranten nach Afghanistan gestartet, unter ihnen eine Person aus dem Saarland. Kritik hatte sich aber vor allem daran entzündet, dass erstmals auch ein nicht vorbestrafter Mann abgeschoben wurde. Dazu erklärte Joost im SR:
4: Diese verknappte Diskussion, der Joost schiebt jetzt alle nach Afghanistan ab, beispielsweise auch Frauenrechtlerinnen, ist natürlich Mumpitz. Es gibt immer Einzelfallentscheidungen und in der Regel werden dann humanitäre, rechtliche oder auch gesundheitliche Gründe überprüft. Und wenn etwas gegen eine Abschiebung steht, wird das dann auch berücksichtigt. Und wenn man weiß, dass 2106 eigentlich ausreisepflichtige Ausländer im Saarland leben, aber 1800 eine Duldung haben, wird ja deutlich, dass dieses Rechtsstaatsprinzip zugunsten der Geflüchteten funktioniert.
2: Im Saarland leben nach Angaben des Innenministeriums derzeit 8 sogenannte Gefährder mit islamistischem oder religiösem Hintergrund. Der Sozialverband VdK hat bei den Rentenplänen der Bundesregierung Nachbesserungen gefordert. Verbandspräsidentin Bentele sagte der Rheinischen Post, die Pläne für die Abschaffung der abschlagsfreien Rente nach 45 Jahren stießen Menschen vor den Kopf, die lange gearbeitet und lange eingezahlt hätten. Zuvor hatten sich die CDU-Ministerpräsidenten aus Ostdeutschland dafür ausgesprochen, auf die geplante Abschaffung zu verzichten. Das Aus für die sogenannte Rente mit 63 ist Teil einer Reihe von Empfehlungen, die von der Rentenkommission im Auftrag von Union und SPD einstimmig erarbeitet wurde. Eltern im Saarland müssen von heute an erneut geringere Kita-Gebühren zahlen. Laut Bildungsministerium ist der gesetzliche Elternanteil an den Personalkosten zum 1. August von 5 auf 2,5% gesunken. Zum Januar des nächsten Jahres will die Landesregierung die Kita-Elternbeiträge vollständig abschaffen. Im August 2023 war mit der schrittweisen Senkung der Kita-Gebühren für Eltern im Saarland begonnen worden. Mit jeder Absenkung übernimmt das Land einen größeren Teil dieser Kosten. Im Freibad von St. Wendel sind gestern Abend zwei Bademeister bei einem Handgemenge leicht verletzt worden. Laut Polizei hatte ein 16-Jähriger aus Nohfelden gegen die Baderegeln verstoßen und daraufhin Hausverbot erhalten. Der Jugendliche wurde anschließend handgreiflich. Zwei seiner Brüder unterstützten ihn, während mehrere andere Badegäste den Bademeistern halfen. Gegen den 16-Jährigen wurde ein Strafverfahren wegen Hausfriedensbruch und Körperverletzung eingeleitet. Das waren die Nachrichten mit Markus Neuschwander. 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
5: Wir starten mit einem Mix aus Sonne und Wolken in diesem heutigen Tag. Also die Sonne kommt jetzt auch bald hervor. Im Laufe des Tages wird es freundlich bleiben. Vielleicht kann es am Nachmittag mal für einen Schauer reichen, wird aber nicht die alle treffen. Temperaturen gehen heute hoch auf bis zu 30, vielleicht auch bis zu 31 Grad. Also nicht ganz so heiß wie die letzten Tage. Morgen sind wir bei 33, 34 Grad und recht freundlichem Wetter.
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5: Aktuell keine Störungsmeldungen. Die Polizei kündigt einen Blitzer an, heute für die A62 zwischen Dreieck Nonnweiler und der Landesgrenze zu Rheinland-Pfalz. Aber das war's auch schon. Gute Fahrt.
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5: Hallo und schönen guten Morgen. Lassen Sie uns gemeinsam ins Wochenende starten. Ich bin Michael Friemel.
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Schönen guten Morgen. Hier ist SR3 Saarlandwelle. Wenn Sie auf der A8 fahren, Pirmasens Richtung Saarlouis, habe ich noch einen Verkehrshinweis für Sie. Zwischen dem Saarbrücker Kreuz und Heusweiler steht ein defekter Laster. Fahren Sie da vorsichtig vorbei.

SR3 Saarlandwelle, schönen guten Morgen. Wetter sieht gar nicht so schlecht aus heute, wenn Sie sagen, ist mir in den letzten Tagen zu heiß gewesen. Okay, es wird wahrscheinlich trotzdem eine 3 vorne stehen, aber 30 Grad sind ja inzwischen das neue Kühl, ne? Temperaturen heute maximal 30 Grad bei uns im Saarland. Dazu vielleicht am Nachmittag auch mal ein Schauer. Wie geht's denn in den nächsten Tagen weiter? Naja, morgen am Sonntag haben wir wieder bis zu 33 Grad, aber viel Sonnenschein und trockenes Wetter. Und dann im Laufe dieser Woche ähnliches Wetter wie letzte Woche auch. Also wir liegen so zwischen den Stühlen momentan. So zwischen den Tiefdruckgebieten, das heißt, wir haben über Skandinavien haben wir ein Tiefdruckgebiet,

0: Schönen guten Morgen. Hier ist SR3 Saarlandwelle. Wenn man heutzutage Formel 1 guckt, dann fällt eines im Vergleich zu früher auf. Es ist schon sicherer geworden. Es sind deutlich weniger auch gefährliche Unfälle. Wenn ich so an die Formel 1 in meiner Jugend, in meiner Kindheit zurückdenke, da gab es regelmäßig gefährliche Unfälle. Und einer, der hat uns alle, so die Generation, die jetzt so um die 50 ist, die hat die geprägt, weil wir in unserer Kindheit immer diesen Mann gesehen haben mit der roten Mütze auf dem Kopf. Niki Lauda, dieser furchtbare Unfall am Nürburgring. Heute jährt er sich, und zwar zum 50. Mal, die Brandkatastrophe vom Nürburgring.
1: Ich weiß, dass mein Beruf ein Beruf ist mit einem höheren Risiko wie jeder andere Beruf. Ich weiß das Risiko.
2: Nürburgring, der 1. August 1976. Niki Lauda kommt als Führender der Formel-1-Weltmeisterschaft in die Eifel, gilt als größter Kritiker vom Ring. Vor allem das Thema Sicherheit sorgt für Debatten, erinnert sich Hans-Joachim Stuck, der damals auch an den Start geht.
3: Das ganze Wochenende fing ja schon relativ schlecht an, weil wir hatten am Donnerstag und schon am Mittwoch große Diskussionen, damals noch mit dem FIA-Präsidenten, mit dem Jean-Marie Balestre, weil einige Fahrer einfach am Nürburgring nicht fahren wollten. Da gab es Diskussionen über das Thema Sicherheit, Geschwindigkeit und so, das war schon berechtigt.
2: Berechtigt, weil das Risiko in der Formel 1 damals deutlich größer war, so Hans-Joachim Stuck.
3: Im Durchschnitt im Jahr haben wir einen verloren. Und ich muss eines sagen, das hat mich sehr mitgenommen natürlich auch.
2: Das merkwürdige Wochenende spitzt sich zu, denn auch das Eifelwetter spielt nicht mit. Es kommt die Meldung.
4: Regen am Flugplatz, Regen in Breitscheid, Sekunden später auch Regen im Karussell.
2: Lauda startet auf Regenreifen, Runde 2. Lauda beginnt nach dem Reifenwechsel die Aufholjagd in der grünen Hölle. Doch die Jagd endet abrupt.
5: Lauda, auf Platz 14, berührt mit seinem Ferrari im Bergwerksbereich eine Bordsteinkante. Sein Wagen gerät in Schleudern, prallt in die gegenüberliegenden Fangzäune, die den Aufprall seines Wagens auf einer Felswand nicht verhindern können. Das Fahrzeug gerät in Brand. Lauda, der beim Aufprall den Helm verlor und dessen Feuerlöschanlage versagte, kam mit schweren Verbrennungen ins Krankenhaus.
4: Eine Meldung aus dem Krankenhaus. Es handelt sich bei den Verbrennungen des Formel-1-Weltmeisters aus dem Vorjahr um ausgedehnte Verbrennungen im Gesicht und außerdem Knochenverletzungen.
2: Sein Leben hängt am seidenen Faden.
1: Man merkt genau, dass man eigentlich immer schwächer wird und am liebsten hätte man es, wenn man jetzt alles gehen lässt und sagt so, lass dich so wie in einen tiefen Brunnen, wie in ein tiefes Loch hineinfallen. Und im selben Moment bemüht man sich dagegen zu reagieren, das heißt alles zu tun, damit man also nicht stirbt.
2: Doch er schafft die Sensation, sein Comeback wenige Wochen danach in Monza. Doch die Medien schreiben ihn ab, er verschenkt im letzten Rennen der Saison den Titel. Die Schlagzeilen danach lauten, Lauda wird nie mehr siegen. Doch er reagiert.
6: Es gibt ja viele blöde Leute, die blöde Sachen schreiben. Bin gespannt, was sie morgen schreiben.
2: Und er liefert. Ein Jahr später seinen zweiten Titel, 1984 den dritten und letzten. Verewigt sich in der Formel-1-Geschichte und bleibt bis zu seinem Tod im Jahr 2019 fester Bestandteil im Formel-1-Zirkus. Niki Lauda, der Mann, der über sein Schicksal hinausgewachsen ist.
0: Luka Robitsch heute am 50. Jahrestag der Brandkatastrophe vom Nürburgring, wo Niki Lauda diesen folgenschweren Unfall hatte.

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1: Es ist 7:30.
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1: Magnus Neuschwander ist im Studio. Guten Morgen.
3: Guten Morgen. Infantino macht Rückzieher. Der Fußballweltverband FIFA gibt seine umstrittenen Investorenpläne auf. FIFA-Präsident Infantino erklärte in einer Stellungnahme, die in der Nacht veröffentlicht wurde, der Vorschlag werde nicht weiterverfolgt. Das Projekt habe zu Spaltungen geführt. Wieder russische Luftangriffe auf Kiew. Dabei wurden nach Behördenangaben mindestens 4 Menschen getötet. Kiews Bürgermeister Klitschko teilte mit, die Angriffe seien mit ballistischen Raketen erfolgt. Kritik an Rentenplänen der Bundesregierung. Der Sozialverband VdK fordert Nachbesserungen. Verbandspräsidentin Bentele sagte, die Pläne für die Abschaffung der abschlagsfreien Rente nach 45 Jahren stießen Menschen vor den Kopf, die lange gearbeitet und lange eingezahlt hätten. Christopher Street Day in Hamburg. Zu der Veranstaltung werden rund 250.000 Menschen erwartet. Eine Woche nach dem islamistischen Anschlag beim Berliner CSD findet die Demonstration unter stark erhöhten Sicherheitsvorkehrungen statt. Die Polizei setzt doppelt so viele Kräfte ein wie im Vorjahr. Kita-Gebühren im Saarland sinken weiter. Laut Bildungsministerium wurde der gesetzliche Elternanteil an den Personalkosten zum heutigen 1. August von 5 auf 2,5% verringert. Ab dem kommenden Jahr will die Landesregierung die Kita-Elternbeiträge komplett abschaffen. Und Streit im Freibad. In St. Wendel sind gestern Abend 2 Bademeister bei einer Auseinandersetzung leicht verletzt worden. Laut Polizei war ein 16-Jähriger aus Nohfelden nach einem Hausverbot handgreiflich geworden. Gegen ihn wird jetzt wegen Hausfriedensbruch und Körperverletzung ermittelt.
1: Danke, Magnus.
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1: Es sind noch einige Wolken da am Himmel über dem Saarland aus der Nacht heraus. Der Vormittag wird ein Mix aus Sonne und Wolken sein. Die Temperaturen gehen dann hoch auf bis zu 30 Grad. Am Nachmittag könnte es eventuell auch mal für ein Hitzegewitter oder für einen Schauer reichen, aber viele kommen auch trocken durch. Morgen am Sonntag dann viel Sonne, nur lockere Wolken und trockene 29 bis 33 Grad.
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1: Vorsicht auf der A8 Pirmasens Richtung Saarlouis zwischen Kreuz Saarbrücken und Heusweiler, ein defekter LKW. Geblitzt werden soll auf der A62 zwischen dem Dreieck Nonnweiler und der Landesgrenze zu Rheinland-Pfalz.
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1: Guten Morgen, hier ist Michael Friemel. Schönen Samstag.
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Das war vor anderthalb Wochen ein wahnsinnig toller Mittwochabend auf der SR3 Sommeralm. Die Tina Turner Tribute Band. I like Tina. Wir haben, ehrlich gesagt, wir konnten sie gerade nicht engagieren. Müssen wir das Original nehmen. Hier ist sie mit I Don't Wanna Lose You. Schönen starten den Samstag.

0: Schönen guten Morgen, hier ist SR3 Saarlandwelle. Wir gucken ja samstags immer ganz gerne auf die ganz dicken Themen der Woche.
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0: Und sportlich gesehen definitiv die FIFA das Thema der Woche. Anne Hild ist bei mir, grüß dich.
2: Schönen guten Morgen.
0: Also ich sag mal so, es war glaube ich niemand wirklich richtig überrascht, dass FIFA-Präsident Infantino da wirklich jedes Mittel recht ist, um noch mehr Geld in den Fußball reinzuschaufeln. Mhm. Aber als diese Pläne dann Anfang der Woche bekannt wurden, dass er Anteile an der Weltmeisterschaft verkaufen will,
2: ja,
0: und so ein Milliardendeal wohl auch schon so gut wie fix ist, das war schon ein Ding gewesen. Ja. Aber ich habe ehrlich gesagt auch nicht damit gerechnet, dass der die aufgibt, diese Investorenpläne.
2: Ich auch nicht.
0: Ne, dass er da nachgibt, das ist schon stramm, ne?
2: Ja, der Protest war einfach zu groß. Das liegt jetzt erstmal nicht daran, dass der Europäische Fußballverband gesagt hat, wenn die FIFA das durchzieht, dann boykottieren wir als Europäer jedes kommende Turnier. Also zum Beispiel jetzt Frauen-WM kommenden Sommer oder jetzt schon im September wäre die WM der Juniorinnen in Polen gewesen. Wäre auch ein bisschen schwierig, wenn die Europäer dann
0: ja,
2: nicht mitmachen wollen.
0: Blöd.
2: Ja, aber es hat sich halt eben nicht nur die UEFA gewehrt, sondern auch die Verbände aus Asien und Südamerika. Und das ist schon ein bisschen überraschend, weil da auch echt viele Unterstützer von Infantino sind. Aber er hätte wahrscheinlich keine Mehrheit für seine Pläne bekommen, auch wenn jedes Land einzeln abstimmen darf.
0: Also du warst ja am Mittwoch auch hier bei mir. Da haben wir noch drüber geredet, dass die Chancen da sehr hoch sind, dass es doch so kommen wird, wie von Infantino vorgesehen. Insofern gucken wir beide uns gerade sehr sympathisch hier an. Wieso kommt er jetzt doch nicht damit durch?
2: Ja, einerseits das, was alle sagen und was vielleicht auch offensichtlich ist. Die UEFA hatte ja auch schon in ihrem ersten Statement geschrieben, dass der Fußball niemandem gehört und deswegen auch nicht von der FIFA verkauft werden darf. Ja. Aber beim Thema Geld werden ja viele angebliche Traditionalisten dann doch ein bisschen schwach. Deswegen ist der Hauptgrund wahrscheinlich einfach, dass Infantino das mehr oder weniger heimlich gemacht hat und schon einiges eingetütet hatte und die Verbände dann ja auch gelockt hat, dass es für alle, die zustimmen, nochmal 20 Millionen Dollar gibt, also sein Verständnis von Demokratie. Und damit ist er dann vielleicht doch zu weit gegangen. Gestern in einem Statement der FIFA hieß es dann aber noch, ja, war alles nur ein Vorschlag und man kann ja über alles reden.
0: Habe ich nicht gedacht, ehrlich gesagt.
2: Ja.
0: Glaubst du, dass es für ihn irgendwelche, also für ihn selbst, für Infantino irgendwelche Konsequenzen geben wird?
2: Am Mittwoch habe ich ja noch gesagt, nee, der kommt mit allem durch. Das Lustige ist aber, dass er das so ähnlich schon mal vor 8 Jahren versucht hat. Damals ging es um Anteile einer Club-WM und einer weltweiten Nations League. Das hatte der FIFA-Rat dann abgelehnt, ohne Konsequenzen für Infantino
0: das ist
2: offensichtlich.
0: Schon so lange her, ja.
2: Ich glaube, jetzt könnte das schon anders laufen, weil kommendes Jahr wird ja gewählt und eigentlich war klar, es wird wieder Infantino FIFA-Präsident. Aber diese Kritik aus Asien ist dann schon doll, weil das war einer der Verbände, der wirklich ein großer Unterstützer von Infantino war. Und ich kann mir auch gerade nicht vorstellen, wie das mit Infantino und der UEFA irgendwie nochmal zusammengehen soll. Also seine Pläne für die Präsidentschaftsrente scheinen so ein bisschen nach hinten losgegangen zu sein.
0: Irgendwie ist man ja als Europäer doch so ein bisschen darauf stolz, dass die UEFA das irgendwie auch mit angestoßen hat, oder?
2: Genau, da können wir uns auf die Schulter klopfen, weil ein Verband, dem es auch nur ums
0: sauber.
2: Geld geht, gegen den anderen
0: ist. Wir sind sauber.
2: Ja.
0: Anne, danke, dass du das Thema der Woche hier nochmal mitgebracht hast.
2: Gerne.
0: Und ich wünsche dir ein schönes Wochenende.
2: Dir auch.
0: Ciao. Was macht die Sportreporterin am Wochenende eigentlich?
2: Arbeiten.
0: Viel
2: Wie sich
0: Spaß.
2: Das gehört.
0: Ciao, genieß es.

0: Schönen guten Morgen. Hier ist SR3 Saarlandwelle. Ach, das gehört, für viele gehört samstags dazu. Viele gehen ja auch die Woche regelmäßig über zum Bäcker. Brötchen, Kaffee, Brot, allein dieser Duft, der uns aus der Lieblingsbäckerei meistens entgegenkommt, das ist auch so ein Gefühl von Heimat, so ein Gefühl von Kindheit und Co. Das macht man gerne auch samstags. Vielleicht, wenn Sie auch so ein festes Ritual haben, dann geht es Ihnen wie den Kunden der Bäckerei Ziegler in St. Ingbert.
1: Ich gehe eigentlich schon gerne dann noch in die Bäckerei. Boah, ich finde, das kann man einfach unterstützen, weil es ist ja irgendwie so eine deutsche Handwerkskunst, auch irgendwie so Brote zu machen und so zu backen und so. Und ich finde das irgendwie schöner, wenn das so familiär gemacht wird, als da jetzt irgendwie im Supermarkt, wenn da irgendwas in den Ofen geschoben wird. So lieblos.
2: Also ich gehe unheimlich gern in Bäckereien. Ich finde, das hat man so ein warmes, schönes Gefühl. Es sieht einfach immer so lecker aus.
3: Ich gehe grundsätzlich in Geschäfte, wo es heißt, nach alter Backkunst wird gebacken. Das merkt man einfach, dass es nicht so in die Massenware reingeht.
4: Ist vielfältiger und schmeckt besser. Wenn ich mir zum Beispiel im Supermarkt Brötchen hole, dann schmeckt das Roggenbrötchen genauso wie das andere auch.
0: Ja, das war die Umfrage unter den Kundinnen und Kunden in der Bäckerei selbst. Aber trotzdem ist es so, dass inzwischen viele Menschen ihre Backwaren gerade mitbringen, wenn sie im Supermarkt sind. Weil es schneller geht dann für sie vielleicht. Aber bei vielen auch, weil es oft günstiger ist. Ne? Man spart nicht nur den Weg, sondern man spart dann offenbar auch ein bisschen was an Geld. Das macht den saarländischen Bäckerei-Handwerksbetrieben zu schaffen, sagt die Caroline Lang, die Geschäftsleiterin bei der Bäckerei Ziegler.
5: Wir haben einfach keine großen Margen. Bei uns ist alles spitz auf Knopf kalkuliert. Und wenn dann gewisse Geschichten kommen, wie auf einmal sind die Spritpreise 40 Cent teurer, die Kunden haben auch nicht unbedingt viel Verständnis dafür, wenn man höhere Löhne oder Spritpreise, Energiekosten umlegt. Und dann ist es halt auf einmal richtig, richtig knapp.
0: Ja, und deswegen müssen immer mehr Betriebe deswegen schließen. Viele finden auch keinen Nachfolger. Und deshalb haben wir hier im Saarland immer weniger Handwerksbäckereien. Falls Sie gerade auf dem Weg in Ihre Bäckerei sind, weil Sie wissen, ja, die machen ja um 7 Uhr auf, da kriege ich mehr frische Brötchen, haben Sie einen schönen Samstag und kaufen Sie schön ein.

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2: 7 Uhr. Der Plan des Fußballweltverbands FIFA, WM-Anteile an private Investoren zu verkaufen, ist vom Tisch. FIFA-Präsident Infantino teilte in der Nacht mit, der Vorschlag werde nicht weiterverfolgt. Das Projekt habe zu Spaltungen geführt. Für SR Info Katrin Hondl.
3: Gegen die Investorenpläne des FIFA-Chefs hatte es massiven Widerstand gegeben. Die 55 Mitgliedsverbände der Europäischen Fußballunion UEFA hatten sogar mit einem Boykott der WM und aller sonstigen FIFA-Turniere gedroht, sollte Infantinos Plan weiter bestehen. Auch die Fußballverbände für Asien und für Nord- und Mittelamerika sowie die Karibik waren geschlossen gegen den Plan des FIFA-Chefs. Und selbst in der Zentrale des Weltfußballverbands gab es Protest. Ein führender Berater von Infantino trat zurück und nannte den Investorendeal ein schlechtes Geschäft für den Fußball.
2: Eine Woche nach dem tödlichen Anschlag eines mutmaßlichen Islamisten auf den Christopher Street Day in Berlin findet heute der CSD in Hamburg statt. Die Veranstalter rechnen mit rund 250.000 Teilnehmern. Die Hamburger Polizei hat ihr Sicherheitskonzept nach eigenen Angaben nachgeschärft. Es würden doppelt so viele Beamte eingesetzt wie im vergangenen Jahr. Auch in anderen deutschen Städten finden heute CSD-Veranstaltungen statt, zum Beispiel in Bonn. Die Vorstandsvorsitzende der Deutschen Bahn, Palla, hat die Führungskräfte des bundeseigenen Konzerns kritisiert. Palla sagte der Welt am Sonntag, die mangelnde Leistungsbereitschaft im Management sei eine Ursache für die Probleme der Bahn. Verantwortung sei zu oft hin und her geschoben worden. Das sei in der Vergangenheit so etwas wie, Zitat, organisierte Verantwortungslosigkeit gewesen, die zum Beispiel die Pünktlichkeit verschlechtert habe. In dieser Woche war bekannt geworden, dass die Deutsche Bahn im ersten Halbjahr wieder schwarze Zahlen geschrieben hatte, erstmals seit 2019. Der saarländische Innenminister Joost hat Kritik an der verschärften Abschiebepraxis nach Afghanistan zurückgewiesen. Am Dienstag war von Leipzig aus eine Maschine mit ausreisepflichtigen Migranten nach Afghanistan gestartet, unter ihnen eine Person aus dem Saarland. Kritik hatte sich aber vor allem daran entzündet, dass erstmals auch ein nicht vorbestrafter Mann abgeschoben wurde. Dazu erklärte Innenminister Joost im SR, dass im Saarland gut 2.100 ausreisepflichtige Ausländer lebten, von denen allerdings 1.800 eine sogenannte Duldung, etwa aus humanitären Gründen, hätten. Dies sei ein Beleg dafür, so Joost, dass das Rechtsstaatsprinzip zugunsten der Geflüchteten funktioniere. Eltern im Saarland müssen von heute an erneut geringere Kita-Gebühren zahlen. Wie das Bildungsministerium mitteilte, ist der gesetzliche Elternanteil an den Personalkosten zum 1. August von 5 auf 2,5% gesunken. Aus der SR-Nachrichtenredaktion Hajo Müller.
4: Damit ist der letzte Zwischenschritt erreicht, bevor die Landesregierung zum 1. Januar des nächsten Jahres die Kita-Elternbeiträge vollständig abschaffen will. Im August 2023 war mit der schrittweisen Senkung der Kita-Gebühren für Eltern im Saarland begonnen worden. Mit jeder Absenkung übernimmt das Land einen größeren Teil dieser Kosten. Durch die jetzige Absenkung verringert sich die Kita-Gebühr für die Ganztagesbetreuung des ersten Kindes in einem städtischen Kindergarten in Saarbrücken auf 19 Euro im Monat, für das zweite Kind auf 14 Euro. Unabhängig davon bleiben die Kosten für Frühstück und Mittagessen bestehen.
2: Der Lebensmitteldiscounter Lidl ruft in 10 Bundesländern, darunter auch im Saarland und in Rheinland-Pfalz, Packungen mit Rindersalami zurück. In dem Produkt wurden Bakterien nachgewiesen, die Durchfallerkrankungen auslösen könnten, hieß es. Betroffen sind 100 Gramm Packungen der Dulano Delicatesse Edelsalami Rind des Herstellers Gustoland mit dem Mindesthaltbarkeitsdatum 10. August 2026. Kunden, die das Produkt zurückbringen, bekommen den Kaufpreis erstattet. Das waren die Nachrichten mit Magnus Neuschwander. 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
5: Noch ist es bewölkt und trüb. Im Laufe des Tages setzt sich ein Mix aus Sonne und Wolken durch. Am Nachmittag könnten die Wolken auch noch mal etwas dichter werden und vielleicht ein bisschen Regen oder ein Gewitter bringen. Die höchsten Werte 30, 31 Grad. Morgen soll es bei 33 Grad trocken und freundlich bleiben. Gleich ausführlicheres Wetter.
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5: Keine Störungsmeldung, nur der Hinweis, wo geblitzt werden soll. Auf der A62 zwischen Dreieck-Nonnweiler und der Landesgrenze Rheinland-Pfalz. Gute Fahrt.
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6: Hallo, guten Morgen, hier ist Michael Friemel, schönen Samstag.
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1: Und hier ist Joachim Pütz. Schönen guten Morgen, Joachim.
2: Morgen, Michael.
1: Heute wird es keine 33, 34, 35 Grad heiß.
2: Nee, es bleibt halbwegs erträglich. Wir haben so 26 Grad im Hochwald an Saar und Mosel. Da können wir die 30-Grad-Marke gerade so erreichen. Im Moment gibt es noch eine Menge Wolken am Himmel, aber es bleibt weitestgehend trocken. Später kann sich dann auch neben den Wolken die Sonne zeigen. Nachmittag ist der eine oder andere Schauer möglich. Viel wird es nicht sein. Und für die meisten von uns bleibt es auch trocken. Und das gilt auch für die Nacht. Dazu mal locker machen. Ein bisschen dichter bewölkt und mit 18 Grad in Weißkirchen bis 13 Grad in Mandelbach bleibt es ziemlich warm. Und morgen der Sonntag, da wird es dann doch wärmer, 29 bis 33 Grad. Dazu viel Sonnenschein, nur mal ein paar lockere Wölkchen und trocken bleibt es auch.
1: Wie geht's denn in die neue Woche rein?
2: Ja, da wird's Montag sogar nochmal zumindest für diesen einen Tag heißer mit bis zu 36 Grad und ansonsten recht freundliches Wetter, Sonne, ein paar lockere Wolken. Gegen Abend sind dann doch so ein paar Hitzegewitter möglich. Die werden am Dienstag dann doch häufiger und auch vor allen Dingen heftiger, denn es wird mit bis zu 33 Grad ziemlich schwül. Der Mittwoch, da geht's dann wieder ein bisschen ruhiger zu bei Sonne und meist lockeren Wolken. Sind dann hier und da mal ein paar Schauer oder Gewitter möglich, aber für viele bleibt es trocken und an der Temperatur ändert sich nichts. 29 bis 33 Grad.
1: Joachim, danke für die Prognose. Ich wünsche dir ein gutes Wochenende. Tschüss.
2: Ja, auch. Ciao.

0: Schönen guten Morgen. Hier ist SR3 Saarlandwelle um 19 Minuten nach 7. Uns allen stellt sich irgendwann die Frage, wie wir und wo wir denn im Alter so wohnen wollen oder wo wir im Alter wohnen können, was das wird. Vielleicht wird das Haus ja irgendwann zu groß, wenn die Kinder alle ausgezogen sind oder man kommt die Treppen nicht mehr so gut rauf oder runter. Da gibt es in Merzig schon seit einigen Jahren eine interessante Option, nämlich eine Senioren-WG. Ja, die läuft so gut, diese WG, dass die Betreiber von der EWA Saar jetzt eine zweite eröffnen. Unsere Kollegin Lea Kielnecker, die hat sich aus diesem Anlass mal in der bestehenden WG umgeschaut und die hat nachgefragt, für wen denn diese Wohnform was ist.
1: Also sie haben hier Bettchen, Tisch, einen Balkon.
2: Und Bad ist hinter ihnen.
1: Eigenes Bad. Und sie haben sich einen schönen Sessel und noch so ein paar Fotos, ein bisschen Deko
2: ja,
1: von zu Hause
2: ja,
1: mitgebracht.
2: Muss sein. Ich meine, man hat persönliche Bilder. Das dort ist meine Schwester auf dem Foto. Das Bild hat mein Mann gemalt. Die Collage hat meine Enkelin gemacht, als Schulmädchen schon.
1: Dass es sich auch wie zu Hause anfühlt. Dann.
2: Ja, ja.
3: Ilse Weber zeigt mir ihr Zimmer in der Senioren-WG in der Hochwaldstraße. Sie wohnt hier mittlerweile seit 4 Jahren und fühlt sich pudelwohl. Das liegt auch an der guten Gesellschaft.
2: Wir treffen uns zum Frühstück, fast alle. Und zum Mittagessen noch mehr. Auch Leute, die in der Wohnung in einem Nachbarhäuser wohnen, kommen 2 oder 3. Aber sonst im Großen und Ganzen kann ich an Tür klopfen und dann heißt herein und dann kann man plaudern.
3: Herzstück der WG ist der Gemeinschaftsraum. Hier gibt es Essen. Bei der Vorbereitung helfen die Bewohner auch mit. Man kann zusammensitzen, plaudern, sich jederzeit einen Kaffee holen. Bis zu 12 Personen können in der WG unterkommen. Für wen diese Wohnform in Frage kommt, erklärt Geschäftsführerin Maria Bentsch.
4: Bei uns sind so typischerweise die Menschen, wo man sagt, ach, Mama, Papa kommt zwar

0: noch zurecht, aber letzt hat sie den Herd angelassen. Oder ich war da, sie baut geistig ab, sie ist alleine, einsam, das tut ihr nicht gut. Das sind die Menschen, die bei uns super aufgehoben sind. Die sind nicht pflegebedürftig im eigentlichen Sinne, sondern betreuungsbedürftig.
1: Dafür ist in der WG auch Personal da, das bei Bedarf unterstützen kann. Aber größtenteils können die Menschen, die hier leben, den Alltag noch eigenständig bewältigen. Die neue Senioren-WG entsteht nur ein paar hundert Meter weiter neben der Kirche St. Peter. Maria Bentsch hofft, dass sich auch hier viele begeisterte Mitbewohner finden werden.
2: Falls Sie jetzt neugierig geworden sind und sich das vielleicht mal anschauen wollen, es gibt heute in der neuen WG einen Tag der offenen Tür. Kann man das Team kennenlernen, sich mal so ein Zimmer anschauen, sich mit den Bewohnern aus der bestehenden WG unterhalten. Das Ganze heute von 10 bis 16 Uhr.

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8: Um halb acht mit Magnus Neuschwander. Guten Morgen.
9: Guten Morgen. FIFA-Rückzieher. Der Fußball-Weltverband gibt seine umstrittenen Investorenpläne auf. FIFA-Präsident Infantino erklärte in einer Stellungnahme, der Plan werde nicht weiter verfolgt. Das Projekt habe zu Spaltungen geführt. Kritik an Management. Bahnchefin Paller hat den eigenen Führungskräften mangelnde Leistungsbereitschaft vorgeworfen. Sie sprach dabei von, so wörtlich, organisierter Verantwortungslosigkeit. Paller lobte gleichzeitig Mitarbeiter wie Zugbegleiter, Lokführer und Gleisarbeiter. Rechtfertigung von Abschiebepraxis. Der saarländische Innenminister Joost hat Rückführungen nach Afghanistan verteidigt. Joost betonte, dass jeder Fall einzeln geprüft werde. Am Dienstag war erstmals auch ein nicht vorbestrafter Mann abgeschoben worden. Kritik an Rentenplänen der Bundesregierung. Der Sozialverband VdK fordert Nachbesserungen. Verbandspräsidentin Bentele sagte, die Pläne für die Abschaffung der abschlagsfreien Rente nach 45 Jahren stießen Menschen vor den Kopf, die lange gearbeitet und lange eingezahlt hätten. Christopher Street Day in Hamburg. Zu der Veranstaltung werden heute rund 250.000 Menschen erwartet. Eine Woche nach dem mutmaßlich islamistischen Anschlag beim Berliner CSD findet die Demonstration unter stark erhöhten Sicherheitsvorkehrungen statt. Die Hamburger Polizei setzt doppelt so viele Kräfte ein wie im Vorjahr. Und Kita-Gebühren im Saarland sinken weiter. Laut Bildungsministerium wurde der gesetzliche Elternanteil an den Personalkosten zum heutigen 1. August von 5 auf 2,5% verringert. Ab dem kommenden Jahr will die Landesregierung die Kita-Elternbeiträge komplett abschaffen.
8: Dankeschön, Magnus.
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8: Einige Wolken sind noch da, aber im Laufe des Tages lockert es auf, dann wird es recht freundlich. Am Nachmittag kann es aus etwas kompakteren Wolken dann vielleicht mal für einen Schauer oder ein Gewitter reichen. Viele kommen trocken durch, die Temperaturen 27 bis 30 Grad. Morgen am Sonntag viel Sonne, nur lockere Wolken und niederschlagsfrei bei 29 bis 33 Grad.
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8: Uns liegen keine Störungsmeldungen vor. In unserem SR3 Verkehrsstudio haben wir nur den Hinweis, wo geblitzt werden soll. Auf der A62 zwischen dem Dreieck Nonnweiler und der Landesgrenze zu Rheinland-Pfalz.
7: 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Guten Morgen.
8: SR3. Guten Morgen. Hier ist Michael Friemel. Schönen Samstag.
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0: Wir waren unterwegs. Gestern mit dem Treffpunkt Ü-Wagen zu Gast in Hostenbach, Simin Sadeghi, die hatte, glaube ich, einen sehr schönen Tag mit den Menschen aus Hostenbach, aber auch mit denen, die von drumherum kamen.
1: Also, wir sind gehen Hoschenbacher mit den Schafhauser.
2: Ah, ist doch nicht schlimm.
1: Und wir Hoschenbacher, wir Schafhauser, wir gehen überall hin. Wenn den Hoschenbach schön ist, gehen wir rein. Nur, ob die bei uns kommen, das wissen wir nicht.
2: Ja, das wissen wir nicht, weil wir ja heute auch schon gesehen haben, dass die Grenzen hier fließend sind, hier von Schafhausen, von Hostenbach. Von überall kommen sie her und haben hier eine gute Zeit mit uns.
3: Ich bin Schafhauser und aber genauso Hostenbacher, ja.
2: Hostenbacher im Herzen sind hier die Leute. Also wir hatten heute auf der Bühne schon die Tanzmariechen, einen ganz tollen Tanz aufgeführt haben, kann man immer an Karneval hier sehen. Wir hatten den Orchesterverein, der schon Harry Potter Songs gespielt hat. Da geht mein Herz auf. Und wir hatten viele tolle Gespräche. Also ich muss immer sagen, so ein Ort wie Hostenbach findet man nicht oft im Saarland und solche Leute hier auch nicht. Und wir haben heute hier auch schon mal was geübt, damit die Leute auch im Radio hören, dass ein bisschen was los ist. Machen wir mal einen großen Applaus aus Hostenbach ins Radio.
0: Und die Fotos vom Treffpunkt Ü-Wagen aus Hostenbach, die gibt's auf sr3.de. Da finden Sie auch die nächsten Termine für unsere Außenübertragungen. 7.42 Uhr, schönen guten Morgen. Vielleicht kommen Sie uns ja auch mal besuchen.

0: Trevor geschwätzt.
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2: Die Wuchlau, Kanzler Merz und sein wildes Personalkarussell.
3: Das, meine Damen und Herren, ist politische Führung.
2: Ja, politische Führung à la Fritz.
4: Nöler, Nörgler, empörte Berufskritiker. Wegtreten.
2: Als Erster hat Mrs. Jens Spahn wegtreten, wie der Leihmutter-Affäre. Naja, CDU-Fraktionsvorsitzender ist jetzt der bisherige Kanzleramtsminister Thorsten Frey. Neue Kanzleramtsministerin ist die bisherige Gesundheitsministerin Nina Wagen. Und naja, Gesundheitsminister der Carsten Linnemann. Der Mann mit folgender Kernkompetenz.
5: Einfach mal machen.
2: Jo, der einfach mal machen Mann aus Paderborn. Und weil das Karussell grad so schön in Schwung war, hatte Friedrich gleich noch sein Verkehrsminister Schnieder Ronner gestuppt. Keiner wusste so richtig für was.
6: Niemand, wirklich niemand konnte das nachvollziehen.
2: Ziemlich peinlicher Vorgang, weil Friedrich sei Verkehrsminister Nachfolgekandidat, Ivan Naht gleich schon nochmal in den Sack gehauen hat und der Kanzler war blank.
3: Die Situation, die dadurch entstanden ist, bedauere ich persönlich sehr. Ich habe Patrick Schnieder gestern und tue es heute noch einmal für seine geleistete Arbeit gedankt.
2: Jo, vielmals merci. Aber ansonsten bleibt's dabei, Minister Schnieder.
4: Wegtreten.
2: Zack, zack. Der neue zweite Wahlverkehrsminister Steffen Bilger aus Baden-Württemberg hat messerscharf festgestellt,
7: dass es nicht rund lief.
2: Logische Folgerung.
7: Das muss besser werden.
2: Gilt auch für den Bilger sein Hauptsäugekind, die Bahn. Die soll nochmal pünktlicher, sicherer und sauberer gehen. Aber das wollte sein Vorgänger auch. Was will der Bilger besser machen?
7: Ich werde mich intensiv um dieses Thema kümmern. Und wir werden in Zukunft sehr genau hinschauen. Und ich werde schon auch deutlich machen, dass ich sehr genau draufschauen werde, was die Deutsche Bahn macht.
2: Klingt nochmal echt schlüssiges Konzept. Hinluhe, drufluhe und dann sehen wir schon. Der Kanzler ist jedenfalls vom Steffen Bilger überzeugt. Allein schon wegen dem seiner ewig langen Erfahrung im Bundestag.
3: Steffen Bilger ist seit 1909 Mitglied des Deutschen Bundestages.
2: Für 47-Jähriger stolze Leistung. Naja, bei so viel Personalwechsel kann man sich leicht mal um ein Jahrhundert verdun. Komm, geh mir bloß fort.

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3: 8 Uhr. Der Fußballweltverband FIFA gibt nach heftiger Kritik und Boykottandrohungen seine Investorenpläne auf. Wie Präsident Infantino erklärte, wird der Vorschlag nicht weiterverfolgt. Es sei deutlich geworden, dass das Projekt zu Spaltungen geführt habe, die nicht mehr im Interesse des ursprünglich angestrebten Ziels lägen. Die Pläne der FIFA hatten vorgesehen, einen Teil der kommerziellen Rechte etwa an Fußballweltmeisterschaften zu verkaufen. Daraufhin hatte unter anderem der Europäische Fußballverband UEFA mit einem WM-Boykott gedroht. Die Kritik an den Rentenplänen der Bundesregierung wird lauter. Nachdem sich bereits mehrere CDU-Ministerpräsidenten aus Ostdeutschland gegen die Pläne ausgesprochen haben, fordert nun auch der Sozialverband VdK Nachbesserungen. Ute Weber.
4: VdK-Präsidentin Bentele sieht die geplante Abschaffung der abschlagsfreien Rente nach 45 Jahren als Mangel an Verständnis vieler Menschen. In der Rheinischen Post sagte Bentele, bei vielen sei der Akku nach 45 Jahren einfach leer. Zuvor hatten selbst die CDU-Ministerpräsidenten von Sachsen, Sachsen-Anhalts und auch Thüringen gefordert, die abschlagsfreie Rente beizubehalten. Das Aus für die sogenannte Rente mit 63 ist Teil einer Reihe von Empfehlungen, die von der Rentenkommission im Auftrag der Koalition erarbeitet wurden.
3: In der Nähe der italienischen Stadt Neapel hat es gestern Abend ein schweres Erdbeben gegeben. Mit einer Stärke von 4,7 war es das heftigste Beben in dem Gebiet seit 40 Jahren. Italienischen Medienberichten zufolge verließen viele Menschen ihre Häuser. Bei der Feuerwehr gingen mehrere Meldungen über Stromausfälle und steckengebliebene Aufzüge ein. In der Küstenstadt Pozzuoli wurden Häuser und Kirchen beschädigt. Ein Hochspannungsmast stürzte ein. Nach dem Massenansturm auf die spanische Exklave Ceuta hat sich die Lage dort wieder entspannt. Das teilte die Regierung in Madrid mit. Demnach ist ein Großteil der etwa 50.000 Migranten inzwischen freiwillig nach Marokko zurückgekehrt. Für SR Info Henning Knipp.
5: Nur einige hundert Migranten befänden sich noch in Ceuta, hieß es. Viele seien noch auf dem Rückweg. Da es kaum Lebensmittel und Unterkünfte gäbe, hätten sich die meisten zur Rückkehr nach Marokko entschlossen. Allerdings sorgt der massenhafte Ansturm an der nordafrikanischen Küste weiter für Aufruhr in der EU. Die Ereignisse haben eine neue Debatte über den Schutz der Außengrenzen und eine konsequentere Rückführung von Migranten ausgelöst. Viele Regierungen fordern ein härteres Vorgehen. Bundesinnenminister Dobrindt kündigte an, die Grenzkontrollen nochmals zu verlängern.
3: Eltern im Saarland müssen von heute an erneut geringere Kita-Gebühren zahlen. Laut Bildungsministerium ist der gesetzliche Elternanteil an den Personalkosten zum 1. August von 5 auf 2,5% gesunken. Ab Januar nächsten Jahres will die Landesregierung die Kita-Elternbeiträge vollständig abschaffen. Im August 2023 war mit der schrittweisen Senkung der Kita-Gebühren für Eltern im Saarland begonnen worden. Mit jeder Absenkung übernimmt das Land einen größeren Teil dieser Kosten. Nach dem gewaltsamen Tod eines Polizisten vor knapp einem Jahr in Völklingen wird nun wissenschaftlich untersucht, welche Folgen diese Tat für seine Kollegen gehabt hat. Laut Innenminister Joost läuft die Untersuchung seit Juni. Bislang gäbe es deutlich über 25% an Rücklauf. Er rechne Anfang September mit Ergebnissen, so Joost. Die Gewerkschaft der Polizei hatte eine solche Befragung gefordert. Im August des vergangenen Jahres war ein 34-jähriger Polizeioberkommissar in Völklingen bei einem Festnahmeversuch erschossen worden. Im Freibad von St. Wendel sind gestern Abend zwei Bademeister bei einem Handgemenge leicht verletzt worden. Laut Polizei hatte ein 16-Jähriger aus Nohfelden gegen die Baderegeln verstoßen und daraufhin Hausverbot erhalten. Der Jugendliche wurde anschließend handgreiflich. Zwei seiner Brüder unterstützten ihn, während mehrere andere Badegäste den Bademeistern halfen. Gegen den 16-Jährigen wurde ein Strafverfahren wegen Hausfriedensbruch und Körperverletzung eingeleitet. Das waren die Nachrichten mit Magnus Neuschwander. 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
6: Heute gibt es einen weitgehend freundlichen Mix aus Sonne und Wolken. Die Wolken können zwischendurch mal ein bisschen kompakter sein. Vielleicht fällt daraus am Nachmittag auch mal Regen oder es kann ein kurzes Gewitter geben. Aber an den meisten Orten wird es trocken durch den Tag gehen. Bei Höchstwerten zwischen 27 und 30 Grad. Morgen am Sonntag viel Sonnenschein, nur lockere Wolken und niederschlagsfrei bei 29 bis 33 Grad.
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6: Störungsfreier Verkehr. Die Polizei will blitzen auf der A62 zwischen Dreieck-Nonnweiler und der Landesgrenze zu Rheinland-Pfalz. Ich wünsche Ihnen allen eine gute Fahrt.
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6: Hallo, guten Morgen. Hier ist der Michael Friemel. Schönen Samstag.
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0: wir gegessen, habe mich wahnsinnig vereinsamt gefühlt. Und dann haben die Kinder dafür gesorgt, dass ich eine andere Bleibe bekomme. Und da sind wir hier gelandet. Und das ist das Wichtigste, dass man Leute hat, die um einen herum sind, damit man nicht in diese Vereinsamung reinkommt.
1: Ja, seit gut einem Jahr wohnt Rainer Hennen jetzt in der Senioren-WG in Merzig. Da sind bis zu 11 Mitbewohner mit dabei. Jeder hat sein eigenes Zimmer, jeder hat sein eigenes Bad. Alle gestalten ihren Tag eigenständig, aber es gibt gemeinsame Aktivitäten. Also Frühstück, Mittagessen, Abendessen oder auch mal ein Spielenachmittag oder es wird zusammen gesungen. Und das schätzt auch die Monika Lambert sehr.
2: Mein Mann und ich, wir haben entschieden, in ein selbstständiges Wohnen zu gehen, um Anschluss zu haben, weil mein Mann in der Beziehung so diesen Kontakt nicht so machen kann. Aber hier in der Stadt ist er jetzt aufgeblüht. Er macht zum Beispiel, momentan haben wir so wunderschöne Blumen draußen stehen. Die müssen ja auch gegossen werden. Das macht er jeden Morgen und ist dann mit dem Klaus zusammen. Dann trinken die zwei schon morgens um 7 Uhr einen Kaffee. Und ich helfe mit beim Schnibbeln. Und das ist diese Geselligkeit, die ich hier mag.
1: Das klingt gut, oder? Wäre das was für Sie oder für jemanden, den Sie kennen, interessiert Sie das? Dann haben Sie heute die Gelegenheit zu gucken, wie so eine Senioren-WG funktioniert. Heute gibt es nämlich einen Tag der offenen Tür der Senioren-WG St. Peter in Merzig. Alle Infos dazu gibt es auf sr3.de. Da kann man schon mal gucken, wie die Zimmer aussehen.

SA3 Saarlandwelle, schönen guten Morgen. Aktueller Verkehrsinweis von der A6 Saarbrücken Richtung Mannheim. Zwischen dem Neunkircher Kreuz und Homburg Gefahr durch eine ungesicherte Unfallstelle. Wenn Sie gerade erst wach werden, zum ersten Mal in den Spiegel geguckt haben und denken, ach Gott, wie sehen ich dann halt wieder aus? Wie sehen dann mehr Horror aus? Was soll Rod Stewart erst sagen? Hier ist er mit This Old Heart of Mine.

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0: Nein, es ist nicht die von der Fleischtheke. Es ist nicht Leona Lewis. Es ist die Schwester. Es ist Donna Lewis mit I Love You Always Forever. 8:30 wird's.
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0: Magnus Neuschwander ist da. Guten Morgen.
2: Guten Morgen. Infantino rudert zurück. Der Präsident des Fußballweltverbands FIFA hat seine umstrittenen Investorenpläne aufgegeben. Der Schritt erfolgte nach großem Druck und nach Boykottdrohungen durch mehrere Fußballverbände, darunter auch der Europäische Verband UEFA. Erdbeben in Italien. Rund um die süditalienische Stadt Neapel hat gestern Abend die Erde gebebt. Es war das stärkste Beben in der Region seit 40 Jahren. 8 Menschen wurden dabei verletzt. Migranten kehren zurück. Nach dem massenhaften Ansturm auf die spanische Exklave Ceuta an der Grenze zu Marokko sind rund 50.000 Menschen wieder freiwillig zurückgekehrt. Heute wollen sich Experten der EU-Mitgliedstaaten in einer Krisensitzung über die Entwicklungen austauschen. Und Studie nach Polizistenmord. Nach dem gewaltsamen Tod eines Polizisten vor knapp einem Jahr in Völklingen wird wissenschaftlich untersucht, welche Folgen diese Tat für die Kollegen gehabt hat. Laut Innenminister Joost wird die seit Juni laufende wissenschaftliche Befragung gut angenommen. Ergebnisse würden Anfang September erwartet.
0: Danke, Magnus.
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0: Heute gibt es einen meist trockenen Mix aus Sonne und Wolken. Vielleicht kann es am Nachmittag mal für einen Schauer oder ein Gewitter reichen, aber viele kommen trocken durch den Tag bei 27 bis 30 Grad. Morgen am Sonntag viel Sonnenschein, nur lockere Wolken, 29 bis 33 Grad.
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0: Vorsicht auf der A6 Saarbrücken Richtung Mannheim. Zwischen Kreuz Neunkirchen und Homburg hat es einen Unfall gegeben. Die Unfallstelle war eben noch nicht abgesichert. Geblitzt werden soll auf der A62 zwischen dem Dreieck Nonnweiler und der Landesgrenze zu Rheinland-Pfalz. 0800 700 8000. Das ist unsere kostenlose SR3 Blitzer- und Stau-Hotline.
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0: 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Im Studio ist Michael Friemel. Ich wünsche Ihnen einen schönen Samstag.
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0: Schönen guten Morgen, hier ist SR3 Saarlandwelle um 8.39 Uhr. Vielleicht sind Sie gerade auf dem Weg zum Bäcker oder Sie haben schon Brötchen geholt. Vielleicht haben Sie aber auch das Problem, dass Sie vor Ort gar keinen Bäcker mehr haben, also dass Sie weiterfahren müssen oder dass Sie in den Supermarkt müssen. Das ist nicht so ganz abwegig, denn immer mehr Bäckereien schließen bei uns im Saarland. SR3-Reporterin Lea Kielnecke hat sich die Situation gerade auch der Handwerksbäcker im Saarland mal angeschaut. Lea, hat sich bei dir dieser Eindruck bestätigt, dass es da bergab geht?
1: Wenn man rein auf die Zahlen schaut, dann ja, aber moderat. Also Zahlen vom Zentralverband des Deutschen Bäckerhandwerks für 2025, die zeigen, dass 18 Betriebe geschlossen haben. Es sind aber auch 12 neu dazugekommen. Mhm. Also es gab einen Rückgang von 6 Betrieben im letzten Jahr. Das sind 3,6% im Vergleich zum Vorjahr. Und insgesamt gab es Ende 2025 noch 150 Bäckereibetriebe im Saarland.
0: Also immerhin weit weg von diesen 40% Insolvenzen im ersten Halbjahr, die die Auskunftei-Kreditreform da letztens für ganz Deutschland gemeldet hat. Trotzdem, auch ein kleiner, dafür stetiger Rückgang spricht ja nicht für rosige Zeiten im Bäckerhandwerk. Woran liegt denn das?
1: Ja, das hat mehrere Gründe. Und Hans-Jörg Kleinbauer, der ist Landesinnungsmeister der Bäckerinnung des Saarlandes, der sagt:
2: Der häufigste Grund an Bäckereischließungen ist immer noch der Grund, dass wir keine Nachfolger haben.
1: Außerdem machen vielen Betrieben hier hohe Lohnkosten und Energiepreise zu schaffen. Und die gesamtwirtschaftliche Lage ist ja gerade einfach auch schwierig. Also die Kunden sind auch weniger bereit, Geld auszugeben. Das merken ja auch viele andere Branchen.
0: Aber es gibt auch gute Nachrichten, das darf man durchaus mal sagen, ne? Gerade aus der Nachwuchsecke.
1: Genau, da zeichnet sich tatsächlich eine Trendwende ab, sagt Hans-Jörg Kleinbauer.
2: Das Interesse ist gestiegen und wir haben steigende Lehrlingszahlen, auch im Verkauf. Also nicht nur der Bäcker, sondern auch die Bäckereifachverkäuferin sind wieder steigende Zahlen zu vermerken.
1: Und das Beispiel der Bäckerei Ziegler mit Sitz in Heiligenwald zeigt auch, dass das Handwerk eine Zukunft hat. Caroline Lang übernimmt da den Betrieb in mittlerweile vierter Generation.
3: In unserer Familie wird eben dieses Bäckerhandwerk und diese Arbeit gelebt. Und das war für mich noch nie ein Job, sondern immer eine Berufung. Und ich mache es immer noch unheimlich gern.
1: Ja, wie man da im Hintergrund rumbummeln hört, ist übrigens ihre kleine Tochter Elli. Vielleicht wächst da gerade auch schon die fünfte Generation heran. Also wir sehen, es gibt Herausforderungen, aber es gibt eben auch noch Hoffnung und motivierte Leute im Bäckerhandwerk. Von daher müssen wir uns jetzt keine Sorgen machen, dass es morgen keine Bäcker mehr im Saarland gibt.
0: Lea Kielnecke hat sich die Situation der Handwerksbäckereien hier bei uns im Saarland angeschaut. Vielen Dank dafür und Ihnen allen einen schönen guten Morgen.

Ich finde ja, man muss doch nicht mal kleine Kinder haben, um das dort toll zu finden und dort einen Ausflug hinzumachen. Die römische Villa Borg, das ist ein echtes Highlight, wo man wirklich erleben kann, wie man damals gelebt hat. Und das können Sie an diesem Wochenende auf eine ganz besondere Art und Weise, denn dann finden die Römertage statt. Alles, was Sie dazu wissen sollten, gibt's gleich bei uns im Vormittag mit Marcel Lütz-Binder zwischen 9 und 12. Ich wünsche Ihnen ein schönes Wochenende und ich freue mich, wenn wir uns Montag wiederhören. Bis dahin! Auf.

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11: 9 Uhr. Der Bahnverkehr zwischen Saarbrücken und Homburg läuft seit Mitternacht wieder normal. Das hat die Deutsche Bahn dem SR mitgeteilt. Am Donnerstag war es entlang der Strecke zwischen St. Ingbert und Homburg zu mehreren Böschungsbränden gekommen. Im Regional- und im Fernverkehr kam es zu Ausfällen und Verspätungen. Durch den Brand war auch ein Versorgungskabel von Vodafone beschädigt worden. Hier gibt es seit gestern Abend keine Störungen mehr. Der Fußballweltverband FIFA hat seine Pläne zum Verkauf von WM-Anteilen an Investoren verworfen. Das hat Verbandspräsident Infantino in der Nacht bekannt gegeben. Für SR Info Philipp Hofmeister.
12: In einem offiziellen Statement des Weltverbands erklärte Infantino, sein Projekt habe zu Spannungen und Spaltungen geführt und so dafür gesorgt, dass der Vorschlag nicht weiter verfolgt werde. Tatsächlich dürfte sich der FIFA-Präsident dem massiven Druck gebeugt haben. Von den Mitgliedsverbänden aus Asien, Nord- und Mittelamerika, vor allem aber aus Europa, hatte Infantino heftigen Gegenwind erhalten. Auch der Deutsche Fußballbund kritisierte Gianni Infantinos Pläne zuletzt scharf. Diese sahen vor, mit einem Verkauf der kommerziellen Rechte von Fußball-Weltmeisterschaften an private Investoren weitere Milliardensummen in die Kassen der FIFA zu spülen.
11: Nach den nächtlichen russischen Luftangriffen auf Kiew ist die Zahl der Todesopfer auf mindestens 9 gestiegen. Wie der Bürgermeister der ukrainischen Hauptstadt Klitschko mitteilte, wurden außerdem 28 Menschen verletzt. Die russischen Angriffe in der Nacht seien mit ballistischen Raketen erfolgt. Klitschko forderte die Bewohner von Kiew auf, zunächst weiter in Schutzräumen zu bleiben. Das russische Verteidigungsministerium sprach von einem massiven Schlag gegen Kiew. Die EU will heute in einer Sondersitzung über den Massenansturm zehntausender Migranten auf die spanische Exklave Ceuta in Nordafrika beraten. Dazu wollen sich Experten der Mitgliedstaaten austauschen. Die Vorkommnisse in Ceuta haben eine neue Diskussion über den Umgang mit Migration in Europa ausgelöst. Italien setzte deshalb das Schengen-Abkommen über den freien Personenverkehr in der EU gegenüber Spanien vorläufig aus. Frankreich verstärkte seine Grenzkontrollen zum Nachbarland. Nach Angaben des spanischen Außenministeriums sind inzwischen nahezu alle irregulär nach Ceuta eingereisten Menschen nach Marokko zurückgekehrt. Der maritime Koordinator der Bundesregierung PLOS hat einen schnelleren Ausbau der Wasserstraßen in Deutschland gefordert. Anlass sind die niedrigen Pegelstände des Rheins und anderer Flüsse durch anhaltende Hitze und Trockenheit. Der CDU-Politiker sagte den Funke-Zeitungen, das Niedrigwasser dürfe nicht zum Bremsklotz für die deutsche Volkswirtschaft werden. Man müsse vor allem den Nieder- und Mittelrhein schnell ausbauen. Das habe die Bundesregierung bereits beschlossen. Auch künftig müsse aber ausreichend Geld für die Wasserstraßen bereitgestellt werden. Frachtschiffe können wegen des Niedrigwassers derzeit nur mit einem Bruchteil der Ladung fahren. Eltern im Saarland müssen von heute an erneut geringere Kita-Gebühren zahlen. Wie das Bildungsministerium mitteilte, ist der gesetzliche Elternanteil an den Personalkosten zum 1. August von 5 auf 2,5% gesunken. Ab Januar nächsten Jahres will die Landesregierung die Kita-Elternbeiträge dann vollständig abschaffen. Im August 2023 war mit der schrittweisen Senkung der Kita-Gebühren für Eltern im Saarland begonnen worden. Heute beginnt die Tour de France der Frauen. Die Radfahrerinnen starten in Lausanne in der Schweiz. Das Ziel ist am 9. August in Nizza. SR-Info-Reporter Matthew Genet Schön.
13: Die Tour de France der Frauen setzt einmal mehr neue Maßstäbe im Frauenradsport. Am Samstagnachmittag der Grand Départ in Lausanne in der französischen Schweiz, dann über 9 Etappen, knapp 1200 Kilometer und 19.000 Höhenmeter, beides neuer Rekord, bis an die Côte d'Azur nach Nizza. Nie war der Kampf um den Gesamtsieg so offen wie in diesem Jahr und auch die Deutschen um Roubaix-Siegerin Franziska Koch, die Giro-Zweite Antonia Niedermayer und Tour-Etappengewinnerin Liane Lippert kämpfen zumindest um Etappensiege.
11: Das waren die Nachrichten mit Magnus Neuschwander. 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
15: Ja, heute eine Mischung aus Sonne und Wolken, dabei überwiegend freundlich und auch meist trocken, höchstens vereinzelt gibt's mal einen Schauer. 26 bis 30 Grad. Können wir auch wärmer, werden wir auch wieder bekommen. Morgen schon bis zu 33 Grad, Montag 36 Grad und dann kann es auch mal das ein oder andere Hitzegewitter geben.
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15: Wir haben Blitzer für Sie. Und zwar einen am Ortsausgang Dirmingen in Richtung Eppelborn. Die Polizei gesagt, ja, auch auf der A62 zwischen dem Dreieck Nonnweiler und Landesgrenze zu Rheinland-Pfalz werden wir noch blitzen. Es ist 9 Uhr und 5 Minuten. Ich wünsche Ihnen eine gute Fahrt.
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15: Mit Marcel Lötzbinder. Ich frage mich bei bestimmten Titeln immer, ja, der war doch auch mal beim ESC. Die könnten es 1984 gewesen sein. Diggy Lou, Diggy Lay, Harry's. Ich bin mir fast sicher, waren das nicht die mit den Pullovern? Ja, Mode der 80er halt.
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0: Die Münchner Freiheit, Herz aus Glas. Ja, wem verdanken wir eigentlich derzeit mal wieder unser schönes Wetter? Es gibt ja immer die Hochs und das heutige Hochdruckgebiet, das derzeit unser Wetter eben bestimmt. Das heißt Pythagoras, ne? Da werden doch viele sagen...
1: Den kenne ich. Das ist doch der mit Hypnose und Katheter.
0: Ja, fast. Hypotenuse, C und Katheten, A und B. Und wie ist der Satz des Pythagoras, haben wir alle in der Schule gelernt. A Quadrat plus B Quadrat ist C Quadrat. Aber genug von den alten Griechen, wir wollen uns gleich mal mit den Römern befassen. Da gibt es eine tolle Sache, die sich bei den Römertagen abspielt. Nehmen wir sie mit hin. Aber erst darf die Olivia noch mal ran. If not for you, Olivia Newton-John.
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0: Milo, Little in the Middle. Es ist 9 Uhr und gleich 18 Minuten. Guten Morgen, schönen Samstag. Und was kann man so einem schönen Samstag unternehmen? Ja, Villa Borg hat mal wieder was. Da sind die Römertage. Und wenn Sie schon mal in Italien im Urlaub waren, dann haben Sie sich vielleicht manchmal so ein bisschen in die Antike zurückgewünscht, um diese ganzen spektakulären Bauten in voller Pracht sehen zu können, die ja mittlerweile nur noch als Ruinen natürlich hier und da gerade um Rom rum zu sehen sind. Aber mit der Villa Borg, da haben wir ja auch was, was noch gut erhalten ist im Saarland, zumindest wiederhergestellt. Und da sind dieses Wochenende die Römer los. Um, hör auf die Uhr geguckt, 42 Minuten, dann geht's los. Dann starten die Römertage. 2 Tage lang wuseln da Römer in Rüstung rum, kochen in Tavernen, erzählen von der Sklavenarbeit und machen Musik. Marketingleiter Gerd Schmidt, der hat uns erzählt, was seine Favoriten während dieser Zeitreise sind.
1: Da muss ich sagen, der Bronzegießer, das ist natürlich auch was Feines, was man auch nicht jeden Tag sieht. Also mit seinen handwerklichen Fähigkeiten und zeigt dann man auch, wie man im Aldi arbeiten macht. Das ist mein persönlicher Favorit, aber auch der Schmied.
0: So, und dann gibt es aber noch was etwas Spektakuläreres, nämlich ein richtiges Erlebnis, wenn die Gladiatorenkämpfe in der Villa für die nächsten Tage angesetzt sind. Mitten auf dem Villengelände ist eine kleine Arena aufgebaut. Da werden die Gladiatoren aus Trier um ihre Ehre kämpfen. Zu Schaden kommt da natürlich niemand. Ganz so blutig wie früher ist das natürlich jetzt, wenn das die Schaukämpfe sind. Glücklicherweise nicht. Wer will, kann die 3 Zecke und Lanzen auch mal selbst schwingen, meint Gerd Schmidt.
1: Man kann auch im Nachgang sich dann auch mit dem Netz mal ausprobieren an einem Pfahl. Und die Gladiatoren zeigen dann auch gerne mal noch ein bisschen was nach den Kampfszenen und erzählen natürlich dann auch noch mal aus der Trickkiste.
0: Ach, wie gern wäre ich ein Römer, wenn es ums Kulinarische geht, denn die hatten ja damals auch diese tollen Feste, aber das ist ein anderes Thema. Die Römertage gehen von heute und morgen von 10 jeweils bis 18 Uhr. Erwachsene zahlen 12 Euro Eintritt, Familien insgesamt 24. Bis dahin, Valete! Also früher im Lateinunterricht. Salve Magister, salve Discipuli. Alle Lateiner erinnern sich mit Grausen

Liebe ist alles, Rosenstolz, hast natürlich recht, aber so ein paar Lebensmittel können auch nicht schaden, deswegen an alle, die jetzt gerade auf den Märkten unterwegs sind, herzliche Grüße.

0: Crosby, Stills und sogar der Nash. Just a song before I go. Jetzt geht's los mit den Kurznachrichten. Es ist kurz vor 9.30 Uhr.
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0: Mit Magnus Neuschwander.
2: Guten Morgen. Bahn fährt wieder. Die Sperrung der Strecke zwischen St. Ingbert und Homburg ist aufgehoben. Seit Mitternacht läuft der Verkehr wieder normal. Nach mehreren Böschungsbränden am Donnerstag kam es im Regional- und im Fernverkehr zu Ausfällen und Verspätungen. Kita-Gebühren sinken. Eltern müssen ab heute weniger für die Betreuung ihrer Kinder in Kitas zahlen. Der gesetzliche Elternanteil an den Personalkosten ist auch im Saarland auf 2,5% verringert worden. Ab nächstem Jahr will die Landesregierung die Kita-Elternbeiträge vollständig abschaffen. 9 Tote in der Ukraine. In der Nacht hat Russland erneut die Hauptstadt Kiew und weitere Ziele im Land mit Raketen angegriffen. Das russische Verteidigungsministerium sprach von einem massiven Schlag. Die Ukraine forderte erneut die Lieferung von Luftabwehrraketen. Und Start der Tour de France der Frauen. Heute beginnt die Radrundfahrt im schweizerischen Lausanne. Die Tour endet nach insgesamt 9 Etappen am 9. August in Nizza. Das Rennen wird ab ca. 16 Uhr in der ARD übertragen.
0: Danke, Magnus.
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0: Ja, das ist eine Mischung. Mischung aus Sonne und Wolken. Und man hat mich gerade darauf hingewiesen, ein Hörer hat sich freundlich geäußert, gesagt, warum sagst du, freundlich ist das Wetter? Nun ja, so nennt das der Wetterexperte, wenn es nicht stürmt, glaube ich. Dann sagt er, oh, das ist doch schon mal freundlich, dass man nicht direkt aus den Socken geweht wird. Aber tatsächlich ist es so, dass es zumindest meist trocken ist, wenn Sie die Formulierung dann bevorzugen. Höchstens vereinzelt mal einen Schauer und die Höchstwerte bei 26 bis 30 Grad. Pythagoras, der bestimmt unser Wetter. Und der sorgt dafür, dass es auch noch mal ein bisschen wärmer wird. Es ist nämlich ein Hochdruckgebiet, was unser Wetter mit beeinflusst. Und bei 18 bis 13 Grad dann gut durchgelüftet in der Nacht. Denn morgen geht es rauf auf 33 Grad maximal. Sonniges Wetter, 13 bis 15 Sonnenstunden stehen uns da an. Und es wird noch ein bisschen heißer am Montag. Und was uns alles noch nächste Woche erwartet, darüber reden wir gleich noch mit unserem Wetterexperten.
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0: Vorsicht auf der A8 Saarlouis Richtung Luxemburg zwischen Dillingen Süd und Dreieck Saarlouis, Gefahr durch einen Fahrradfahrer auf der Fahrbahn. Bitte verlassen Sie die Autobahn, falls Sie gerade Ihr Fahrradradio anhaben. Dann haben wir die neuesten Blitzer am Ortsausgang Dirmingen in Richtung Eppelborn. Und die Polizei hat angekündigt, auch noch auf der A62 zwischen Dreieck Nonnweiler und der Landesgrenze Rheinland-Pfalz einen Blitzer aufzustellen. Das war's. Ich wünsche Ihnen weiterhin eine gute Fahrt. Und wenn es was gibt, 0800 700 8000. Das ist die Nummer für die Verkehrsredaktion, falls Ihnen was aufgefallen ist. Staus, Blitzer, Unfälle, all das denen durchgeben. Und dann landet es bei mir im Radio. Danke dafür, es kostet auch nichts.
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0: Wünsche Ihnen einen herrlichen Samstag. Jetzt zählen Sie mal die Rs, die da drin waren.
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Mit La La La kommt Tom Gabel hier ganz entspannt durch den Vormittag und wir haben Neues von Josh oder Josh. Wir kennen den Josh noch durch seinen großen Hit 2018, Cordula Grün. Erinnern Sie sich? Josh heißt eigentlich Johannes Sumpig, kommt aus Österreich und hat auch in diesem Jahr wieder was zu bieten. Wer singt dann Lieder für dich? Neue Musik vom Josh.

0: Sundown. Nein, noch kein Sonnenuntergang, aber wir freuen uns über die Sonne und die gibt's heute reichlich.
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0: Ich habe den Joachim Pütz bei mir in der Leitung. Und Joachim, ich muss dich jetzt erstmal fragen, wir haben ja 1. August. Hast du so ein Resümee für den Juli mitgebracht?
2: Naja, er war zu heiß, vor allen Dingen zu trocken. Also wir bräuchten dringend Regen, aber da ist auch heute nicht viel in Sicht. Mein, immerhin, es gibt neben der Sonne auch einige Wolken, aber ja, am Nachmittag höchstens mal hier und da ein Schauer möglich. Meistens bleibt es aber trocken. Die Temperatur ist recht angenehm. Da haben wir so 26 Grad im Hochwald bis 30 Grad in Saar und Mosel. Mhm. Und morgen geht es dann mit der Temperatur sogar noch nach oben, nach mal 29 bis 33 Grad, dazu viel Sonnenschein, paar lockere Wölkchen am Himmel und es bleibt auch morgen trocken.
0: Also früher war ja 30 Grad, das war ja schon heiß, gell? Hm. Wir sind in diesem Sommer schon belehrt worden, nein, wir können noch heißer. Wie warm wird es denn jetzt in den kommenden Tagen?
2: Ja, es wird Montag wirklich nochmal ein gutes Stück heißer, 32 bis 36 Grad, dazu auch viel Sonne. Ein paar Wolken sind unterwegs. Am Abend sind dann hier und da auch mal ein paar Hitzegewitter unterwegs. Die werden am Dienstag dann häufiger. Die sind auch teilweise heftig, aber auch die Sonne neben all den Wolken hat immer noch sehr viele Auftritte. Aber die Temperatur, da kommt jetzt so eine schwül-heiße Luftmasse aus Süden rein, fühlt sich dann doch unangenehm an. Mittwoch, ja, nicht mehr ganz so heiß, aber immer noch heiß mit über 30 Grad und dazu Sonne, meist nur lockere Wolken, mal ein Schauer oder Gewitter möglich, ist gar nicht mal so sicher. Für die meisten von uns bleibt es weiter furztrocken.
0: Ist das ein meteorologischer Begriff?
2: Das ist ein meteorologischer Fachbegriff, definitiv.
0: Ja, ich wiederhole nicht, aber er gefällt mir. Den werde ich dann vielleicht doch ins Repertoire noch aufnehmen. Okay. Morgen hören wir uns wieder, sehr gerne. Gestaltest du mit mir das Wetter im Wunschkonzert morgen?
2: Aber ja.
0: Wollen wir schon mal die Nummer durchgeben, wenn Sie jetzt mit dabei sein wollen beim morgigen Wunschkonzert. Die kenne ich natürlich. 0681 64 064. Bitte jetzt nicht anrufen, ich kann nicht drangehen, sondern per WhatsApp sich beteiligen. Dann können Sie Grüße durchgeben, gerne auch an den Joachim, der hier wieder Meisterleistungen abliefert in Sachen, nein, ich wiederhole es nicht. Danke dir, bis morgen. Mach's gut. Tschüss.
2: Bis morgen. Tschüss.
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0: Ja, man lernt nie aus.

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16: 10 Uhr. Russland hat die Ukraine in der Nacht erneut massiv mit ballistischen Raketen beschossen. Ziel war nach Angaben von Bürgermeister Klitschko vor allem die Hauptstadt Kiew. Mindestens 9 Menschen seien getötet und zahlreiche weitere verletzt worden. Das russische Verteidigungsministerium sprach von einem massiven Schlag. Für SR Info Rebecca Barth.
17: In der Luft über Kiew hängt an diesem Samstagmorgen ein beißender Geruch von Rauch. Hinter den Menschen in der ukrainischen Hauptstadt liegt eine weitere schlaflose Nacht. Mit dutzenden Raketen und Drohnen hat Russland angegriffen. Rettungskräfte sind vor Ort im Einsatz. Bereits am Donnerstag hatte Russland vor allem die Westukraine massiv mit Drohnen und Raketen angegriffen. Russland setzt dabei oft Dutzende ballistischer Raketen und auch Hyperschallraketen ein. Sie gelten wegen ihrer hohen Geschwindigkeit und spezifischen Flugbahn als sehr schwer abzufangen.
16: Der Fußballweltverband FIFA gibt nach heftiger Kritik und Boykottandrohungen seine Investorenpläne auf. Wie Präsident Infantino erklärte, wird der Vorschlag nicht weiterverfolgt. Es sei deutlich geworden, dass das Projekt zu Spaltungen geführt habe. Die Pläne der FIFA hatten vorgesehen, einen Teil der kommerziellen Rechte etwa an Fußballweltmeisterschaften zu verkaufen. Daraufhin hatte unter anderem der Europäische Fußballverband UEFA mit einem WM-Boykott gedroht. Auch die Fußballverbände von Nord- und Mittelamerika sowie für Asien hatten Widerstand gegen Infantinos Pläne angekündigt. Beim schweren Erdbeben nahe der süditalienischen Stadt Neapel sind gestern Abend 21 Menschen verletzt worden, 2 von ihnen schwer. Das haben die Behörden jetzt mitgeteilt. Das Beben gestern Abend mit einer Stärke von 4,7 war demnach das stärkste in der Region seit 40 Jahren. Daneben habe es in der Nacht und heute Morgen weitere Nachbeben gegeben. Die Feuerwehr berichtete von Notrufen wegen herabstürzender Gebäudeteile und steckengebliebener Aufzüge. Der Bahnverkehr in der Region Neapel war vorübergehend eingestellt, ist inzwischen aber wieder aufgenommen worden. Der Bahnverkehr zwischen Saarbrücken und Homburg läuft seit Mitternacht wieder normal. Das hat die Deutsche Bahn dem SR mitgeteilt. Am Donnerstag war es entlang der Strecke zwischen St. Ingbert und Homburg zu mehreren Böschungsbränden gekommen. Im Regional- und im Fernverkehr kam es zu Ausfällen und Verspätungen. Durch den Brand war auch ein Versorgungskabel von Vodafone beschädigt worden. Hier gibt es seit gestern Abend keine Störungen mehr. Blaualgen können Hautreizungen, Entzündungen und Übelkeit auslösen. Die Bakterien sind in der Saar bereits in größeren Mengen entdeckt worden. Die saarländischen Badeseen waren bisher weniger betroffen. SR-Inforeporterin Silke Kiefer.
18: Am Burstalsee ist die Blaualgenkonzentration auch noch okay. Am Losheimer Stausee dagegen ist jetzt ein erster Grenzwert überschritten worden. Laut Empfehlung des Umweltbundesamtes gilt dort jetzt Stufe 1 von insgesamt 3. Das bedeutet ab jetzt erhöhte Aufmerksamkeit, wie sich die Wasserqualität verändert. Die wird bei Stufe 1 häufiger geprüft. Einen offiziellen Grenzwert für Blaualgen, ab dem nicht mehr gebadet werden darf, gibt es nicht. Ein Badeverbot wird individuell entschieden und ist abhängig davon, ob zum Beispiel Algenteppiche zu sehen sind. Darauf sollten Badegäste selbst achten.
16: Trotz der anhaltenden Trockenheit kann die Saar nicht austrocknen. Darauf hat das ARD-Wetterkompetenzzentrum hingewiesen. Damit der Fluss austrocknet, wären demnach mindestens 1 bis 1,5 Jahre ohne Niederschlag nötig. Auch der Rhein mit seinen Zuflüssen würde erst nach 2 Jahren kompletter Trockenheit austrocknen. Dies sei aber wegen der regelmäßigen Regenfronten vom Atlantik unrealistisch. Der saarländische Fußballverband geht mit 506 Herrenmannschaften in die neue Saison, von der Bundesliga bis zur Kreisliga. Das sind 5 Teams mehr als in der vergangenen Spielzeit. Der Vorsitzende des Verbandsspielausschusses Kreis bezeichnete das als sehr erfreuliche Entwicklung und als gutes Signal für den Fußball im Saarland. Das waren die Nachrichten mit Markus Neuschwander. 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
19: Heute eine Mischung aus Sonne und Wolken und von den Temperaturen im angenehmen Bereich 26 bis maximal 30 Grad. Dazu meist trocken, höchstens vereinzelt kann mal ein Schauer runterkommen. Und grundsätzlich, die Nacht ist nochmal zum Durchlüften da, 18 bis 13 Grad. Das tut dann auch ganz gut, denn morgen werden wir schon wieder heißer. Sonniges Wetter mit meist 13 bis 15 Sonnenstunden und Temperaturen zwischen 29 und 33 Grad. Da kann aus Ost so ein bisschen böiger Wind aufkommen. Das kühlt dann vielleicht doch ein bisschen noch. Und dann 36 Grad am Montag. Mal gucken, ob das schon der heißeste Tag der kommenden Woche wird. Sonnig oder leicht bewölkt. Zum Abend hin dann geringe Chance auf ein Hitzegewitter. Also die Wärmebelastung, die nimmt jetzt erstmal wieder zu.
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19: Hat einen Blitzer für Sie und zwar am Ortsausgang Dirmingen in Richtung Eppelborn. Auch die Polizei hat gesagt, hier auf der A62 zwischen dem Dreieck Nonnenweiler und der Landesgrenze zu Rheinland-Pfalz wollen wir auch noch einen aufstellen. 10.05 Uhr ist es mittlerweile. Ich wünsche Ihnen eine gute Fahrt.
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19: Mit Marcel Lützbinder. Freue mich, dass Sie mit dabei sind. Einen wunderschönen Samstag Ihnen.
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1: Tolle Musik auf SR3 haben wir auf jeden Fall. Und jetzt das?
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1: Barry Manilows 33. Studioalbum nennt sich What a Time, ist ganz neu auf dem Markt. Er hat viel selbst komponiert und ist ein richtiger Vollblutmusiker, auch wenn man ihn vor allem als Schwiegermutterliebling in die Schublade gesteckt hat. Kann man nochmal rausholen? Gut, das Image wird ja nicht mehr los. Aber wie hat er doch vor 3 Jahren zu seinem 80. Geburtstag gesagt? Ich aufhören, kommt gar nicht in die Tüte, ich mache weiter, hier beweist das. Und hat, eine ganze Bandbreite von ganz verschiedenen Sounds da auch mit drin. Da ist klassisches Klavierspiel mit groovigen Rhythm-Blues-Elementen. Er hat Streicher mit dabei, je nach Song. Und vor allem hat er eben seine bewährte Mannschaft wieder dabei. Unter anderem seinen langjährigen Songwriter Bruce Sussman und Adrian Anderson. Die haben mit ihm gearbeitet. Another Life hören wir heute aus dem Album der Woche, What a Time.

aus dem Album der Woche, Barry Manilow. What a Time war das jetzt, Another Life. Und gleich wird hier gekocht auf SR3. Davor geht's zurück in die Kindheit für viele. 80er Jahre, ein Colt für alle Fälle, Lee Majors.

0: bei dieser Affenhitze. Da braucht man was, was einen runterkühlt. Und das geht auch kulinarisch mit Kaltschalen. Das hat sich unsere Küchenchefin Barbara Grech ausgedacht und sich an Omas kalte Suppen für den Sommer erinnert. Zusammen mit Küchenchefin Anja Faust-Spanier aus dem Landhaus Spanier in Otzenhausen hat sie solche Suppen angerührt. Letzten Samstag, da gab es die Gurkenkaltschale mit Fenchel. Und heute wird es fruchtig. Das hört sich für mich auch Richtung Nachtisch schon fast an, mit einer Johannisbeer-Kaltschale mit Frischkäse-Creme.
1: Also das sind Fruchtsuppen, das hatten wir früher öfters gehabt, ne? So mittags, gerade wenn so Ernteflut war, man wusste schon gar nicht mehr, was man mit der Sauerkirsche oder mit der Johannisbeer machen soll, dann gab es sowas zum Mittagessen. Bei dir nicht, aber das hat schon Geschichte.
2: Genau,
1: ne?
2: Aber ich habe eben gerade so drüber nachgedacht, eigentlich gibt es die ja schon wieder länger. Nur heute werden sie getrunken, das sind die Smoothies.
1: Ja, das stimmt. Ja. Aber die sind lange nicht so gut wie das. Und jetzt kann man natürlich das als Mittagessen essen, was ich nicht machen würde. Aber man kann sie einfach als Dessert benutzen.
2: Als Dessert, genau. Ne? Habe ich momentan auch auf der Karte. Genau.
1: Also als leichtes, fruchtiges Dessert für den Sommer.
2: Für den Sommer, wenn es gut warm ist.
1: Also eine Johannisbeersuppe mit Frischkäsecreme, klingt echt frisch und lecker. Was brauchen wir dafür?
2: Wir brauchen für 4 Personen 750 Gramm schwarze Johannisbeeren.
1: Da schalte ich mich kurz ein. Die hast du schon geerntet, weil die Ernte ist ja schon rum und du hast sie eingemacht.
2: Genau,
1: ne? Jetzt kann man die, wenn man das nicht hat, gefroren wahrscheinlich nehmen, oder?
2: Natürlich, ja. Ich weiß gar nicht, gibt es sie im Glas zu kaufen?
1: Wahrscheinlich nicht, nee. Also du hast sie eingemacht, man kann gefrorene kaufen, muss man aber ein bisschen suchen. Gibt es auch nicht überall, aber gibt's. Mhm. Okay, was noch?
2: 250 Milliliter Apfelsaft, ein Esslöffel Speisestärke, 60 Gramm

0: Zucker, 120 Gramm Frischkäse, 80 Gramm Schlagsahne, 40 Gramm Puderzucker, eine Vanillepaste würde ich dazu noch nehmen.
1: Also
0: und
1: so ein Konzentrat ist das, ne?
0: Ja, ja, mhm. Also ich mache die, die mache ich auch selbst.
1: Die mache ich wieder selber, genau. Aber die gibt es ja als Vanille so.
0: Also man kann auch, Vanillezucker nehmen.
1: Ja, genau.
0: Dann einfach ein bisschen weniger Zucker nachher zur Frischkäsecreme, dann ist auch okay. Und eine frische Zitronenmelisse.
1: Okay, dann fangen wir an.
0: Ja, also zuerst wieder
1: die eingemachten Johannisbeeren
0: zum Pürieren
1: in den Mixer.
0: In den Mixer.
1: Mit Apfelsaft, oder?
0: Jetzt kommt die große Frage. Ich mag ja solche Sachen immer gerne, wenn die Kerne drin sind. Weil
1: ja,
0: die
1: das
0: haben
1: ist
0: halt
1: bei mir auch so. Ich das
0: Gehalt,
1: auch.
0: Man kann sie jetzt auch abseihen.
1: Ja,
0: ich sei sie eigentlich nicht ab.
1: Auch nicht ab.
0: Nee.
1: Du kochst es ja wieder ein, was mich ja wundert. Ich hätte es ja einfach wurscht püriert und gut ist, aber nein.
0: Naja, wenn wir sie jetzt nicht kochen, aufkochen und noch ein bisschen was dazu tun, dann haben wir einen Smoothie, den wollen wir ja nicht.
1: Auch wieder wahr. Weil du nämlich, das muss man vielleicht auch dazu sagen, da Speisestärke noch reinmachst, dass es ein bisschen andickt.
0: Das ist so ein bisschen andickt,
1: ja, genau. Okay, jetzt kommt also diese Johannisbeer-pürierte Masse da in den Topf. Sieht super schön aus, tolle Farbe.
0: Und das riecht.
1: Lass mich mal probieren. Ich gehe es einmal mit dem Finger rein.
0: Mm. Ist ja noch kein Zucker drin.
1: Aber das ist...
0: Das schmeckt einfach gut.
1: Ne? Cassis. J'adore.
2: Gib der Frau mal einen Löffel, damit ich nicht immer mit dem Finger ins Essen fasse. Das herbe Aroma der schwarzen Johannisbeere kommt voll zum Einsatz bei der Johannisbeer-Kaltschale. Jetzt wird das Ganze kurz aufgekocht und dann geht's an die Einlage. Eine Frischkäsecreme. Das hören wir nachher noch bei Kappes Klöße Kokosmilch, unserem Esser 3 Kochvergnügen mit Barbara Grech.

0: Der musikalische Kommentar zum Wetter, denn heute wird es auch wieder sunny. Bobby Hepp und es ist 10 Uhr und gleich 30 Minuten.
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0: mit Magnus Neuschwander.
2: Russische Angriffe. In der Nacht ist die Ukraine wieder massiv beschossen worden. Dabei sollen 9 Menschen getötet und zahlreiche verletzt worden sein. Ein Ziel war die Hauptstadt Kiew. Mehr Verletzte nach Erdbeben. In Italien sind bei dem gestrigen Erdstoß mindestens 21 Menschen verletzt worden, 2 von ihnen schwer. Das Beben der Stärke 4,7 erschütterte die Region um Neapel. Es war das stärkste in der Gegend seit 40 Jahren. Infantino gibt Pläne auf. Der Präsident des Fußballweltverbands FIFA will den umstrittenen Verkauf von Turnierrechten an Investoren nicht weiterverfolgen. Vorher hatten mehrere Fußballverbände großen Druck aufgebaut, unter anderem mit Boykottdrohungen. Und Blaualgengefahr im Saarland. Am Losheimer Stausee wurde ein erster Grenzwert überschritten. Damit wurde die erste von insgesamt 3 Warnstufen erreicht. Im Boostalsee sind die Werte aktuell unbedenklich. Blaualgen können unter anderem Erbrechen und Übelkeit hervorrufen.
0: Bäh, ich danke dir.
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0: Sonne und Wolkenfelder. Ja, tschüss Magnus, der wird dieses Wetter jetzt auch hoffentlich noch draußen genießen können, bevor dann vielleicht hier und da vereinzelt mal ein Schauer im Land runtergeht. Mal gucken, größtenteils dürft es heute trocken bleiben. 26 bis 30 Grad, das ist noch das untere der warmen Temperaturen, das wir heute erleben, denn morgen geht es schon wieder auf 33 Grad hoch. Davor die Nacht mit 18 bis 13 Grad lädt ein zum Durchlüften. Der Sonntag, 13 bis 15 Sonnenstunden stehen uns da bevor. Und das Ganze mündet dann am Montag in Temperaturen von bis zu 36 Grad. Momentan sieht das so aus, als wäre das der heißeste Tag der kommende Woche schon direkt zu Beginn. Sonnig oder leicht bewölkt wird es sein. Zum Abend dann geringe Chance auf ein Hitzegewitter.
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0: Die neuesten Blitzer in Lebach in der Trierer Straße und am Ortsausgang Dirmingen in Richtung Eppelborn. Ich wünsche eine gute Fahrt. Wenn es noch was gibt, können Sie gerne die Verkehrsredaktion telefonisch kontaktieren unter 0800 700 8000. Anruf kostet ja auch nichts.
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0: 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Heute überlegt man sich, wie hat man sich damals sowas ausgedacht, dass man einen Tanz macht, bei dem man sich gegenseitig an die Hüfte knallt, so sozusagen Boppes an Boppes. Aber das war ganz normal beim Lady Bump mit Penny McLean, damals der Disco-Hit in den 70ern.
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0: Zwischenruf mit Christian Schöneberger von der katholischen Kirche.
1: Opa Edgar kenne ich schon seit vielen Jahren. Sein verschmitztes Lächeln, seine helfende und aufmunternde Art habe ich immer schon geschätzt. Als seine Frau krank wird, besuche ich beide. Wir sehen uns öfter. 60 Jahre sind sie jetzt miteinander verheiratet. In den Besuchen merke ich jedes Mal, wie zufrieden und wie voller Leben Opa Edgar ist. Mit einem Strahlen im Gesicht begrüßt er mich jedes Mal. Dabei hat er in seinem Leben harte Zeiten mitgemacht, mit 6 Geschwistern aufgewachsen, in einer Zeit, als Krieg und Not Spuren in seiner Familie hinterlassen. Die Mutter früh gestorben, der Vater alleine mit den Kindern in der Nachkriegszeit. Aber keine Spur von Enttäuschung, von Bitterkeit, wenn er davon erzählt. Gut, dass kein Krieg mehr ist. Die Verständigung in Europa so gut geworden ist. Dankbar schaut er darauf, was sich zum Guten verändert hat. Unser Leben ist so gut geworden. Er vergisst nie zu betonen, wie wichtig Menschen in seinem Leben für ihn waren. Dann braucht seine Frau ihn. Er fühlt sich manchmal überfordert. Er ist da und sorgt sich um sie, so gut er kann. Von ihm kommt kein Jammern. Dankbar sagt er, wie schön, dass wir uns beide so lang haben. Nach dem Tod seiner Frau verbringt er die letzten Lebensjahre allein. Auch als er allein lebt, spüre ich Zufriedenheit, wenn er von seinem Leben erzählt. Für Opa Edgar war klar, er hatte alles, was er brauchte. Sein Leben war für ihn ein Geschenk. Die Menschen um ihn herum, ein Geschenk. Alles, mit dem er umging, ein Geschenk. Das hat mich an Opa Edgar fasziniert. Ein Mensch, der ganz aus dem Glauben lebt, alles Leben ist Geschenk. Er lebte es ohne große Worte. Im Johannesevangelium sagt Jesus: Ich bin gekommen, dass sie das Leben haben und es in Fülle haben. Das war Opa Edgar. Leben in Fülle.

0: Juli und die besten Dinge. Ja, unser Wettergespräch. Heute war es ja mit Joachim Pütz. Da fallen immer Begriffe wie Schwüle, ausbleibender Regen, Inversionswetterlage, habe ich auch schon öfter gehört. Kumuluswolken, aber zu diesem Satz hatte er sich bislang noch nicht verstiegen, den ich heute aus seinem Mund gehört habe.
1: Für die meisten von uns bleibt es weiter furztrocken.
0: Neuer meteorologischer Begriff. Das kann man aber auch vornehmer ausdrücken, hat Maria Theresia mir gerade geschrieben, damit ich das nicht selbst im Mund nehmen muss. Man könnte ja auch einfach stattdessen staubtrocken sagen. Ja. Aber das andere ist halt ja näher an unsere Alltagssprache. Furztrocken, hör mal.

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12: 11 Uhr. In Griechenland halten weiterhin zahlreiche Wald- und Buschbrände die Feuerwehren in Atem. Landesweit kämpfen sie gegen mehr als 70 Feuer. Besonders betroffen ist die Region 60 Kilometer westlich der Hauptstadt Athen. Anna Giordano berichtet.
13: Einige Häuser verbrannten, mehrere Ortschaften mussten am Morgen vorsorglich evakuiert werden. Hunderte Einsatzkräfte sind im Dauereinsatz. Starker Wind und Trockenheit fachen die Flammen immer wieder an. In der Nacht und bei schweren Sturmböen mussten Löschflugzeuge teils am Boden bleiben. Für Attika und die Insel Euböa gilt für das Wochenende die höchste Warnstufe. Auch auf der Halbinsel Peloponnes brennt es an mehreren Fronten. Leichte Entwarnung gibt es dagegen von der Urlaubsinsel Kreta. Dort hat die Feuerwehr einen Großbrand im Süden weitgehend unter Kontrolle.
12: In der Türkei sind die meisten der großen Waldbrände nach Angaben der Behörden unter Kontrolle gebracht. In der Debatte um die Rentenreform unterstützt SPD-Generalsekretär Klüsendorf die Forderung mehrerer ostdeutscher CDU-Ministerpräsidenten. Sie wollen an der abschlagsfreien Rente nach 45 Beitragsjahren festhalten. Klüsendorf sagte der Bild-Zeitung, wer sehr lange gearbeitet und Beiträge gezahlt habe, solle früher ohne Einbußen in Rente gehen dürfen. Er stellt sich damit gegen den Kurs der Bundesregierung. Unionsfraktionschef Frei forderte dagegen, an dem geplanten Ende der abschlagsfreien Rente für langjährig Versicherte festzuhalten. Er verwies auf entsprechende Absprachen in der schwarz-roten Koalition. Der Rheinpegel bei Köln hat einen historischen Tiefststand erreicht. Am Morgen wurden gerade einmal 68 Zentimeter gemessen. Das ist 1 Zentimeter weniger als der bisherige Rekordtiefstand an diesem Pegel im Oktober 2018. Das geht aus Daten des Wasserstraßen- und Schifffahrtsamtes Rhein hervor. Im weiteren Tagesverlauf soll das Wasser laut Prognose aber wieder etwas steigen. Unterdessen forderte der maritime Koordinator der Bundesregierung PLOS den schnelleren Ausbau der Wasserstraßen in Deutschland. Er sagte der Funke Mediengruppe, Niedrigwasser dürfe nicht zum Bremsklotz für die deutsche Volkswirtschaft werden. Wegen steigender Blaualgenwerte wird die Wasserqualität am Losheimer Stausee ab sofort häufiger kontrolliert. Bei einer Messung am Strandbad wurde ein Grenzwert überschritten. Nach Angaben des Umweltbundesamtes erfordert dieser Wert eine erhöhte Aufmerksamkeit. Ein offizielles Badeverbot besteht derzeit aber weder am Stausee noch am Boostalsee in Nohfelden. Der gemessene Wert im Strandbad Losheim fällt in die erste von 3 Orientierungsstufen des Umweltbundesamtes. Eine erneute Wasserprobe ist bereits für die kommende Woche angesetzt. Eltern im Saarland müssen ab heute erneut geringere Kita-Gebühren zahlen. Wie das Bildungsministerium mitteilte, ist der gesetzliche Elternanteil an den Personalkosten zum 1. August von 5% auf 2,5% gesunken. Hajo Müller für SR Info.
14: Damit ist der letzte Zwischenschritt erreicht, bevor die Landesregierung zum 1. Januar des nächsten Jahres die Kita-Elternbeiträge vollständig abschaffen will. Im August 2023 war mit der schrittweisen Senkung der Kita-Gebühren für Eltern im Saarland begonnen worden. Mit jeder Absenkung übernimmt das Land einen größeren Teil dieser Kosten. Durch die jetzige Absenkung verringert sich die Kita-Gebühr für die Ganztagesbetreuung des ersten Kindes in einem städtischen Kindergarten in Saarbrücken auf 19 Euro im Monat, für das zweite Kind auf 14 Euro. Unabhängig davon bleiben die Kosten für Frühstück und Mittagessen bestehen.
12: Am Nachmittag beginnt die diesjährige Tour de France der Frauen. Die erste Etappe der Radfahrerinnen findet in der Schweiz rund um Lausanne statt. Die Tour endet nach 9 Etappen am 9. August in Nizza. Die deutschen Hoffnungen ruhen auf Liane Lippert, Franziska Koch und Antonia Niedermeyer. Und das waren die Nachrichten mit Ute Mühlbauer. 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
15: Heute eine Mischung aus Sonne und Wolken, überwiegend trocken, höchstens vereinzelt mal ein Schauer. 26 bis 30 Grad heute die Werte, morgen heißer. Da erwarten wir bis zu 33 Grad und Montag bis zu 36 Grad. Sonnig oder leicht bewölkt, zum Abend hin geringe Chance auf Hitzegewitter.
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15: Keine Meldung zur Verkehrslage, aber den neuesten Blitzer in St. Ingbert in der Südstraße und in Lebach in der Trierer Straße. Es ist 11 Uhr und bald 5 Minuten. Ich wünsche eine gute Fahrt.
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15: SR3 mit Marcel Lützbinder. Guten Morgen an alle, die jetzt erst aufstehen. Ansonsten die ganzen, die jetzt schon betriebig und triebig unterwegs sind. Hallo, freut mich, dass ihr alle schon unterwegs seid und dass ihr SR3 dabei hört. Wunderschönen Samstag wünsche ich euch.
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eine heiße Suppe an... Nee, umgekehrt. Das sind ja heiße Tage. Wir brauchen eine kalte Suppe. So sieht's aus. Kaltschale wird heute gekocht bei Kappesklöße Kokosmilch. Und tatsächlich wird die aber doch erstmal noch aufgekocht. Erleben wir gleich hier auf SR3. Aber zunächst habe ich noch den Kenny, den Loggins. I'm alright.

0: 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Vorsicht auf der A1, Trier Richtung Saarbrücken. Zwischen Ehlingen und Kreuz Saarbrücken, Gefahr durch Gegenstände auf der rechten Spur. Da passen wir auf und jetzt schwelgen wir in Kaltschalen bei Kappes Klöße Kokosmilch, dem SR3 Kochvergnügen. Barbara Grech und Anja Faust Spanier vom Landhaus Spanier, die machen kalte Suppen für heiße Tage. Heute eine Obstsuppe. Und zwar eine Johannisbeerfruchtsuppe mit Frischkäsecreme.
1: Jetzt hast du die Speisestärke in Wasser angerührt, ne?
2: Ja.
1: Ein bisschen wie man früher rote Grütze gemacht hat.
2: Genau.
1: Jetzt kochst du dieses Johannisbeerpüree oder

0: Und schmeckt doch besser,
1: ja, wenn es
0: einmal aufgekocht
1: ist. Stimmt schon. So, derweil also die Johannisbeeren sozusagen kaltgestellt werden, machst du die Creme dazu,
0: die
1: ne?
0: Creme dazu, genau. Und die ist auch eigentlich ganz einfach zu
1: dann
0: machen.
1: Dann Frischkäse, Sahne.
0: Dazu. Und dann ein bisschen Puderzucker. So, und dann, wenn man es möchte, Vanille.
1: Ah, da hast du jetzt so eine Vanillepaste dann.
0: Genau.
1: So, und jetzt rührst du das einfach schön glatt.
0: Genau, und dann war es das schon.
1: Und da machst du dann Nocken sozusagen und tust sie dann in die Fruchtsuppe, ne?
0: Ja.
1: So, und jetzt streue ich noch diese Zitronenmelisse, die auch nochmal für so ein bisschen Frische sorgt,
0: ja,
1: gell?
0: Ja, mach das Ganze nochmal so zitronisch. Ja.
1: Und jetzt noch ein paar Beeren obendrauf.
0: Kommen noch so ein paar Beeren da drauf.
1: Ach, das sieht toll aus. So. Da werde ich noch zur Fruchtkaltschalenesserin. Und das will was heißen, ne?
0: Ja, wie Smoothie, nur besser.
1: Vielen Dank.
0: Gerne.
2: Da hat sie gut lachen. Guten Appetit. Und die Rezepte für die Johannisbeer-Fruchtsuppe sowie für die Gurkenkaltschale, die wir auch vergangene Woche gemacht haben, finden Sie bei uns im Netz unter www.sr3.de.

0: Neil Diamond hätte ich noch vor den Kurznachrichten. Wären Sie bereit für September-Morn? Vielleicht wird es ja dann ein bisschen kühler.
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0: Es ist 11.29 Uhr.
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0: mit Kerstin Gallmeier.
2: Waldbrände in Griechenland. Die Feuerwehr muss aktuell gegen mehr als 70 Brände kämpfen. Besonders betroffen ist ein Gebiet unweit der Hauptstadt Athen. Dort sind allein über 300 Einsatzkräfte im Einsatz. Kritik an Rentenreform. SPD-Generalsekretär Klüssendorf hat sich bereit gezeigt, an der sogenannten Rente mit 63 festzuhalten. Er begrüßte die Kritik an der geplanten Rentenreform der Bundesregierung, die unter anderem von CDU-Ministerpräsidenten geäußert wurde. Unionsfraktionschef Frei verteidigte das Vorhaben dagegen. Rhein historisch niedrig. Der Pegel des größten deutschen Flusses hat einen neuen Negativrekord erreicht. In Köln wurde heute ein Wasserstand von gerade einmal 68 Zentimetern gemessen. Im Laufe des Tages soll der Pegel aber wieder steigen. Und Kita-Gebühren sinken. Eltern müssen im Saarland ab heute weniger für die Betreuung ihrer Kinder in Kitas zahlen. Der gesetzliche Elternanteil an den Personalkosten ist auf 2,5% verringert worden. Ab nächstem Jahr will die Landesregierung die Beiträge vollständig abschaffen.
0: Das freut uns für die Eltern. Danke dir, Kerstin.
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0: Sonne und Wolken in einer ausgewogenen Mischung, die durchaus trocken bleibt und höchstens mal vereinzelt hier und da einen Schauer bringt. Bei 26 bis 30 Grad eher mal ein bisschen zurückhaltend, was die Temperaturen angeht im Vergleich zu der vergangenen Woche und vor allem zu dem, was noch kommt. Denn morgen haben wir schon wieder bis zu 33 Grad, ein sonniger Tag, 13 bis 15 Stunden Sonnenschein. Und das Ganze mündet dann am Montag wohl in den heißesten Tag der Woche. Bisher sehen wir da 36 Grad voraus, also wieder starke Wärmebelastung und durchaus sonnig und oder mal leicht bewölkt, aber erst zum Abend dann geringe Möglichkeit eines Hitzegewitters.
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0: Vorsicht auf der A1, Trier Richtung Saarbrücken, zwischen Illingen und Kreuz Saarbrücken, Gefahr durch Gegenstände auf der rechten Spur. Und Blitzer in St. Ingbert in der Südstraße und in Lebach in der Trierer Straße. Gibt's noch was? Dann anrufen 0800 700 8000. Anruf ist kostenlos für Sie bei unserer Verkehrsredaktion. Ich wünsche Ihnen eine gute Fahrt.
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0: 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Gleich kramt Christian Job in musikalischen Erinnerungen. Zwei für die Jukebox heute mit 45 Jahre ist das hier, als MTV an den Start gegangen ist. Das Musikfernsehen, das von Amerika aus tatsächlich auch den Musikmarkt damals revolutionierte. Sind wir gespannt, was er da rausgefunden hat. Gleich hier auf
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1: I want my MTV, singt Sting mit ganz hoher Stimme im Dire Straits Klassiker Money for Nothing. Da geht's um zwei Handwerker, die im Fernsehen die Rockstars anschauen und lästern, dass die Weiber und Geld und Ruhm einfach so bekommen, ohne dafür wirklich was leisten zu müssen. Bob hat eine kölsche Coverversion aufgenommen mit massenhaft Kohle. Vor genau 45 Jahren geht dieses Music Television MTV auf Sendung. Videos werden wichtig, denn Musik läuft nicht mehr nur im Radio, sondern auch nonstop in der Glotze. Hat man eine erfolgreiche Platte, darf man die nicht nur hörbar präsentieren, sondern auch verfilmt. Und statt der DJs, der Disc-Jockeys im Radio, kommen die Video-Jockeys, VJs dazu. Schwarm der Jungs in den End-80ern und 90ern ist Christiane Backer aus Hamburg, die es mit akzentfreiem Englisch vor die Kamera bei MTV Europe in London bringt. Die hat auch mal hier in Saarbrücken beim SR das Schülerferienfest moderiert. Und da ist mir der Satz, die Kamera macht noch 5 Pfund dicker, klar geworden. Denn die schlanke Christiane saß als echter Hungerhaken im Backstage-Wohnwagen, war aber sehr nett. Heute ist sie mit 61 Kunstexpertin und war davor Heilpraktikerin. Auf alle Fälle, MTV ist eine Kampfansage ans Radio. Auch mit der allerersten Musik, die damals läuft. Video Killed the Radio Star von den Buggles. Mit hinten schüchtern am Keyboard der spätere Hollywood-Soundschrauber Hans Zimmer.

Ja, ja, Video killt das Radio. Also halten wir mal fest, der Sendebetrieb von MTV wird bis auf einen Kabelkanal zum Jahresbeginn jetzt eingestellt. Den 50. erlebt das Programm also nicht mehr. Das Radio ist über 100 Jahre alt, aber rüstig. So, gleichwohl hat das Videofernsehen für den Welterfolg einer Menge Stars gesorgt, die optisch noch einen draufsetzen konnten. Aha's Take on Me mit diesem Bleistift-Trickfilm sah neu und faszinierend aus. Madonna hat mit ihren Reizen nie gegeizt oder Peter Gabriel, dem bei Sledgehammer die Modelleisenbahn um die Rübe schwirrt. Alles tolle Videos. Von Michael Jacksons Thriller ganz zu schweigen. Michael hat sich bei MTV auch als erster schwarzer Künstler durchgesetzt. Zu Beginn ist der Sender eher ein Programm für weiße Rockstars. Das hat den späteren King of Pop gewurmt und vielleicht war sein Album Thriller auch deshalb eine erste faszinierende Fusion von Soul und Rock. MTV war danach und bis zum Ende Plattform für Black and or White.

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0: Das war der Vormittag auf SR3 am Samstag. Jetzt gibt es gleich die Region am Mittag mit Kerstin Gallmeier. Ich wünsche Ihnen viel Vergnügen dabei und wir hören uns gern morgen wieder zum Wunschkonzert hier auf SR3. 0681 64 064 ist die Nummer für die WhatsApp, die Sie jetzt noch losschicken können, um morgen mit dabei zu sein. Mit ein bisschen Glück. Tschüss, bis morgen.
1: Marcel, jetzt aber ab. Zu Hause gibt es eine kalte Flasche Sprudel für dich. Schön, gell?
0: Ja.

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11: 12 Uhr. In der spanischen Exklave Ceuta hat sich die Lage wieder entspannt. Nach Angaben der Regierung sind nur noch 2000 Migranten in Ceuta. Über 50.000 waren auf dem Landweg oder das Meer in die spanische Exklave gelangt. Nach neuen Angaben der Behörden kamen dabei 67 Menschen ums Leben. Für SR Info Hans-Günther Kellner.
12: Unterdessen hat Spaniens Regierungschef Pedro Sánchez eine Dringlichkeitssitzung der EU-Innenminister beantragt und die Reaktionen einiger europäischer Regierungen scharf kritisiert. In einem Brief an die Europäische Union schreibt er, Spanien habe den Statistiken der EU-Grenzschutzbehörde Frontex zufolge die zweitbestgesicherte Außengrenze der Europäischen Union und verzeichne nur halb so viele illegale Grenzübertritte wie Italien. Die Rückkehr der Migrantinnen und Migranten sei, so Sánchez wörtlich, vor allem dank der engen Zusammenarbeit mit den marokkanischen Behörden und mit nur sehr begrenzter Unterstützung anderer europäischer Staaten erreicht worden.
11: Nach dem Erdbeben gestern Abend in der Nähe von Neapel beobachten die italienischen Behörden die Entwicklungen. Die Direktorin des Vesuv-Überwachungszentrums Pappalardo erklärte, man müsse mit weiteren Erdstößen rechnen. Das Beben gestern Abend hatte eine Stärke von 4,7 und war das heftigste in dem Gebiet seit 40 Jahren. 21 Menschen wurden verletzt. Herabstürzende Felsbrocken, Fassadenteile und Mauern richteten Schäden an. Besonders betroffen war die Küstenstadt Pozzuoli. Dort stürzte auch ein Hochspannungsmast ein. Es kam zu Stromausfällen. In Griechenland halten weiterhin zahlreiche Wald- und Buschbrände die Feuerwehren in Atem. Landesweit kämpfen sie gegen mehr als 70 Feuer. Besonders betroffen ist die Region 60 Kilometer westlich der Hauptstadt Athen. Bis zu 100 Häuser sollen verbrannt sein. Mehrere Ortschaften wurden am Morgen vorsorglich evakuiert. Starker Wind und Trockenheit fachen die Flammen immer wieder an. Auch auf der Halbinsel Peloponnes brennt es an mehreren Stellen. Einige Löschflugzeuge wurden dorthin verlegt. Auf der Insel Kreta haben die Feuerwehren einen Großbrand im Süden weitgehend unter Kontrolle. Die Stadt Lebach ruft dazu auf, aktuell kein Wasser aus Flüssen oder Bächen zu entnehmen. Grund ist laut Stadt die anhaltende Trockenheit. SR-Reporterin Silke Kiefer.
13: Die Wasserstände seien ohnehin schon niedrig. Besonders einige der kleinen Gewässer seien bereits vollständig ausgetrocknet. Für die nächsten Tage sind zwar Regenschauer angekündigt, das dürfte die Lage aber nicht ausreichend verbessern, so die Stadt. Daher sollte momentan auch niemand Wasser mit Pumpen oder anderen technischen Geräten aus Flüssen oder Bächen entnehmen. Auch große Behälter oder Tanks dürfen nicht befüllt werden, um zum Beispiel den eigenen Garten zu bewässern.
11: Der Bahnverkehr zwischen Saarbrücken und Homburg läuft seit Mitternacht wieder normal. Das hat die Deutsche Bahn dem SR mitgeteilt. Am Donnerstag war es entlang der Strecke zwischen St. Ingbert und Homburg zu mehreren Böschungsbränden gekommen. Im Regional- und Fernverkehr kam es zu Ausfällen und Verspätungen. Durch den Brand war auch ein Versorgungskabel von Vodafone beschädigt worden. Hier gibt es seit gestern Abend keine Störungen mehr. Der saarländische Fußballverband geht mit 506 Herrenmannschaften in die neue Saison 2026/27 von der Bundesliga bis zur Kreisliga. Das sind 5 Teams mehr als in der vergangenen Spielzeit. Der Vorsitzende des Verbandsspielausschusses Kreis bezeichnete das als sehr erfreuliche Entwicklung und ein gutes Signal für den Fußball im Saarland. Die meisten Herrenmannschaften stellt weiterhin der West-Saar-Kreis mit 159 Teams. Und das waren die Nachrichten mit Ute Mühlbauer. 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
15: Da wechseln sich heute Sonne und Wolkenphasen ab. Am Nachmittag kann es auch mal einen Schauer geben. Auf jeden Fall wird es wieder sehr warm. Bis heiß heute, bis 26 Grad erreicht das Thermometer in Nofelden-Dollberg, bis 28 Grad in Duttweiler und 30 Grad werden es in Perl. Morgen dann wieder sonnig und noch ein bisschen heißer, bis 33 Grad dann.
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15: Es ist gerade soweit ruhig auf den Straßen, aber wir haben neue Blitzer für Sie. 2 in St. Ingbert, in der Südstraße steht einer und in Lebach in der Trierer Straße. Und ich würde sagen, wir genießen das mal, solange die Straßen frei sind und wenig los ist, kommen Sie gut ans Ziel auf jeden Fall.
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15: Kerstin Gallmeier ist hier. Hi und herzlich willkommen. Seit 4 Monaten wissen wir, um 12 Uhr mittags gehen an den Tankstellen die Spritpreise hoch. Was hat's gebracht? Das hören wir gleich in der Region am Samstagmittag.
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0: Und ich hätte das vielleicht eben nicht so sehr betonen sollen, dass wenig los ist auf den Straßen. Prompt gibt es die erste Eilmeldung vom SR3-Verkehrsservice auf der 8 Saar-Louis Richtung Pirmasens. Da müssen Sie gerade besonders vorsichtig fahren, denn in Höhe Limbach, da gibt es in beiden Richtungen Gefahr durch Personen auf der Fahrbahn. Und wir bleiben beim Thema Verkehr. Das ist ja schon eine leidige Sache, ne? Wer einen Verbrenner fährt, der muss zwangsläufig tanken, logisch. Ich mache das ehrlich gesagt gerade immer noch auf den letzten Drücker, in der Hoffnung, dass ich einen möglichst günstigen Preis erwische. Jetzt haben wir seit einiger Zeit die 12-Uhr-Regelung. Die sollte uns Verbrauchern Orientierung geben, weil die Tankstellen dürfen ja damit nur einmal am Tag genau um 12 Uhr ihre Preise erhöhen. Die Tankstellenbetreiber sind da nicht so glücklich mit. SR3-Wirtschaftsreporter Sven Betzelles hat dort mal nachgefragt. Sven, was hat sich denn an den Tankstellen durch die 12-Uhr-Regel verändert?
1: Ja, viele Menschen, die gehen natürlich jetzt nicht mehr zur Mittagszeit zur Tankstelle. Natürlich bis auf ein paar, bei denen es eben nicht mehr anders geht. Ich habe da mit ein paar von denen gesprochen.
2: Ich mache mir keine Gedanken drüber. Ich gehe, wann es passt mit den Kindern.
3: Nee, ich tanke einfach, weil ich muss und ich bin's leid, irgendwie da auf irgendwas zu achten. Man muss tanken, weil man tanken muss.
4: Wenn ich irgendwo in eine Richtung fahre und ich sehe, es ist günstig, dann tanke ich und ansonsten fahre ich weiter. Ich habe den Tank ja nicht ganz leer.
5: Ja, überwiegend tanke ich, wenn es sein muss. Also wenn es passt, dann auch mal natürlich vor 12 Uhr. Aber heute hat es jetzt gerade nicht in meinen Zeitplan gepasst.
1: Also gemischte Reaktionen von denen, die da sind. Viele sind aber eben nicht da. Und das hat wiederum große Auswirkungen, naja, auf das Konsumverhalten und auch auf die Wirtschaftslage der Tankstellen. Der Bundesverband Freier Tankstellen, BFT, beobachtet, ja, früher sind die Leute eben in der Mittagspause an die Tanke gefahren, haben kurz getankt, aber sich vor allem Kaffee oder was zu essen geholt. Und dieses Mittagsgeschäft ist jetzt quasi weggefallen. 40-60% des Mittagsumsatzes, sagt der BFT. Für die freien Tankstellen ist das natürlich ein wirtschaftliches Problem, denn wenn es um 17 Uhr wieder billiger ist, dann holt sich natürlich kaum einer mehr einen Kaffee oder was zu essen.
0: Diese 12-Uhr-Regelung, die sollte ja für eine Orientierung sorgen, ne? Nach dem Motto, ja, da weiß ich, da springt es dann an der Tankstelle hoch, der Preis. Hat das die Verbraucher entlastet?
1: Also für Orientierung hat es gesorgt, klar, aber naja, zwingend nicht wirklich für Entlastung. Der ADAC Saarland ist mit seiner Untersuchung dazu noch nicht abschließend fertig, kann aber schon jetzt zu den Spritpreisen sagen.
6: Sie sind wirklich nicht gesunken, sie sind höher gegangen. Das Preisniveau hat sich gesteigert halt. Das war für die Autofahrer und Autofahrerinnen kein Vorteil. Wir waren immer oder sind immer noch der Meinung, der freie Markt ist die sinnvollste Variante.
1: Sagt Frank Finkler vom ADAC Saarland. Das ist auch eine Beobachtung, die der BFT teilt.
0: Ja, kannst du sagen, woran das liegt und wie man jetzt damit umgehen sollte?
1: Gut, der Markt um den Spritpreis ist recht kompliziert. Aus Sicht des ADAC Saarlands würden vor allem die Mineralölkonzerne bei kleinsten Veränderungen die Preise sofort anziehen. Da fordert der ADAC natürlich, dass das Bundeskartellamt deutlich stärker den Blick auf die Unternehmen wirft und eben die besser kontrolliert. Der Tankstellenverband, der würde natürlich auch am liebsten die 12-Uhr-Regelung abschaffen oder sie zumindest in den Morgen oder in den späten Nachmittag legen, um das Mittagsgeschäft wieder anzukurbeln. Ein Grund für die hohen Preise sind aber aus seiner Sicht die Mineralölsteuern und die Umweltabgaben. Würde man das auf das Niveau von Luxemburg absenken, sagt der Bund, hätte man ähnliche Spritpreise wie der europäische Nachbar.
0: Darüber würden wir uns natürlich alle freuen. Sven Berzelles hat sich umgehört zur 12-Uhr-Tankregelung, wie die eigentlich angekommen ist bei den Tankstellenbetreibern, aber auch bei den Verbrauchern. Vielen Dank dir.
1: Gerne.
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ganz frischer Titel von Tokyo Hotel aus diesem Jahr. Na und? In der SR3-Region am Samstagmittag. Einmal kämpfen wie die Römer. Vielleicht träumt der eine oder die andere von Ihnen ja schon länger davon. Man kann das auf jeden Fall das ganze Wochenende lang ausprobieren auf den Römertagen in der Villa Borg und natürlich dabei auch jede Menge römische Kultur kennenlernen. Vom antiken Handwerk bis hin zur römischen Kulinarik. SR3-Reporter Max Zettler, der ist diese Woche schon mal hingefahren und wollte wissen, wie er sich so als Gladiator gemacht hätte. Und sagen wir mal so, naja, es war ein eher kurzes und schmerzhaftes Vergnügen.

0: Ja,
1: Nimmst du
0: ja.
1: dein Schild auf die andere Hand?
0: Okay, ja, sicher. Ich habe es einfach mal gedacht, ich pack's in die starke Hand.
1: Ja, und stehst jetzt wie ein Boxer.
0: Ja.
1: Kannst die untere Seite von dem Schild an dein Knie legen. Und es würde so aussehen, aber du hast okay. Jetzt keinen Helm, ne?
0: Ja, ja, aber ich mache den Kopf sozusagen, ich versteck den hinterm Schild.
2: Nur habe ich wirklich nicht viel Kraft in meiner linken Hand und als Matze mit seinem Schild auf meinen Haut, wohlgemerkt deutlich sanfter als normal, klappt mir mein Schild ins Gesicht. Wo Matze vorhin den Boxer erwähnt hat, die Gladiatur ist dem gar nicht so unähnlich, nur viel besser, findet er.
1: Beim Boxen, die Vereine, die ich kennengelernt habe, da ging es viel um Status. Da musste man halt auch lange im Verein sein und sich viel ins Zeug legen, um ein vollwertiges Mitglied irgendwie zu sein und auch bei Kämpfen dann teilzunehmen. Beim Gladiatorensport ist das anders. Wenn wir uns ins Zeug legen, haben wir nach kürzester Zeit, also direkt nachdem wir uns angemeldet haben, schon die Möglichkeiten, bei Events teilzunehmen. Dann halt nicht mit Stahl, sondern mit Holzwaffen.
2: Und es gibt verschiedene Klassen beim Gladiatorenkampf. Manche sind dick gepanzert und sehen nicht viel, andere rennen viel um genau diese Panzer herum und werfen Netze. Matze selbst kämpft als Provokator und hat sogar einen Rivalen in seinem Verein. Beide nehmen den Namen sehr wörtlich.
1: Wir nutzen das, um das Publikum aufzustacheln, um nochmal eins gegenseitig aufzustacheln. Das bringt Spannung, das bringt das Publikum dazu, auch lauter mitzumachen, auch zu lachen. Wir haben uns da so eingespielt, dass wir jetzt so Rollen eingenommen haben, dass wir einander so die Erzfeinde sind. Und wenn dann einer fällt, dann sind wir auch nicht ehrenhaft.
2: Da wird dem anderen im Kampf nicht aufgeholfen. Der Mix aus Show und Kampfsport gefällt Matze so gut daran. Zurück zum Selbstversuch. Nachdem ich eingesteckt habe, durfte ich zum Schluss auch mal mit dem Schild austeilen.
0: Ich fetze jetzt einmal drauf.
1: Auf geht's.
0: Ja. Wow, das war laut.
2: Na gut, die Runde geht an Matze. Wo ist eigentlich mein Kühlakku?
3: Der kann helfen, wenn man so auf die Mütze bekommen hat, dass einem die Lippe anschwillt. Voller Einsatz von SR3-Reporter Max Zettler auf jeden Fall. Und wenn Sie sagen, das kann ich doch viel besser als dieser Reporter und sich selbst mal im Gladiatorenkampf ausprobieren wollen oder auch einfach nur ein bisschen vom Lebensgefühl der alten Römer aufschnappen wollen, dann fahren Sie dieses Wochenende in die Villa Borg in Perl. Heute und morgen gibt's da die Römertage von 10 bis 18 Uhr.

0: halb eins haben wir es.
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0: Und die kommen von Eva Lippold.
2: Entspannung in spanischer Exklave. Nach dem Ansturm von tausenden Migranten auf Ceuta sind die meisten wieder nach Marokko zurückgekehrt. Nach Angaben der spanischen Regierung stieg die Zahl der Toten auf mittlerweile 67. Viele Migranten waren beim Versuch ertrunken, die Exklave schwimmend über das Meer zu erreichen. Waldbrände in Griechenland. Einsatzkräfte bekämpfen landesweit aktuell etwa 70 Feuer. In der Nähe von Athen mussten mehrere Orte evakuiert werden. Starke Winde fachen die Feuer immer wieder an. Erdbeben in Italien. Durch die Erdstöße in der Region um Neapel sind gestern Abend 21 Menschen verletzt worden. Die Direktorin des Vesuv-Überwachungszentrum Pappalardo erklärte, man müsse mit weiteren Beben rechnen. Warnung wegen Wasserknappheit. Die Stadt Lebach ruft dazu auf, aktuell kein Wasser aus Flüssen oder Bächen zu entnehmen. Grund ist die anhaltende Dürre. Einige Gewässer seien bereits ausgetrocknet.
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0: Mal ein bisschen sonniger, mal wolkiger heute. Am Nachmittag kann es auch mal einen Schauer geben. Es wird wieder sehr warm bis heiß, mit Höchstwerten zwischen 26 Grad auf den Höhen und bis 30 Grad an der Saar und an der Mosel. Und morgen auch sonnig und wieder heißer, dann noch bis 33 Grad.
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0: Aktuell habe ich nur zwei Blitzer für Sie. Die stehen in St. Ingbert in der Südstraße und in Lebach in der Trierer Straße. Sollte Ihnen noch was auffallen, wenn Sie mit dem Auto unterwegs sind, dann melden Sie es gern dem SR3 Verkehrsservice. Kostenlos geht das unter der 0800 700 8000.
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0: Kerstin Gallmeier ist hier. Hi, wir haben es in den Nachrichten gehört. Die Lage in der spanischen Exklave Ceuta hat sich beruhigt. Wir hören gleich mehr von unserer Korrespondentin vor Ort in der SR3-Region am Samstagmittag. Hallo.
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0: Das waren schon unglaubliche Szenen gestern, die wir gesehen haben, vor allem wenn man das übers Fernsehen verfolgt hat. Zehntausende Menschen, die aus Marokko in die spanische Exklave Ceuta gekommen sind, überwiegend schwimmend. Auslöser für den Ansturm war offenbar ein Gerücht, das sich verbreitet hatte, nämlich, dass wer über das Wasser Ceuta erreicht, nicht abgeschoben werden kann. 67 Menschen sollen nach offiziellen Angaben bei dem Versuch, Ceuta zu erreichen, gestorben sein. Heute die ja für viele erleichternde Nachricht, die Lage hat sich beruhigt. Die meisten Geflüchteten sind laut der spanischen Regierung inzwischen freiwillig zurückgekehrt, offenbar auch, weil es keine großen Chancen gab, von dort aus weiterzureisen. Unsere Korrespondentin Christina Böker ist vor Ort und kann uns sagen, wie die Lage aktuell aussieht.
1: Ja, im Moment ist es auf jeden Fall ruhiger als gestern Abend. Wir standen gestern Abend hier an der gleichen Stelle, direkt an der Grenze, da an dem Punkt, wo die Leute praktisch wieder zurückgehen, wenn sie hier nach Ceuta reingekommen sind und jetzt wieder nach Marokko gehen. Und hier war gestern wirklich ein nicht abreißender Strom von hauptsächlich jungen Männern, die wieder Richtung Marokko hier durch dieses Tor hinter mir gegangen sind. Marokko ist dann 200 Meter ungefähr entfernt, wobei gleichzeitig übers Meer Menschen reingekommen sind. Die offizielle Bilanz gestern Abend vom spanischen Innenministerium hieß, 50.000 waren hereingekommen und 48.700 haben Ceuta wieder verlassen. Ich kann das hier nicht überprüfen, aber es sind auf jeden Fall heute deutlich weniger Menschen zu sehen als gestern, wobei die vielleicht auch noch irgendwo sich Schlafplätze gesucht haben und noch gar nicht auf den Straßen wieder aufgetaucht sind.
0: Wer sind denn die Geflüchteten und warum haben sie dieses große Risiko überhaupt auf sich genommen?
1: Wir haben immer wieder junge Männer insbesondere getroffen, die eine große Sehnsucht danach hatten, nach Europa zu gehen. Einerseits aus Perspektivlosigkeit, weil sie keine Arbeit haben und weil sie ihre Familie gerne versorgen wollen und sich in Europa dafür einfach eine Perspektive erhoffen. Es gibt ja auch sehr, sehr viele Marokkaner, die zum Beispiel in Spanien oder in Frankreich oder in Belgien leben mittlerweile und dort auch verwurzelt sind, weil sie schon länger da sind. Also es gibt in Marokko einfach unter den Jungen diese Hoffnung und dann verbreitet sich natürlich sowas wie dieses Gerücht, dass es jetzt leichter ist, nach Europa zu kommen, unheimlich schnell in dieser Community.
0: Ein Großteil ist laut dem spanischen Außenminister ja bereits in die Heimat zurückgekehrt, das haben wir gehört. Wie groß sind denn die Chancen für Geflüchtete aus Marokko überhaupt in Europa bleiben zu dürfen?
1: Ja, Marokko gilt nach EU-Definition als sicheres Herkunftsland und die marokkanischen Behörden haben sich ja auch in den vergangenen Tagen gegenüber Spanien schon kooperativ gezeigt bei der Rücknahme. Insofern haben die Menschen, die jungen Männer und auch zum Teil Frauen, Familien, die hierher gekommen sind, wenig Chancen, offiziell hier zu bleiben, abgesehen von den Minderjährigen. Es gibt auch hier unter denen, die hergekommen sind, so rein aus dem Stadtbild, wie ich das hier so sehe, wenn ich mich umschaue, da waren schon auch einige Minderjährige dabei und die Minderjährigen dürfen nicht zurückgeführt werden. Aber ansonsten alle anderen, denke ich, da sind die Chancen recht gering, hier bleiben zu können, in Spanien, in Ceuta oder eben auch aufs spanische Festland zu gelangen. Es wurde übrigens heute früh auch bekannt, dass kein einziger aufs spanische Festland gelangt ist, von denen, die hier nach Ceuta hereingekommen sind in den vergangenen Tagen.
0: Die Bilder, die wir gestern gesehen haben, die haben auf jeden Fall große Sorgen auf EU-Ebene ausgelöst und auch eine neue Debatte über den Grenzschutz. Vielen Dank, Christina Böker, über die aktuelle Lage vor Ort in Ceuta. Vielleicht noch diese Info. Heute kommen Expertinnen und Experten der EU-Mitgliedstaaten zu einer Krisensitzung deswegen zusammen.

Robert Palmer, What's It Take, haben wir gehört in der SR3-Region am Mittag. Wir gucken einmal ganz kurz nach Berlin. Da hat sich ja nach dem Rücktritt von Unionsfraktionschef Spahn das Ministerkarussell so ein bisschen gedreht, wie man so schön sagt. Aber das war keine ruhige Fahrt mit einem netten Karussell, sondern aus Sicht von vielen eine eher erratische Personalrochade, die Bundeskanzler Merz da hingelegt hat. Und damit hat er auch für ganz schön viel Unruhe und Unmut in seiner eigenen Partei gesorgt. Ein recht peinlicher Vorgang und deshalb auch wunderbares Thema für Drüber geschwätzt, der satirische Wochenrückblick mit unserem Saarland-Reporter Sigi Lambert. Und den hören wir gleich nach Heinz-Rudolf Kunze.

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1: Die Wuchlau, Kanzler Merz und sein wildes Personalkarussell.
2: Das, meine Damen und Herren, ist politische Führung.
1: Ja, politische Führung à la Fritz.
3: Nöler, Nörgler, empörte Berufskritiker. Wegtreten.
1: Als erster hat Miss Jens Spahn wegtreten, wie der Leihmutter-Affäre. Naja, CDU-Fraktionsvorsitzender ist jetzt der bisherige Kanzleramtsminister Thorsten Frey. Neue Kanzleramtsministerin ist die bisherige Gesundheitsministerin Nina Wagen. Und naja, Gesundheitsminister der Carsten Linnemann. Der Mann mit folgender Kernkompetenz.
4: Einfach mal machen.
1: Jo, der einfach mal Machemann aus Paderborn. Und weil das Karussell gerade so schön in Schwung war, hatte Friedrich gleich noch sein Verkehrsminister Schnieder Ronner gestuppt. Keiner wusste so richtig für was.
5: Niemand, wirklich niemand konnte das nachvollziehen.
1: Ziemlich peinlicher Vorgang, weil Friedrich sei Verkehrsminister Nachfolgekandidat Ivanat gleich schon nochmal in den Sack gehauen hat und der Kanzler war blank.
2: Die Situation, die dadurch entstanden ist, bedauere ich persönlich sehr. Ich habe Patrick Schnieder gestern und tue es heute noch einmal für seine geleistete Arbeit gedankt.
1: Jo, vielmals merci. Aber ansonsten bleibt's dabei, Minister Schnieder.
3: Wegtreten.
1: Zack, zack. Der neue zweite Wahlverkehrsminister Steffen Bilger aus Baden-Württemberg hat messerscharf festgestellt,
6: dass es nicht rund lief.
1: Logische Folgerung.
6: Das muss besser werden.
1: Gilt auch für den Bilger sein Hauptsorgekind, die Bahn. Die soll nochmal pünktlicher, sicherer und sauberer gehen. Aber das wollte sein Vorgänger auch. Was will der Bilger besser machen?
6: Ich werde mich intensiv um dieses Thema kümmern. Und wir werden in Zukunft sehr genau hinschauen. Und ich werde schon auch deutlich machen, dass ich sehr genau draufschauen werde, was die Deutsche Bahn macht.
1: Klingt nochmal echt schlüssige Konzept. Hinlue, drauflue und dann sehen wir schon. Der Kanzler ist jedenfalls vom Steffen Bilger überzeugt. Allein schon wegen dem seiner ewig langen Erfahrung im Bundestag.
2: Steffen Bilger ist seit 1909 Mitglied des Deutschen Bundestages.
1: Für 47-Jährige eine stolze Leistung. Naja, bei so viel Personalwechsel kann man sich leicht mal um ein Jahrhundert verdun. Richtig froh mit seinem neuen Posten ist der Thorsten Frey. Dem wurde nämlich schon länger viel zu eng im Kanzleramt.
7: Man ist förmlich an dieses Gebäude gebunden. Ja? Also ich komme aus einem Radius von 2 Kilometern im Grunde genommen nicht weg. Und das ist für einen Politiker mit Bewegungsdrang echt ein Problem.
1: Uiuiui, ob die neue Kanzleramtschefin Nina Wagen das gewusst hat? Die spielt nämlich für ihr Leben gern Tennis. Tja, Augen auf bei der Berufswahl. Komm, geh mir bloß fort.
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Gleich haben wir es 1:04, dann gibt es die Nachrichten und dann ist hier Frank Hofmann für Sie da mit dem SR3 Kiosk. Ich bin Kerstin Geilmeier. Ich wünsche Ihnen ein schönes Wochenende. Genießen Sie es. Die Ruhe oder einen kleinen Ausflug.

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14: 13 Uhr. Teile der geplanten Rentenreform sind weiter heftig umschritten. Nach mehreren ostdeutschen Ministerpräsidenten hat auch SPD-Generalsekretär Klüssendorf gefordert, an der abschlagsfreien Rente nach mindestens 45 Beitragsjahren festzuhalten. Aus Berlin, Georg Schwarte.
15: Der SPD-Generalsekretär stellt sich damit offen gegen Kanzler Merz und seine eigene Parteivorsitzende, SPD-Arbeitsministerin Bärbel Baas. Zuletzt hatten vor allem die drei Ostministerpräsidenten Kretschmer, Vogt und Schulze aus Sachsen, Thüringen und Sachsen-Anhalt angekündigt, die Rentenreform im Bundesrat zu stoppen, sollte die sogenannte Rente mit 63 nicht fortgesetzt werden. CSU-Landesgruppenchef Hoffmann wiederum mahnte die CDU zur Koalitionsdisziplin und sagte der Augsburger Allgemeinen, wenn die Chance einer Rentenreform verpasst werde, hinterließen Union und SPD der jungen Generation leere Sozialkassen.
14: In der spanischen Exklave Ceuta hat sich die Lage wieder entspannt. Nach Angaben der Regierung sind nur noch 2000 Migranten in Ceuta. Über 50.000 waren auf dem Landweg oder das Meer in die spanische Exklave gelangt. Nach neuen Angaben der Behörden kamen dabei 67 Menschen ums Leben. Der spanische Ministerpräsident Sanchez hat eine Dringlichkeitssitzung der EU-Innenminister beantragt. Er sagte, die Rückkehr der Migrantinnen und Migranten sei vor allem durch enge Zusammenarbeit mit Marokko gelungen und nur mit sehr begrenzter Unterstützung anderer EU-Länder. In Frankreich hat sich der große Waldbrand in der Nähe von Bordeaux nicht weiter ausgebreitet. Nach Angaben der Regierung haben die Feuerwehren die Flammen unter Kontrolle gebracht. Das Feuer war vor mehr als einer Woche in einem Kiefernwald ausgebrochen. Es entwickelte sich zum größten Waldbrand in Frankreich seit 1949. In anderen europäischen Regionen haben sich Wald- und Buschbrände weiter ausgebreitet. In Griechenland wurden 60 Kilometer westlich von Athen bis zu 100 Häuser zerstört. Mehrere Ortschaften wurden evakuiert. Wegen der anhaltenden Trockenheit bittet die Stadt Lebach darum, kein Wasser aus Bächen und Flüssen zu entnehmen. Die Pegelstände seien bereits extrem niedrig. Einige kleine Gewässer seien schon komplett ausgetrocknet. Nach Angaben der Stadtverwaltung reichen die angekündigten Regenschauer nicht aus, um die Lage zu entspannen. Die Entnahme mit Pumpen sei ohnehin verboten. Die Stadt appelliert nun, vorübergehend auch auf das Schöpfen mit Gießkannen zu verzichten. Damit sollen Fische und Pflanzen in den Gewässern geschützt werden. Auch nach der Rücknahme seiner Investorenpläne steht FIFA-Chef Infantino weiter unter Druck. Die Europäische Fußballunion hat das zurückgezogene Vorhaben des Weltverbandes in einer Stellungnahme als schäbigen und hinter verschlossenen Türen ausgehandelten undurchsichtigen Deal bezeichnet. Die UEFA forderte Konsequenzen beim Weltverband. Zuvor war das Vorhaben der FIFA um Präsident Infantino bekannt geworden, kommerzielle Fußball-WM-Rechte an Investoren zu verkaufen. Das hatte massive Proteste in Europa ausgelöst, wie auch bei den Kontinentalverbänden in Asien sowie Nord- und Mittelamerika. Am Nachmittag beginnt die Tour de France der Frauen. Die Radfahrerinnen starten in Lausanne in der Schweiz. Das Ziel ist am 9. August in Nizza. SR-Reporter Matthew Genet Schön.
0: Die Tour de France der Frauen setzt einmal mehr neue Maßstäbe im Frauenradsport. Am Samstagnachmittag der Grand Départ in Lausanne in der französischen Schweiz, dann über 9 Etappen, knapp 1200 Kilometer und 19.000 Höhenmeter, beides neuer Rekord, bis an die Côte d'Azur nach Nizza. Nie war der Kampf um den Gesamtsieg so offen wie in diesem Jahr. Und auch die Deutschen um Roubaix-Siegerin Franziska Koch, die Giro-Zweite Antonia Niedermayer und Tour-Etappengewinnerin Liane Lippert kämpfen zumindest um Etappensiege.
14: Das erste überträgt ab 15.55 Uhr live. Das waren die Nachrichten mit Ute Mühlbauer. 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
3: Es ist sonnig bei uns im Saarland. Hier und da eine Wolke. Es kann sein, dass sich bei Ihnen vor der Haustüre oder vielleicht nebendran ein kleiner Schauer entwickelt. Das kann sein, das muss nicht sein. Es bleibt vielleicht für die meisten überwiegend trocken heute an diesem Sommertag, der nochmal heiß wird mit Temperaturen zwischen 26 und 30 Grad.
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3: Die A6 Kaiserslautern-Saarbrücken zwischen Waldmoor und Homburg. Hunde auf der Fahrbahn, bitte vorsichtig. Fahren Regionalverband in Jägersfreude, da ist die Hauptstraße zwischen 14 und 15.30 gesperrt wegen eines Umzugs. Und hier unsere neuesten Blitzer in St. Ingbert, in der Südstraße in Lebach, in der Trierer Straße und am Ortsausgang Kirkel-Neuhäusel. Der Blitzer schaut in Richtung Rohrbach. Ich wünsche Ihnen eine gute Fahrt.
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3: Ich bin Frank Hofmann, haben Sie ein schönes Wochenende mit SR3.
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1982. Supertramp waren schon riesig groß hier auf SR3, My Kind of Lady und ABBA hießen seit 8 Jahren ABBA. 1974, da haben sie den Namen ABBA erfunden. Vorher haben sie sich Björn und Benny, Agneta und Annifried genannt. Und Agneta oder Agneta und Annifried, die waren eher so im Hintergrund bei den frühen Aufnahmen. Und dann kam 1972 People Need Love. Und da war es dann so zum ersten Mal bei diesem Lied, dass alle die wichtigen Zeilen singen durften. Gleichberechtigung und das ABBA war nicht mehr weit. People Need Love auf SR3. Schönen Samstag. People need love.

Das Familien-Event auf unserer Internetseite sr3.de. Lesen Sie darüber. Sie können alles über das Alltagsleben damals in der Antike erfahren. Wie war das mit dem Militär und wie haben die ihre Waffen zum Beispiel geschmiedet oder anderes Handwerkszeug? Römische Legionäre sind dort vor Ort, haben ihr Lager aufgeschlagen. Man kann mitmachen bei verschiedenen Angeboten. Es gibt, naja, es klingt jetzt so ein bisschen martialisch, Gladiatorenkämpfe in der Arena, aber da fließt kein Blut. Ganz sicher nicht. Wird nur gezeigt, wie es denn eben früher war. Um 12 war eine Veranstaltung und jetzt um 14 Uhr ist nochmal eine Vorführung und um 17 Uhr. Also hingehen und man macht sich da gar keine Vorstellung. Die Römer damals waren moderner, als ich zum Beispiel oft gedacht habe. Die haben mit dem Weinbau und so, die haben den schon so fast perfektioniert gehabt und haben viele Sachen schon richtig gut gemacht, die dann in der Zwischenzeit übers Mittelalter und so wieder in Vergessenheit geraten sind. Aber von denen wir heute noch profitieren, weil verschiedene Informationen es dann doch bis in unsere Zeit geschafft haben. Die Römertage an der römischen Villa Borg in Perlborg, hier bei uns im Saarland.

Wish You Were Here auf SR3. Wenn ich sage, ich spiele das Lied, wissen Sie nicht, von welcher Band das ist. Ist das jetzt das Ding von Pink Floyd? Ist es das Ding von Badfinger? Von Chicago? Von Incubus? Oder spiele ich Wish You Were Here von Rednecks? Das sind alle Songs, die eigenständig sind und jeder für sich steht. Ich spiele, ich mach's spannend, jetzt im Kiosk auf SR3 um 13.25 Uhr. Die Version von Rednecks, deren Wish You Were Here.

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11: Feuchte Luft aus Südeuropa ist auf dem Weg zu uns ins Saarland und die sorgt dafür, dass wir die Hitze in den nächsten Tagen als noch unangenehmer empfinden. Heute Nachmittag heiß, zwischen 26 und 30 Grad, überwiegend sonnig und trocken. Die Nacht bringt eine Abkühlung, es geht stellenweise auf 13 Grad runter. 15 Stunden Sonnenschein morgen am Sonntag, da geht es rauf bis auf 33 Grad und die neue Woche startet mit bis zu 36 Grad. Ab Dienstag sehr schwül, es kann heftige Hitzegewitter geben, allerdings sollte der Donnerstag dann nicht mehr so heiß sein.
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11: Im Regionalverband in Jägersfreude ist die Hauptstraße gesperrt von 14 bis 15.30 wegen eines Umzugs. Und unsere neuesten Blitzer in St. Ingbert in der Südstraße, in Lebach in der Trierer Straße und am Ortsausgang Kirkel-Neuhäusel in Richtung Rohrbach. Kommen Sie gut an.
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11: 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So in den 70er Jahren, also wer auf Musik aus den 70ern steht, da hatte Gilbert O'Sullivan seine richtig große Zeit, vor allem Anfang der 1970er Jahre. Alone Again, Claire, Get Down. Und dieses Get Down, das gibt's jetzt hier bei uns auf SR3. Ich bin Frank Hofmann.
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Letztes Wochenende hat er in Ostdeutschland gespielt. Ben Zucker hier auf SR3 Sommer, der nie geht. Und dann am nächsten Wochenende spielt er in Landshut. An diesem Wochenende kann ich Ihnen leider kein Konzert von Ben Zucker anbieten. Heute am 1. und auch morgen am 2. August hat er frei. Hat sich mal eine Auszeit genommen von seiner aktuellen Open-Air-Tour. Darf man ja auch mal. Also nächstes Wochenende geht's weiter. Hall & Oates machen bei uns weiter. Jetzt hier im Kiosk auf SR3. Wait for me. Schöne 80er-Musik von einem Duo, das einige Hits hatte. Naja, knappe 80er, eher 1979 rausgekommen. Das einige Hits hatte, von dem es aber bis auf diese Hits nichts mehr geben wird.

den Song hier von Gloria Gaynor, dieses I Will Survive, das haben wir auf der SR3 Sommeralm gehört und zwar bei einer Almparty mit der Hermes Hausband in diesem Jahr. Die Fotos von ganz vielen glücklichen Leuten, die da mitgefeiert haben, auf sr3.de. Gegen den Wind hören Sie jetzt bei uns. Das ist ein Song von Thomas Spitzer. Der hat für die EAV, die erste allgemeine Verunsicherung, Texte geschrieben, Songs geschrieben und der hat irgendwann in seinem Studio gesessen und hat sich gedacht, Mensch, ich habe hier so ein schönes Lied, aber wer könnte das denn jetzt singen? Und dann ist er auf irgendeiner Videoplattform auf Lemo gestoßen. Lemo ist ebenso Österreicher und dann haben sie sich zusammengetan. Spitzer ist dann nach Österreich gefahren und hat erstmal so ein Konzert, so inkognito, geguckt von Lemo und sich davon überzeugt, dass das auch die richtige Stimme ist, um mit ihm zusammenzuarbeiten. Und sie war es. Und dann ist Gegen den Wind entstanden. Die EAV und Lemo.

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Show what you body, hier hören Sie hier mit Remember Then auf SR3. Die Little River Band ist aus Australien und dort so ein geflügeltes Wort im Wetter, wenn so eine kühle Brise aufzieht, eine kühle Meeresbrise nach einer Sommerhitze, die eine Abkühlung bringt, dann spricht man dort von einem Cool Change. Das wäre was, was wir bei der Affenhitze hier im Saarland auch teilweise gebrauchen könnten. So eine schöne kühle Meeresbrise. Hier kommt sie zumindest aus dem Radio von der Little River Band auf SR3.

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8: 14 Uhr. Um die geplante Rentenreform gibt es weiter heftige Diskussionen. Die Meinungsverschiedenheiten ziehen sich auch durch die Union. Die CSU hat ihre Schwesterpartei CDU nun zu Koalitionsdisziplin aufgerufen. Für SR Info Andreas Gerlach.
9: Es geht vor allem um die 3 CDU-Ministerpräsidenten von Sachsen, Sachsen-Anhalt und Thüringen. Sie sind gegen das Aus der Rente nach 45 Beitragsjahren. Ähnlich hat sich auch SPD-Generalsekretär Klüssendorf geäußert. CSU-Landesgruppenchef Hoffmann dagegen sagte der Augsburger Allgemeinen, die Rentenreform müsse kommen, sonst hinterließen Union und SPD der jungen Generation leere Sozialkassen. Man brauche tragfähige Kompromisse für eine verlässliche und generationengerechte Rente.
8: Die Ukraine hat 3 Ölraffinerien in Russland angegriffen. Die Anlagen liegen nach Angaben des ukrainischen Präsidenten Selenskyj knapp 1600 Kilometer von der Grenze entfernt in der russischen Region Baschkortostan. Außerdem hätten ukrainische Truppen ein sanktioniertes russisches Containerschiff versenkt. In der vergangenen Nacht hatte Russland die ukrainische Hauptstadt Kiew erneut massiv mit ballistischen Raketen beschossen. Nach Angaben von Bürgermeister Klitschko wurden mindestens 9 Menschen getötet. Der Rheinpegel bei Köln hat einen historischen Tiefstand erreicht. Am frühen Nachmittag wurden gerade einmal 66 Zentimeter gemessen. Das sind 3 Zentimeter weniger als der bisherige Rekordtiefstand an diesem Pegel im Oktober 2018. Das geht aus Daten des Wasserstraßen- und Schifffahrtsamtes Rhein hervor. Im weiteren Tagesverlauf soll das Wasser laut Prognose aber wieder etwas steigen. Wegen steigender Blaualgenwerte wird die Wasserqualität am Losheimer Stausee ab sofort häufiger kontrolliert. Bei einer Messung am Strandbad wurde ein Grenzwert überschritten. Nach Angaben des Umweltbundesamtes erfordert dieser Wert eine erhöhte Aufmerksamkeit. Ein offizielles Badeverbot besteht derzeit aber weder am Stausee noch am Bustalsee in Nofelden. Der gemessene Wert am Strandbad Losheim fällt in die erste von 3 Stufen des Umweltbundesamtes. Auch nach der Rücknahme seiner Investorenpläne steht FIFA-Chef Infantino weiter unter Druck. Die Europäische Fußballunion hat das zurückgezogene Vorhaben des Weltverbands, Teile der WM-Rechte zu verkaufen, als schäbigen Deal bezeichnet. Luise Kropf für SR Info.
10: Die UEFA fordert in ihrem Statement einen radikalen Neuanfang und konfrontiert den FIFA-Präsidenten Gianni Infantino direkt und indirekt mit deutlicher Kritik. Der Verband betont zum einen, dass er sicherstellen will, dass es einen solchen Vorfall nicht nochmal geben wird und schließt dabei keine Option aus, heißt es. Später im Text wird die UEFA deutlicher. Der Verband formuliert wörtlich in seiner Stellungnahme, dass die derzeitige FIFA-Führung nicht nur das Vertrauen der UEFA, sondern auch das vieler anderer Mitglieder der Fußballfamilie verloren habe. Geschlossen wird die Stellungnahme mit den Worten: Die Aufgabe, das Vertrauen in die FIFA wiederherzustellen, habe gerade erst begonnen.
8: Auch der Deutsche Fußballbund hat Infantino erneut kritisiert und ihm unverantwortliches Handeln vorgeworfen. DFB-Präsident Neuendorf forderte, dass Entscheidungen wieder von Mitgliedern getroffen werden. Bei den Ruder-Europameisterschaften in Italien hat sich der deutsche Männer-Doppel-Vierer den Titel gesichert. Es ist die vierte deutsche Medaille bei der Ruder-EM. Marc Weber, Felix Heinrich, Jonas Gielsen und Ole Hohensee kamen vor den Teams aus Polen und Kroatien ins Ziel. Zuvor hatte der Frauen-Vierer und Frauen-Doppel-Vierer Silber gewonnen. Der Männer-Vierer sicherte sich Bronze. Das waren die Nachrichten mit Emanuel Glestus. 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
11: Heute Nachmittag heiße Temperaturen zwischen 26 und 30 Grad. Überwiegend sonnig bei uns im Saarland und trocken. Die Nacht bringt eine Abkühlung, weil es geht stellenweise auf bis zu 13 Grad runter. Durchlüften, 15 Sonnenstunden morgen am Sonntag. Dann geht es nochmal hoch auf bis zu 33 Grad. Die neue Woche startet mit bis zu 36 Grad. Und dann am Dienstag sehr schwül. Dann kann es heftige Gewitter geben. Der Donnerstag, der sollte allerdings dann auch nicht mehr allzu heiß werden. Was heißt allzu heiß? Normal heiß.
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11: Im Regionalverband in Jägersfreude, dass die Hauptstraße ab jetzt bis 15.30 Uhr gesperrt wegen eines Umzugs. Und sie melden uns diese Blitzer am Ortsausgang Dirmingen Richtung Eppelborn, in Lebach in der Trierer Straße und am Ortsausgang Kirkel-Neuhäusel in Richtung Rohrbach. 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
11: Misstrauen in einer Beziehung. Mark James, der den Text von Suspicious Minds geschrieben hat, das ist ein Song, den Elvis gleich bei uns singt, der war verheiratet, hat aber für seine Jugendliebe immer noch Gefühle gehabt und seine Ehefrau hat es wohl geahnt und war sehr misstrauisch. Und als Elvis 1969 das Lied dann aufgenommen hat, war er in einer ähnlichen Situation. Also mit Priscilla lief es zu Hause jetzt auch nicht so gut, heißt es zu dieser Zeit. Da war wohl auch viel Eifersucht im Spiel. Suspicious Minds von Elvis jetzt hier bei uns auf
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11: Ich bin Frank Hofmann.

Hip-Hop und New Wave, das war was Besonderes Anfang der 80er. Und dass Falco mit der Kommissar mit dieser Mischung ganz weit vorne war, das wissen wir heute noch. Das ist damals so ein, wie soll ich sagen, der Eisbrecher gewesen. Die Austropop-Welle kam von Österreich über Deutschland Richtung USA auch. Und wir wissen ja, dass er mit Rock Me Amadeus dann auch eine 1 in den amerikanischen Charts hatte. Austropop hat die Welt erobert sozusagen. Hier ist SR3 mit dem Kiosk um 14:45. Hier kommt ein schönes Lied aus den späten 70ern, Tell Me on Sunday, aus diesem Musical. Da haben Sie sicherlich Take That Look Off Your Face im Ohr. Marty Webb, die britische Sängerin, die hat das gesungen und das ist bei uns im Programm ja auch immer mal wieder zu hören. Das Musical ist von Andrew Lloyd Webber. Ohne den gäbe es das Ganze nicht. Auch nicht das, was jetzt die nächsten 3,5 Minuten auf SR3 passiert.

Den Spruch kennen Sie doch auch, was lange währt, wird endlich gut. Also es kann natürlich auch sein, dass wenn man irgendwann eine schöne Idee hatte und die in die Schublade legt, dass man sie auch nie wiederfindet, wenn man unordentlich ist. Alles kann passieren. Aber wenn wir gleich hier auf SR3 Mungo Jerry in the Summertime hören, dann trifft genau die Geschichte zu. Da gab es einen Mann, der hat sich gerade eine neue Gitarre gekauft und hat so ein bisschen rumprobiert und innerhalb von 10 Minuten, zack, war das Ding fertig. Irgendwie Kopfkino, eine Fahrt im Cabrio an einem heißen Sommertag hat ihn inspiriert, in the Summertime zu schreiben. Und dann ist es eben in der Schublade gelandet. Dieser Mann war Ray Dorsett. Der Mann war Songwriter und eben auch Gitarrespieler und hat erst später, 1970, die Band Mungo Jerry gegründet. Und er war offenbar ordentlich. Zumindest konnte er sich erinnern, dass das Ding in der Schublade gelegen hat. Und es wurde einer der größten Songs seiner damals neuen Band. In the Summertime. Jetzt auf SR3. Wenn das Lied nicht zum heutigen Samstag passt, dann weiß ich auch nicht.

bist. Das finde ich ein gutes Motto. Vincent Weiss hier bei uns auf SR3. Einmal im Leben, du bist perfekt so, wie du bist. Das haben sich die Dire Straits auch gedacht, als die Brothers in Arms das Album rausgebracht haben. Das war 1985, glaube ich, war es, oder? Da war doch auch Money for Nothing drauf. Genau, 85 war das. Und angefangen hat das Ding mit einem Song, der heißt So Far Away. War jetzt nicht so das Riesending. Die haben sich die Perlen für ein bisschen später aufgehoben. Man hat ja das 85 gerne noch so als Vinylplatte aufgelegt mit der Nadel in der Rille. Und dann kam erstmal dieser Opener, So Far Away. Dire Straits haben sich gedacht, das ist der perfekte Opener, so wie er ist. Und die großen anderen Sachen, zum Beispiel eben dieses Money for Nothing war auch mit drauf. Und Walk of Life, die kamen dann später. Okay, da kann man sich drauf freuen. Aber das Ding ist auch nicht schlecht. Hören wir rein. So Far Away, jetzt auf SR3.

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1: Feuchte Luft aus Südeuropa ist auf dem Weg zu uns ins Saarland und die sorgt dafür, dass wir die Hitze in den nächsten Tagen als sehr, sehr unangenehm empfinden werden. Heute Nachmittag noch heiße Temperaturen zwischen 26 und 30 Grad, überwiegend sonnig und trocken. Die Nacht dann mit einer Abkühlung, es geht stellenweise auf 13 Grad runter. Morgen am Sonntag 15 Sonnenstunden, es geht bis auf 33 Grad hoch und die neue Woche startet dann mit bis zu 36 Grad. Ab Dienstag dann sehr schwül, dann kann es auch heftige Hitzegewitter geben. Der Donnerstag, der sollte dann nicht mehr so heiß sein.
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1: Die A620 Saarbrücken-Salou in Höhe Messegelände, Saarbrücken-Mahlstatter Brücke, ein totes Tier auf der Fahrbahn. Ganz in der Nähe, aber nicht genau getroffen, in Höhe Saarbrücken-Mahlstatter Brücke, ein totes Tier auf der Fahrbahn. Im Regionalverband in Jägersfreude ist die Hauptstraße gerade gesperrt. Noch eine Stunde wegen eines Umzugs und sie melden diese Blitze am Ortsausgang Saarwellingen in Richtung Hoxberg, Ortsausgang Dirmingen Richtung Eppelborn und Ortsausgang Kirkel-Neuhäusel in Richtung Rohrbach. 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
1: Einfache Sache, so für den Samstagmittag, wo man beim Auto waschen oder, weiß ich nicht, wenn sie gerade im Auto unterwegs sind, einkaufen zu gehen. Manchmal hat man gar keine Lust, einkaufen zu gehen. Man muss es aber bei das Wochenende und der Sonntag. Und wir könnten ja irgendwas nicht zu Hause haben, auf was wir dann Lust hätten. Ne? Da hat man es gerne einfach im Radio. Mit so ein bisschen ba-ba-ba-ba-ba könnte es schon klappen. Die Trucks nämlich jetzt hier bei uns. With a girl like you, da ist viel ba-ba-ba.

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1: What a Time, das ist das Album der Woche und es kommt von Barry Manilow. Once Before I Go, das ist der Song, den wir heute hören, das ist Nostalgie pur, eine Abschiedshymne. Barry Manilow, er ist nämlich auf Abschiedstournee, sein letztes Album. Und da soll es eben um diese Geschichten gehen, die viele große Musiker haben, wenn sie auf Abschiedstournee sind. Manchmal dauert das ja ein paar Jahrzehnte, bis man da durch ist, durch so eine Tournee, dass man den Fans dankbar ist, alle Menschen, die einen getragen haben über diese lange Zeit und dass man aber jetzt Abschied nehmen muss und loslassen muss und aber nochmal zurückguckt auf eine schöne Zeit und so weiter und so weiter. Once Before I Go aus unserem Album der Woche, Barry Manilow.
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aus dem Album der Woche, Once Before I Go, Barry Manilow mit, wie ich finde, doch schon einer beträchtlichen technischen Unterstützung beim Gesang. Aber der Mann ist 83 und das, was er hier bringt, das ist schon perfekte Musik, muss man sagen. SR3. 3:10 haben wir es. 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A6er Brücken Richtung Mannheim zwischen Waldmoor und Bruchmühlbach-Miesau. Das ist an der Grenze des Saarlandes. Gefahr durch Metallteile auf der Fahrbahn. Ihnen eine gute Fahrt.

er mir sagt. Kopfheißes Stück von Lupit hier auf SR3. So, und damit geht dieser Kiosk auch zu Ende. Ich bin Frank Hofmann. Ich wünsche Ihnen was. Schönen Nachmittag, den Sie teilweise mit Tom Klose verbringen und der SR3 Sportarena und der Tour de France FAM, 5. Ausgabe. Und so schwer wie nie. Wir radeln dann später in der Sonne gleich ein bisschen mit. Tschüss.

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5: 15 Uhr. Wegen der Lage in der spanischen Exklave Ceuta haben 22 EU-Länder eine Dringlichkeitssitzung der Innenminister gefordert. In einem gemeinsamen Brief heißt es, die Ereignisse der vergangenen Tage forderten eine europäische Antwort. Zu den Unterzeichnern gehört auch Bundeskanzler Merz. Zuvor hatte schon der spanische Ministerpräsident Sanchez eine Dringlichkeitssitzung beantragt. Er betonte dabei die, aus seiner Sicht, fehlende Unterstützung anderer EU-Länder. Nach Angaben der spanischen Regierung sind nur noch 2000 Migranten in Ceuta. Über 50.000 waren vor allem über das Meer in die spanische Exklave gelangt. Nach Behördenangaben kamen dabei 67 Menschen ums Leben. Der neue Unionsfraktionschef Thorsten Frey hat den Plan, die abschlagsfreie Rente nach 45 Beitragsjahren zu streichen, verteidigt. In der Bild-Zeitung bezeichnete er den Vorschlag der Rentenkommission als wirklich klug. Zuvor hatten sich die drei ostdeutschen CDU-Ministerpräsidenten aus Sachsen, Sachsen-Anhalt und Thüringen gegen die Empfehlung ausgesprochen. Auch Koalitionspartner SPD zweifelt an dem Vorhaben. Die Streichung der sogenannten Rente mit 63 hatte die Rentenkommission der Bundesregierung einstimmig vorgeschlagen. In Tirol haben am Vormittag erneut Anwohner einer sonst stark befahrenen Urlauber-Transitroute blockiert. Die angesichts des Ferienbeginns und in Bayern und Baden-Württemberg befürchteten langen Staus auf der Strecke Richtung Süden blieben jedoch aus. Aus Österreich Christian Wagner.
6: Wir wollen eure Tunnel nicht, wir wollen eure Maut nicht. Das haben rund 500 Anwohner der Fernpassroute Bayreuth in Tirol skandiert, als sie am Vormittag mit Trommeln und Trillerpfeifen über die gesperrte Bundesstraße gezogen sind. Sie befürchten zum einen noch mehr Verkehr, wenn die Alpentransitroute vom Ostallgäu ins Inntal weiter ausgebaut wird. Zum anderen fühlen sie sich noch weiter abgehängt, wenn die Fahrt über den Fernpass in Zukunft tatsächlich 14 Euro kostet. Verschärft hat sich der Konflikt mit der Tiroler Landesregierung jetzt, weil die Bauprojekte am Fernpass vorantreibt und, so der Vorwurf der Gegner, Umweltverträglichkeitsprüfungen umgeht.
5: Nach dem großen Flächenbrand im Kreis Birkenfeld ermittelt die Polizei gegen den Fahrer eines Rallyewagens. Wie der SWR berichtet, stammt der 38-Jährige aus dem Saarland. Die Polizei gehe davon aus, dass das Auto das Feuer am Donnerstag durch einen technischen Defekt verursacht hat. Nach Angaben des Ortsbürgermeisters von Reichenbach, Uwe Nees, hatte der Fahrer für die Fahrt über den Feldweg keine Genehmigung. Christian Altmaier berichtet.
7: Nach seiner Aussage ist vor einem Monat etwa jemand auf ihn zugekommen und hat ihn gefragt, ob man auf diesem Feldweg grundsätzlich Testfahrt mit einem Rallye-Auto machen könnte. Und der Ortsbürgermeister hat gesagt, das wäre schon in Ordnung. Allerdings unter der Voraussetzung, dass für Sicherheit und Brandschutz gesorgt wird und die Kreisverwaltung und die Feuerwehr auch in die Planung mit einbezogen werden. Danach hat er allerdings nichts mehr von dem Fahrer gehört. Er meinte, er hätte nicht erwartet, dass jemand bei dieser Hitze und Trockenheit auf die Idee kommen könnte, so eine Testfahrt zu machen, und genehmigt hätte er das schon mal gar nicht.
5: Bei dem Feuer sind zwischen Reichenbach und Kronweiler rund 22 Hektar Wald und Wiesen abgebrannt. Der Saarländische Fußballverband geht mit 506 Herrenmannschaften in die neue Saison 2026-27 von der Bundesliga bis zur Kreisliga. Das sind 5 Teams mehr als in der vergangenen Spielzeit. Der Vorsitzende des Verbandsspielausschusses Kreis bezeichnete das als sehr erfreuliche Entwicklung. Die meisten Herrenmannschaften stellt weiterhin der West-Saar-Kreis mit 159 Teams. Und das waren die Nachrichten mit Immanuel Glestzus. 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
9: Meist ist es sonnig, mitunter auch mal ein bisschen bewölkter. Das Ganze aber trocken bei 26 bis maximal 30 Grad. In der Nacht sinken die Temperaturen auf 18 bis 13 Grad. Also wieder schön durchlüften, bevor dann morgen mit bis zu 33 Grad ein meist von früh bis spät wolkenfreier Sonntag wartet.
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9: Es liegen Metallteile auf der A6 Saarbrücken-Mannheim zwischen Waldmoor und Bruchmühlbach-Miesau. Bitte fahren Sie vorsichtig. Ansonsten ist in Jägersfreude die Hauptstraße noch so circa eine halbe Stunde gesperrt. Da läuft ein Umzug. SR3-Hörer, sprich Sie, haben uns dankenswerterweise ein paar Blitzer gemeldet. Am Ortsausgang Saarwellingen in Richtung Hoxberg, am Ortsausgang Dirmingen in Richtung Eppelborn und am Ortsausgang Kirkel-Neuhäusel, wenn Sie in Richtung Rohrbach fahren. 0800 700 8000, das ist die Nummer, die Sie wissen müssen, wenn Sie noch gerne immer jederzeit was durchgeben möchten. Das ist kostenlos. Gute Fahrt!
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9: Der 1. FC Saarbrücken startet in die neue Saison, beziehungsweise ja, testet noch ein letztes Mal offiziell, bevor es dann kommende Woche gegen Rot-Weiß Essen im Ludwigspark richtig losgeht. Halbzeit gegen Thionville, französischen Drittliga-Aufsteiger, aktuell steht es 1:1. Da gucken wir dann später nochmal genauer drauf. Sind ansonsten natürlich ganz im Zeichen der Frauentour, der Tour de France Femme unterwegs und gleich live dabei bei Etappe Nummer 1. Ich bin Tom Klose, hallo zusammen.
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0: 9 Etappen ohne Ruhetag, da haben sie was vor sich. Auch auf der Königsetappe dann an Tag 7. Das erste Mal in der Geschichte der Frauentour hoch auf den berühmten Mont Ventoux. Die Tour de France, Femme seit der Wiederauflage 2022. Ausgabe 5. Heute ging's los vor ein paar Minuten in Lausanne am Genfersee. Und wir sind live mit dabei mit Matthew Genet-Schön. Sag mal, wie läuft denn die Etappe in diesen ersten Minuten? Hat sich das Feld gut eingefahren?
1: Ja, ich glaube schon. Wir hatten knappe 25 Kilometer in einem fiktiven Start. Also er wurde zusammen einmal durch Lausanne gegondelt, einmal dieses malerische Städtchen in der Schweiz am Genfersee. Ja, gut beäugt. Und nach dem scharfen Start, also von einer knappen halben Stunde, haben sich dann direkt mal 4 Fahrerinnen auf den Weg gemacht. Da geht es aber natürlich noch nicht um den Etappensieg, sondern da will sich erst einmal gezeigt werden. Es sind die kleineren Teams, die hier ein bisschen ausreißen und haben sogar schon knappe 3 Minuten Vorsprung. Aber das klingt zwar erstmal viel, aber es sind noch 115 Kilometer zu fahren. Das Peloton dahinter gespickt mit der Creme de la Creme, sowohl was die internationalen Topfahrerinnen, aber eben auch die deutschen Topfahrerinnen angeht. Die kontrollieren das Ganze soweit und die werden natürlich auch in den nächsten, ich schätze mal knapp 60, 70 Kilometern dann auch diese Ausreißerinnen stellen. Mhm. Und dann geht es hier wirklich um die Wurst und ums gelbe Trikot vor allem.
0: Du hast gerade die deutschen Fahrerinnen schon angesprochen. 6 sind es an der Zahl. Fokus sicherlich aber auf 3, auf Antonio Niedermayer, auf Franziska Koch und Liane Lippert. Was dürfen wir von denen in den nächsten 9 Tagen erwarten, die ja Step für Step immer schwieriger werden?
1: Ja, vor allem ist diese Tour de France der Frauen in diesem Jahr wirklich so angelegt, dass ja, es gibt diesen Mont Ventoux, es gibt auch 1-2 lange, harte Anstiege, aber sonst ist es sehr, sehr viel Klassiker-Terrain. Also viele kurze, knackige Anstiege, die sind eigentlich wie gemalt und wie bestellt von Liane Lippert und von Franziska Koch, die beide auch in einer sehr, sehr guten Form sind, aber die beide eben auch, und dazu muss man Antonia Niedermayer auch zählen, eben als Helferinnen, als wichtige Helferinnen für ihre Kapitäninnen im Gesamtklassement dann auch herhalten müssen. Also die Frage ist, wie viel Freiheiten bekommen denn Antonia Niedermayer vom Canyon-Team, die die natürlich für Kasia Niewiadoma, die Polin, fährt, die in allen 4 Jahren schon mal auf dem Podium stand. Dann haben wir auch noch Liane Lippert vom Team Movistar, die natürlich besonderes Augenmerk jetzt am Anfang hat mit Marlene Reusser, der Schweizerin, die hier auch ums Gesamtklassement fährt, und eben Franziska Koch vom Team FDG, die mit Demi Wollering die absolute Top-Favoritin, wenn es denn eine von diesen knapp 12 oder 13 Fahrerinnen gibt, unterstützen soll. Also die Frage ist, wie viel Freiheiten bekommen sie? Wenn sie sie von ihrem Team bekommen, dann dürften hier 4 oder 5 Etappen für alle 3 absolut in Frage kommen, um vielleicht auch einen deutschen Etappensieg zu feiern.
0: Und wir werden das natürlich hier und heute und auch morgen in der SR3 Sport Arena ganz ausführlich noch begleiten. Die Tour de France Femme Etappe 1 läuft. Die SR3 Sport Arena hier um 15 nach 3 gleich.

0: Eben waren wir schon mal live dabei bei der Tour de France Femme, dem größten Radsportereignis für Frauen. Tja, das gab's ja schon mal. Das ist ja nicht erst vor ein paar Jahren gestartet, auch wenn 2022 das letzte Mal, beziehungsweise ja das erste Mal seit vielen Jahren wieder so ein Event stattgefunden hat. Wir sind jetzt in Ausgabe 5 seit dieser Wiederbelebung zwischen 84 und 89, da haben die besten Rennfahrerinnen der Welt schon mal ums gelbe Trikot gekämpft. Da ging es oft im Anschluss an die Männeretappen los. Auf derselben Strecke ist man gestartet, hatte dieselbe Ziellinie. Und ansonsten wurde dann aber irgendwann gesagt, das ist uns nicht wirtschaftlich genug, das stellen wir ein. Also seit 5 Jahren jetzt wieder zurück, die Tour de France Femme, aber über Favoritinnen, Strecken, Highlights, die deutschen Fahrerinnen wissen viele von ihnen bestimmt noch gar nicht so viel. Zeit also, dass wir das eben nachholen mit Holger Gerska.
1: 9 Etappen, fast 1200 Kilometer, so viele waren es noch nie, seit das Rennen vor 4 Jahren wiederbelebt wurde. Es geht sogar auf dem Mont Ventoux. Für die deutsche Meisterin Franziska Koch ist diese Entwicklung gerecht und konsequent.
2: Ich denke, der Frauenradsport hat das auch verdient und vor allem auch in Deutschland. Ich hoffe, dass mit den ganzen großen deutschen Fahrern, die wir jetzt haben, auch mit Antonia, Zweiter im Giro, dass wir dann noch mal ein bisschen mehr Aufmerksamkeit erregen können in Deutschland.
1: Antonia, das ist Antonia Niedermayer, das wohl größte Talent im deutschen Radsport. Wobei, eigentlich ist die frühere Skibergsteigerin dem Talentstatus längst entwachsen. 3 Top-6-Plätze bei Weltmeisterschaften und vor 2 Monaten ein überragender 2. Gesamtplatz beim Giro d'Italia. Antonia Niedermayer ist Weltklasse, obwohl sie erst ihr Tour de France-Debüt gibt.
3: Ja, ich habe mir schon ein paar Etappen angeschaut. Ich glaube, die ganze Tour wird einfach ein Highlight, zumindest für mich. Und wie gesagt, als erste Tour ist es schon, glaube ich, was ganz Besonderes. Ja.
1: Und dann zum ersten Mal für die Frauen dieser ganz besondere Berg, der kahle Riese in der Provence als Ziel der 7. Etappe in fast 2000 Metern Höhe.
3: Natürlich, der Mont Ventoux ist, glaube ich, immer so ein Mysterium, sage ich mal. Das wird bestimmt auf jeden Fall eine super, super spannende Etappe.
1: Spannend auch die taktische Herangehensweise ihres deutschen Teams Canyon. Schließlich fährt da auch die Toursiegerin von 2024, die Polin Kasia Niewiadoma, mit.
3: Natürlich schaut man, was man machen kann. Und man ist immer gut, wenn man 2 Fahrern hat. Dann hat man so ein bisschen Karten, die man spielen kann. Und ich denke mal, das ist so der grobe Plan. Und dann schauen wir einfach mal, wenn sich irgendwie mal ein Etappensieg ausgeht oder wenn man mal irgendwie eine Chance sieht, dass man die dann ergreifen kann, wäre natürlich cool.
1: Etappensiegerin war Liane Lippert schon bei der Tour vor 3 Jahren. In ihrem spanischen Team Movistar ist Marlene Reusser wieder die Nummer 1.
4: Marlene ist super stark und das ist die Priorität. Trotzdem hoffe ich natürlich, dass ich irgendwie auch noch auf Etappenjagd gehen kann.
1: Und das ist auf dem Papier auch die Rolle der Frau aus dem deutschen Toursextett, die in diesem Jahr den größten Erfolg feiern konnte. Die Paris-Roubaix-Siegerin Franziska Koch, voriges Jahr noch Ausreißerkönigin, stellt sich ganz in den Dienst der Topfavoritin Demi Vollering aus den Niederlanden.
2: Dieses Jahr sind die eigenen Ambitionen ganz zurückgestellt. Aber wenn wir dann am Ende mit Demi das gelbe Trikot gewinnen können, dann hat sich das alles gelohnt. Da stellt man gerne seine eigenen Ambitionen zurück.
1: Demi Vollerings große Gegenspielerin im Kampf um Gelb ist die Titelverteidigerin Pauline Ferrand-Prévot aus Frankreich. Aber noch nie war eine Frauentour so offen und so schwer.

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1: Um gleich 3:30, Vorsicht Autofahrer auf der 8 Luxemburg-Saarlouis, steht in Höhe vom Tunnel Pellinger Berg ein kaputtes Auto auf dem Standstreifen. Ansonsten kommen Sie relativ staufrei durch, das ist schön, nur in Jägersfreude ist die Hauptstraße vielleicht noch ein paar Minuten gesperrt, da läuft ein oder lief ein Umzug. Sie haben uns Blitzer gemeldet, unter anderem den am Ortsausgang Dirmingen in Richtung Eppelborn, am Ortsausgang Kirkel-Neuhäusel in Richtung Rohrbach und in Lebach in der Trierer Straße. Ansonsten, wenn Sie was sehen, 0800 700 8000. Entspanntes Ankommen.
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0: Die einen machen es in den Niederlanden, die anderen sagen, nee, also für mich lieber im Schwarzwald. Und wieder andere sagen, ach, am liebsten bitte mit Alpenpanorama ins Trainingslager. Ja, bald ja, endlich, unter anderem wieder Drittliga-Fußball. Kommendes Wochenende startet der FCS gegen Rot-Weiß Essen in die Liga. Spielt ja momentan das letzte Testspiel gegen Thionville. Weiter steht's im Ludwigspark da 1:1. Waren im Schwarzwald die Blau-Schwarzen. Die SV Elversberg in Barneveld in den Niederlanden starten ja erst Ende August in die Saison. Und ja, haben es dann in Sachen Vorbereitung eben doch anders gemacht als viele Bundesligisten, die Jahr für Jahr zum Beispiel in die Alpen nach Österreich fahren. Nele Hüpper, es ist ja auch, Mai, bist du deppert, so schön da.
1: Wer an Österreich denkt, denkt vielleicht an ein malerisches Alpenpanorama. Einen friedlich plätschernden Fluss, Kuhglocken, Gemütlichkeit. Seit der gerade erst beendeten Fußball-WM der Männer verbinden viele Menschen Österreich aber auch damit.
2: Noch könnte was gehen, Gregoritsch! Da! Da! Kalajdzic! Bist du deppert?
1: Zum ersten Mal seit 1954 zogen die Österreicher mit einem dramatischen Last-Minute-Punktgewinn in die K.O.-Phase einer Weltmeisterschaft ein. Österreich und Fußball, das passt in diesem Sommer einfach. Das gilt auch für die deutsche Bundesliga. 11 der 18 Clubs bereiten sich in den Alpen vor. Allen voran Werder Bremen. Zum 15. Mal wurden die Sommerzelte in Österreich aufgeschlagen. Mit unter 1500 Fans schauten sich die Trainingseinheiten vor Ort an. Werder-Trainer Daniel Thun war begeistert von dieser Kulisse.
3: Wann trainiert man schon vor ausverkauftem Haus? Also die Sitzplatztribüne war voll. Ringsherum standen sehr, sehr viele Menschen und ja, es kommt natürlich der Teil, der für mich sehr wichtig ist. Wichtig ist, gute Platzbedingungen sind da, Rasen ist grün. Den werden wir sicherlich ordentlich beackern, ordentlich bearbeiten.
1: Doch was macht die Alpen so attraktiv? Der Kölner Sportökonom Professor Christoph Breuer nimmt dem Argument der angeblichen Höhenluft den Wind aus den Segeln.
4: Die Trainingslager sind so gewählt, dass man jetzt nicht von einem Höhentrainingslager sprechen kann. Das wäre sozusagen für das Ausdauertraining nochmal was anderes. Nein, man ist einfach wahrscheinlich ein bisschen abgeschiedener. Man kann eben auch als Teambuilding-Maßnahme mehr machen.
1: Einer der Treiber hinter dem Alpenhype, es ist ein durchkalkuliertes Geschäft. Auf beiden Seiten. Viele Clubs bekommen das Trainingslager als Sachleistung, aus Sponsoringverträgen mit Tourismusverbänden. Ferdinand Lechner vom Tourismusverband Zell-Gerlos bestätigt den handfesten Nutzen durch mitgereiste Fußballfans.
5: Das ist für uns natürlich schon eine Hauptsaisonswoche geworden. Und das ist nicht nur in dieser Trainingslagerwoche, sondern auch im ganzen Laufe des Jahres können wir sehr viele Gäste begrüßen aus dem Bremer Raum, natürlich auch aus ganz Deutschland. Wir können schon sagen, diese Marketingkooperation bringt uns wirklich sehr viel.
1: Sponsorengelder für die Vereine, volle Hotels für die Region und eine Top-Kulisse für die Fans. Solange dieses Paket stimmt, bleiben die Alpen ziemlich sicher das Vorbereitungsmecker der Bundesliga.

0: Wenn Sie zwei gesunde Daumen haben, wovon ich jetzt mal ausgehe, dann können Sie in jedem Fall einfach mal drücken. Beide. Unter anderem für eine von Deutschlands besten Radfahrerinnen, für Franziska Koch, die auch bei der Tour de France Femme gestartet ist heute Nachmittag. Ja, Etappe 1 der Frankreich-Rundfahrt der Frauen. Für Koch, die im Frühjahr den Radklassiker Paris-Roubaix gewonnen hat. Die vierte Tourteilnahme, klar, da gucken viele auf sie, aber in Sachen deutsche Fahrerin ist bei Koch noch lange nicht Schluss, auch wenn der Gewinn von Paris-Roubaix natürlich unvergessen bleiben wird. Auch bei Reporter Holger Gerska. Ich meine, hören Sie mal.
1: Ist es doch noch mal hier eine Faust nebeneinander. Koch! Koch gewinnt! Franziska Koch gewinnt! Und sie kann gar nicht glauben, was sie geschafft hat.
2: Ja, das war eins meiner Traumrennen. Irgendwann wollte ich das immer in meiner Karriere gewinnen. Und dass es dann dieses Jahr geklappt hat, war sehr emotional, würde ich sagen. Und hat mir auf jeden Fall Selbstvertrauen gegeben.
3: Und mehr Aufmerksamkeit. International hat der Radsport der Frauen auch dank der neuen Tour de France ohnehin schon eine neue Stufe erreicht. In Deutschland helfen wie immer Erfolge. Obwohl der spektakuläre zweite Gesamtplatz beim Giro d'Italia durch die noch jüngere Antonia Niedermayer Anfang Juni gar nicht das verdiente Echo fand. Franziska Koch spürt schon, dass sich was verändert hat zugunsten der Radsportlerinnen.
2: Das finde ich auch sehr schön. Ich denke, der Frauenradsport hat das auch verdient und vor allem auch in Deutschland. Man sieht ja, dass viel weniger Rennen immer in Deutschland stattfinden und ich hoffe, dass ja, mit den ganzen großen deutschen Fahrern, die wir jetzt haben, auch, dass wir dann noch mal ein bisschen mehr Aufmerksamkeit erregen können in Deutschland.
3: Franziska Koch hat voriges Jahr mit unzähligen Fluchtversuchen begeistert, auch wenn kein Etappensieg gelingen wollte. Jetzt, nach dem Teamwechsel, schlüpft sie für die Tour zurück in die Rolle einer Helferin.
2: Wenn meine eigenen Ambitionen natürlich zurückgestellt werden, wir haben da eine der Hauptfavoriten mit Demi Wollering am Start und von daher, da ist das große Ziel, das gelbe Trikot mit ihr nach Hause zu holen.
3: Das bedeutet, Franziska Koch wird selten in Ausreißergruppen zu sehen sein, defensiver fahren.
2: Ja, genau. Dieses Jahr sind die eigenen Ambitionen ganz zurückgestellt. Aber wenn wir dann am Ende mit Demi das gelbe Trikot gewinnen können, dann hat sich das alles gelohnt.
3: Zumal es im Herbst wieder Rennen mit eigenen Ambitionen für die dreimalige deutsche Meisterin gibt. Allen voran die Weltmeisterschaften Ende September in Montreal.

0: Wer sichert sich das erste gelbe Trikot der diesjährigen Tour de France Femmes? Das klären wir, beziehungsweise genauer gesagt, die, die da momentan unterwegs sind, klären das auf Etappe Nummer 1, auf der natürlich auch die Titelverteidigerin fährt, Pauline Ferrat-Prévot. 15 Weltmeistertitel hat sie in 4 Disziplinen, in letzterer im Cross-Country zuletzt Olympiasiegerin geworden, 2024. Also Mathieu Genet-Schön, der beobachtet das Rennen für uns. Den Status der Favoritin kann man ihr schon mal so ganz leicht rüberschieben, oder?
1: Ja, auf jeden Fall. Also sie gehört damit zum illustren Kreis, denn das macht diese Tour de France Femmes in diesem Jahr so besonders, dass es eben so viele Favoritinnen gibt und sie gehört auf jeden Fall zum engeren Kreis. Pauline Ferrand-Prévot, 34 Jahre ist sie alt. Sie ist halt auch Titelverteidigerin, das kommt auch nochmal dazu. Sie wohnt in der Nähe von Nizza, sie kennt diesen Mont Ventoux, also sie hat da schon einige Vorteile oder einiges. Sie hat lange jetzt keine Rennen mehr gefahren, sie hat sich explizit auf diese Tour de France Femmes vorbereiten können. Deswegen weiß man auch nicht so richtig, wo sie leistungsmäßig steht. Aber mit ihr ist immer zu rechnen. Das haben wir gestern auch ganz viele von den anderen Fahrerinnen, auch von den anderen Favoritinnen gesagt. Wenn die sich was in den Kopf setzen, wenn die sich explizit auf ein Rennen vorbereitet, dann muss man auch wirklich mit ihr rechnen.
0: Wir sind gut 90 Kilometer noch vom Ziel entfernt. Es gab gerade den ersten Sturz der diesjährigen Tour. Habe ich das richtig gesehen?
1: Ja, genau, den gab es gerade, ein kleinerer Sturz, also nichts wahnsinnig Schlimmes. Wir sind alle wieder aufgestanden, konnten auch alle direkt wieder weiterfahren. Also das ist erstmal in Ordnung, das wird eine kleine Unaufmerksamkeit gewesen sein. Wir haben im Moment noch keine Bilder dazu oder keine Zeitlupen davon jetzt hier bekommen bei uns, denn wir sitzen hier natürlich im Ziel erstmal, in Lausanne, wo es dann gleich, oder was heißt gleich, in 96 Kilometern dann um diesen Etappensieg und dann auch das erste Mal in Gelb geht. Und da haben wir auch noch vielleicht die ein oder andere Deutsche noch mit dabei im Moment. Wir haben eine kleine Ausreißergruppe mit 4 Fahrerinnen, aber die haben zwar 5 Minuten Vorsprung. Das ist aber nicht sonderlich viel. Das werden die auf diesen anderen Flachteilen nachher, wird das Peloton auf jeden Fall auch aufholen können, so rum. Und es wird, glaube ich, keine von diesen 4 Fahrerinnen, die ja eher von kleineren Teams kommen, um den Tagessieg mitfahren, denke ich mal.
0: Wir sind natürlich dann später auch wieder live mit dabei bei der Tour de France Femmes hier in der SR3 Sportarena.

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9: 16 Uhr. Um die geplante Rentenreform gibt es weiter heftige Diskussionen. Die Meinungsverschiedenheiten ziehen sich dabei auch durch die Union. Die CSU hat ihre Schwesterpartei CDU nun zur Koalitionsdisziplin aufgerufen. Für SR Info Andreas Gerlach.
10: Es geht vor allem um die drei CDU-Ministerpräsidenten von Sachsen, Sachsen-Anhalt und Thüringen. Sie sind gegen das Aus der Rente nach 45 Beitragsjahren. Ähnlich hat sich auch SPD-Generalsekretär Klüssendorf geäußert. CSU-Landesgruppenchef Hoffmann dagegen sagte der Augsburger Allgemeinen, die Rentenreform müsse kommen, sonst hinterließen Union und SPD der jungen Generation leere Sozialkassen. Man brauche tragfähige Kompromisse für eine verlässliche und generationengerechte Rente.
9: Wegen der Lage in der spanischen Exklave Ceuta haben 22 EU-Länder eine Dringlichkeitssitzung der Innenminister gefordert. In einem gemeinsamen Brief heißt es, die Ereignisse der vergangenen Tage forderten eine europäische Antwort. Zu den Unterzeichnern gehört auch Bundeskanzler Merz. Zuvor hatte schon der spanische Ministerpräsident Sanchez eine Dringlichkeitssitzung beantragt. Er betonte dabei die, aus seiner Sicht, fehlende Unterstützung anderer EU-Länder. Nach Angaben der spanischen Regierung sind nur noch 2000 Migranten in Ceuta. Über 50.000 waren vor allem über das Meer in die spanische Exklave gelangt. Nach Behördenangaben kamen dabei 67 Menschen ums Leben. Eine Woche nach dem Anschlag auf dem Berliner Christopher Street Day laufen heute wieder CSD-Paraden und Demos in ganz Deutschland. Die größte Veranstaltung findet heute in Hamburg statt. Die Organisatoren erwarten im Verlauf des Tages bis zu 250.000 Teilnehmer. Eine offizielle Besucherzahl gibt es noch nicht. Auch die Veranstalter des Berliner Christopher Street Days sind bei der Parade mit einem Wagen vertreten. Die Polizei ist nach dem Anschlag in Berlin mit einem Großaufgebot im Einsatz. Die Stadt Lebach ruft dazu auf, aktuell kein Wasser aus Flüssen oder Bächen zu entnehmen. Grund ist laut Stadt die anhaltende Trockenheit. SR-Reporterin Silke Kiefer.
11: Die Wasserstände seien ohnehin schon niedrig. Besonders einige der kleinen Gewässer seien bereits vollständig ausgetrocknet. Für die nächsten Tage sind zwar Regenschauer angekündigt, das dürfte die Lage aber nicht ausreichend verbessern, so die Stadt. Daher sollte momentan auch niemand Wasser mit Pumpen oder anderen technischen Geräten aus Flüssen oder Bächen entnehmen. Auch große Behälter oder Tanks dürfen nicht befüllt werden, um zum Beispiel den eigenen Garten zu bewässern.
9: Nach dem großen Flächenbrand im Kreis Birkenfeld ermittelt die Polizei gegen den Fahrer eines Rallyewagens. Wie der SR berichtet, stammt der 38-Jährige aus dem Saarland. Die Kreisverwaltung erklärte, der Wagen sei ohne Genehmigung auf einem Wirtschaftsweg der Gemeinde Reichenbach unterwegs gewesen. Die Polizei geht davon aus, dass das Auto das Feuer am Donnerstag durch einen technischen Defekt verursacht hat. Ob der Fahrer sich strafbar gemacht habe, stehe noch nicht fest. Bei dem Feuer zwischen Reichenbach und Kronweiler waren Wald und Wiesen auf einer Fläche von rund 31 Fußballfeldern abgebrannt. Und das waren die Nachrichten mit Immanuel Glestus. 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
12: ganz unspektakulär, oft sonnig, ab und zu mal ein bisschen bewölkt bei 26 bis maximal 30 Grad an der Saar und Mosel. Ähnlich morgen am Sonntag, es wird nochmal heißer bei 29 bis 33 Grad. Und wenn Sie so ein paar Wolken sehen, haben Sie Glück. In der Regel kann das morgen auch ein Tag werden mit bis zu 15 Sonnenstunden.
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12: Aufpassen auf der 8 Saarlouis-Luxemburg zwischen Merzig-Wellingen und dem Tunnel Pellinger Berg, ein kaputtes Auto auf der Standspur. Ansonsten ist aber alles frei. Geblitzt wird am Ortsausgang Saarwellingen in Richtung Hoxberg, wenn Sie Dirmingen in Richtung Eppelborn fahren und in Lebach in der Trierer Straße unterwegs sind, auch da nicht zu schnell fahren. Die Nummer, wo Sie gerne Bescheid geben können, falls sonst noch was anlegt, ist die 0800 700 8000. Gute Fahrt.
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12: Und da schauen wir eben einmal ganz kurz zu den Fußballteams im Saarland und über die Saargrenze hinaus. Der 1. FC Saarbrücken vor wenigen Minuten das letzte Testspiel vor der Saison, die nächste Woche losgeht, beendet und gewonnen gegen den französischen Drittliga-Aufsteiger Thionville 2:1. Der FC 08 Homburg auch unterwegs in Sachen Saisonabschluss 2:1 gewonnen gegen die TSG Hoffenheim 2. Und in den dritten 45-Minuten Abschnitt geht der 1. FCK gleich auswärts. Beim FC Metz führen sie mit 3:0. Hier ist die SR3 Sportarena gleich, dann auch wieder mit der Tour de France der Frauen. Und Tom Klose hier. Schön, dass Sie dabei sind.
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0: 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Fahren Sie vorsichtig auf der 8 Pirmasens-Saarlouis zwischen Elversberg und der Sulzbachtalbrücke. Ein Unfall. Die Tour de France Femme 2026. Über 18.000 Höhenmeter in diesem Jahr. Mit Sicherheit, sagen viele, die härteste Frauen-Tour de France aller Zeiten. Heute Etappe 1. Klar, Nervosität ablegen, reinfinden, sich zurechtfinden. Das gilt sicher auch für unseren Mann an der Strecke, Matthew Genet Schön. Bring uns doch eben mal gerne auf den Radstand der Dinge.
1: Ja, reinfinden ist sehr, sehr gut. Das ist auch erstmal das Motto für die gesamten 188 Fahrerinnen, denn es geht erstmal gemächlich los. Wir haben einen 40er Schnitt, also 40 km/h bislang der Durchschnitt. Das ist unter dem langsamsten errechneten Schnitt. Also so gesehen geht das erstmal gemächlich los. Man hat vier Fahrerinnen vorne weggelassen, also eine kleine Ausreißergruppe. Und jetzt gibt es hier eingeblendet den nächsten Sturz. Wir hatten eben schon einen kleineren Sturz, da gab es nur ein paar Abschürfungen. Jetzt liegen da schon ein paar mehr auf dem Boden mit ihren Rädern, unter anderem wieder eine Phoenix-Fahrerin, also eben hat schon die Österreicherin Christina Schweinberger da erwischt beim ersten Sturz, da waren auch noch unter anderem Puk Pietersen mit dabei, jetzt ist es nicht ganz so einfach zu erkennen, wer noch dabei ist, zwei Fahrerinnen von Picnic Post NL noch mit dabei. Wir haben auch hier erstmal keine Heli-Einblendung, also vom Helikopter, was da genau passiert sein könnte. Erstmal sieht es aber nur nach viel Material aus, was da auf der Straße verteilt ist. Erstmal nichts Schlimmeres, hoffen wir. Ansonsten wird es vor allem dann in Lausanne in knapp 55 Kilometern dann die Entscheidung um diesen ersten Etappensieg geben. Zwei Fahrerinnen werden gerade noch behandelt. Das ist der Stand der Dinge bei der ersten Etappe der Tour de France von Lausanne nach Lausanne.

0: Also, dass sich im modernen Profifußball mittlerweile gefühlt ja alles um Gewinnmaximierung dreht, das ist nichts Neues. Aber das, was FIFA-Präsident Gianni Infantino da unter der Woche angestoßen hatte, das war schon, ja, eine neue Dimension. Man hatte das Gefühl, er wäre jetzt dann vollends durchgedreht.
1: Halten Sie mich für verrückt!
0: Ja, die Pläne zum auf gut deutsch gesagten Verkauf der Fußball-WM an Investoren, ein Wahnsinn. Aber gestern Nacht dann völlig überraschend.
1: Aus, aus, aus, aus! Das Spiel ist aus!
0: Ja, das Spiel ist aus. Die Pläne von Infantino zur Gründung einer Gesellschaft, die die kommerziellen Aktivitäten des Weltverbandes da bündeln sollte und von der dann Anteile an Investoren verkauft werden sollten, um noch mehr Milliarden zu scheffeln, sind vom Tisch. Auch weil natürlich viel Kritik kam und der europäische, asiatische und der Verband für Nord- und Mittelamerika und die Karibik mit Turnierboykott drohten. Wir sortieren das jetzt hier eben einmal ein mit Philipp Hofmeister Schritt für Schritt. Was genau haben denn Gianni Infantino und die FIFA in der letzten Nacht mitgeteilt?

0: scheffeln. Die ist damit jetzt wirklich fürs Erste vom Tisch.
1: Wie überraschend kommt das denn, diese plötzliche Kehrtwende der FIFA?
0: Einerseits schon ein bisschen überraschend, weil Gianni Infantino eigentlich niemand ist, dem nach eigenem Empfinden Kritik irgendetwas anhaben könnte. Aber letzten Endes, und das ist dann wieder weniger überraschend, geht's dem Machtmenschen Infantino eben vor allem um den eigenen Machterhalt. Und da war selbst ihm jetzt wohl klar, wenn sich die Mitgliedsverbände aus Nord- und Mittelamerika, aus Asien und vor allem aber auch die aus Europa, also die 55 UEFA-Verbände, derart kollektiv gegen die Pläne stellen und es mit einem potenziellen WM-Boykott wirklich ernst meinen, dann wäre meine Weltmeisterschaft in dieser Form wohl nur noch eine Lachnummer geworden. Und bevor das passiert, knickt eben selbst ein Gianni Infantino ein.
1: Dann eben noch schnell, was bedeuten diese Entwicklungen der letzten Stunden, Tage für Infantinos Position und auch seine Macht als FIFA-Präsident?
0: Ja, die ist deutlich geschwächt. Er hat den Bogen diesmal ultimativ überspannt, der FIFA-Präsident. Und er hat das getan, trotz aller Kritik an der XXL-WM in diesem Sommer. Stichwort als Trinkpausen getarnte Werbeunterbrechungen, diese völlig absurden Ticketpreise. Das weltweite Kopfschütteln war Infantino damals egal. Er hat weitergemacht und diesmal zum Glück im Sinne des Sports, im Sinne des Fußballs, muss man sagen, die Grenzen aufgezeigt bekommen. Auch dank der sehr starken Einigkeit, vor allem unter den europäischen Landesverbänden, inklusive Deutschland. Fußballbund. Deren Position ist jetzt klar gestärkt und ich halte es nicht für ausgeschlossen, dass die Unterstützung und die Macht des FIFA-Präsidenten, die Macht von Gianni Infantino, mittelfristig auch insgesamt bröckeln könnte.
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1: Gleich ist es 16:30. Eine Meldung nur. Vorsicht, Autofahrer auf der 8. Pirmasens-Saarlouis. Zwischen Zweibrücken Ernstweiler und Einöd sind Menschen auf der Fahrbahn. Fahren Sie vorsichtig mit der SR3 Sportarena.
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0: Ich bin mir sicher, so langsam, aber sicher pumpt es so bei vielen Fußballfans hier im Land wieder schneller, das blau-schwarze Herz. Denn mit der Saisoneröffnung des ersten FC Saarbrücken heute im Ludwigspark geht die Vorbereitungsphase fast schon zu Ende und alles wäre bereit für, wenn es denn nach den FCS-Fans geht, eine Drittligasaison, in der natürlich alles besser werden soll. Frank Rundhefer ist bei mir. Frank, wie viel war denn heute von dieser, ja, vielleicht Aufbruchstimmung schon zu spüren, von dieser, es wird alles besser, letztes Testspiel gegen Thionville, das ja gewonnen wurde.
1: Spitzenreiter, könnte man sagen, denn Saarbrücken ist weiter ungeschlagen, was diese Vorbereitungsspiele angeht. Und um auf deine Frage zu antworten, das ist spürbar, eindeutig. Also die Fans waren da, die Mannschaft hat sich präsentiert, heute wurden nochmal alle vorgestellt. Spielverlauf hat dann am Ende auch gepasst, 2-1 Sieg am Anfang. Schon Wackler, Benietti mit einem üblen Schnitzer, vierte Minute,
0: der neue Torwart,
1: Nummer 1,
0: ne?
1: Genau, die neue Nummer 1. Das war dann ein Geschenk, danach ist er aber ohne Fehl und Tadel dann 1-1. Ja, ein geschenkter Elfmeter, muss man sagen, für Saarbrücken. Kühlwetter macht den aber sicher weg. Danach rote Karte, die Franzosen völlig übermotiviert in manchen Situationen. Gerangel wie in der schlechten Dorfkneipe heute, muss ich echt sagen. Am Ende 2-1, zweite Halbzeit dann ganz stark. Alexander Staff, der Neue von Eintracht Frankfurt, trifft. Also ein Sieg und ja, es ist ich kann es nicht so genau beschreiben. Es ist eine Energie, diese Aufbruchstimmung und diese Freude, die ist da.
0: Agirios Yannikis, der Trainer, der hat gesagt, die Vorfreude auf die neue Saison ist groß. Gerade für die vielen Neuen wird vor allem der Saisonauftakt vor den eigenen Fans ein besonderer Moment. Kaderplanung, Thema, ist die schon abgeschlossen, so eine Woche vor Rot-Weiß Essen?
1: Heute eine klare Aussage von ihm, wenn was kommt, dann sind wir da, dann reagieren wir noch, ansonsten sind wir sehr zufrieden. Wir können ja auch mal in das Fazit reinhören, was er jetzt uns heute zu diesem Spiel gegeben hat. Ich finde, das ist recht aufschlussreich.
2: Im Endeffekt haben wir auch heute nicht für dieses Spiel hingearbeitet in der Trainingswoche, das heißt, wir arbeiten für Rot-Weiß was essen hier und da waren wir auch ein bisschen nicht spritzig genug, aber das ist ganz normal, weil das Spiel heute nicht der Fokus war, sondern die Runde im Endeffekt und alle Erkenntnisse werden einfließen und am Schluss wird die Mannschaft da im ersten Spieltag auf dem Platz stehen, die maximalen Abläufe dann auch verinnerlicht hat, aber auch den frischesten Eindruck macht.
0: Also Sommervorbereitung somit jetzt offiziell beendet, dann geht's in die erste Trainingswoche in der kommenden Woche und dann sind wir sehr gespannt, was gegen Rot-Weiß Essen ja auch
1: ein Kracher
0: nicht,
1: direkt.
0: Genau, was ja nicht irgendjemand ist, passiert. Anpfiff der Partie am Sonntag, 9. August, 16:30 Uhr. Das Heimspiel, das erste der neuen Saison für den ersten FC Saarbrücken, verfolgen wir dann natürlich auch hier in der SR3 Sportarena.

0: Sind wir so viel zu schnell, zu müde oder blind?
1: Meine beiden Mädels stehen jetzt an erster Stelle und für sie möchte ich da sein. Das hat Markus Mendler Mitte Juni gesagt, der den schweren Verlust seiner Frau erleiden müssen, ist im Frühjahr nach kurzer schwerer Krankheit verstorben. Er hat dann sein Karriereende verkündet. Es falle ihm schwer, aber er sei davon überzeugt, dass es der richtige Schritt sei. Ja, es gibt so viel Wichtigeres als den Fußball. Es gab auch ganz viel Support von den anderen Saar-Fußballvereinen, von gefühlt allen, die diesen großartigen Fußballer schätzen und lieben. Und es gab dann heute einen Gänsehautmoment. Der FC Homburg hat ja nochmal getestet gegen die TSG Hoffenheim 2, hat dieses Testspiel mit 2:1 gewonnen. Auch nebensächlich wird man sicherlich sagen, denn Markus Mendler wurde dann in der 88. Minute nochmal eingewechselt. Standing Ovations, viel Gänsehaut, wurde auch von den Gegnern nochmal abgeklatscht. Also nochmal ein Mendler-Moment im Trikot des FCH vor dem Saisonstart und für ihn sicherlich auch nochmal ganz besonders.
2: Ja, es war eine unglaublich schöne Zeit. Ich habe es eben schon gesagt. Es war einfach, ich habe hier sehr viele Freunde kennengelernt. Wir hatten auch eine sehr schöne Pokalzeit im DFB-Pokal und ja, ich bin einfach froh, dass ich 5 Jahre hier sein durfte und sehr dankbar, wie das jetzt heute hier auch abgelaufen ist.
1: Also Markus Mendler und sein großer Abschied dann also doch nochmal im Trikot des FC 08 Homburg heute beim letzten Testspiel der Sommervorbereitung, bevor dann die Saison auch für den FCH in der kommenden Woche wieder losgeht.

0: Die Tour de France der Frauen, die Tour de France Femme in der SR3 Sportarena. Wir sind den ganzen Nachmittag ja schon akustisch auf dem Fahrrad dabei. Da können Sie sich entspannen. Für die Fahrerinnen dagegen ist Klettern angesagt und gerade so richtig. Matthew Genischön ist unser Reporter vor Ort.
1: Ja, genau. Es geht nämlich gerade hoch, diese zweite Bergwertung von insgesamt vieren auf dieser ersten Etappe. Und es sieht so aus, als würde Océane Mahé, die Französin, auch die zweite für sich entscheiden können vor, mal wieder, Idoia Erazo. Also gleiches Spielchen wie bei der ersten Bergwertung. 3 Punkte für die Französin, 2 für die Spanierin, die ja so ein bisschen den Hals nicht voll kriegt, denn die hat ja schon dieses Bergtrikot eben gewonnen bei der Sprintwertung. Und jetzt sehen wir auf dem Bildschirm sorgenvolle Blicke, denn Franziska Koch wird so ein bisschen abgehängt vom Peloton. Franziska Koch, die hat ja eigentlich so gute Chancen und der hat man so gute Chancen zugeschrieben auf diesen Etappensieg, eventuell heute schon. Genauso wie Liane Lippert, und die hatte eben schon einen technischen Defekt, hat es aber soweit erstmal wieder zurück ins Hauptfeld geschafft. Also nicht so ganz gute Zeichen bei der amtierenden deutschen Meisterin Franziska Koch, die droht, von diesem Peloton ja, abgehängt zu werden, wie schon ihre Teamkollegin und natürlich auch die anderen Deutschen mit Rosa Maria Klöser und auch Hanna Ludwig, die schon am ersten Anstieg Probleme hatte. Also da sind es nur noch 3 Deutsche im Hauptfeld mit dabei, die jetzt so langsam aber sicher nur noch 1,30 Rückstand auf die Ausreißerinnen haben. Es scheint so, als würde es hier heute zum Sprintfinale in Lausanne bei der ersten Etappe der Tour de France der Frauen kommen. Wir sind gespannt. 50 Kilometer haben wir noch.

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2: 17 Uhr. In der spanischen Exklave Ceuta hat sich die Lage heute normalisiert. Nach Angaben der spanischen Regierung sind die meisten der über 50.000 Migranten wieder nach Marokko zurückgekehrt. Beim Versuch, Ceuta zu erreichen, kamen 67 Menschen ums Leben. Die meisten ertranken im Meer. Aus Madrid, Anna Mund.
3: Mehrere europäische Staats- und Regierungschefs hatten Spaniens Umgang mit der Krise scharf kritisiert. Spanien habe mit seinen jüngsten migrationspolitischen Entscheidungen unerwünschte Signale ausgesendet, kritisierten sie in einem offenen Brief, den auch der deutsche Bundeskanzler Friedrich Merz unterzeichnete. Gemeint ist zum Beispiel die Entscheidung, rund 500.000 Migranten zu legalisieren, die seit Jahren in Spanien leben. Spaniens Regierungschef Sanchez hatte zuvor seinerseits einige europäische Regierungen scharf kritisiert.
2: Er sagte, die Rückkehr der Migranten sei vor allem durch eine enge Zusammenarbeit mit Marokko gelungen. Er beklagte eine mangelnde Unterstützung anderer EU-Länder. Im Zwist um die Abschaffung der sogenannten Rente mit 63 hält die CDU-Führung an ihrem Kurs fest. Unionsfraktionschef Frei und Generalsekretärin Hoppermann, beide neu im Amt, sehen den Schritt als wichtigen Bestandteil des Rentenreformpakets. Ein Herauslösen einzelner Punkte könnte den Kompromiss gefährden. Zuvor hatten sich die drei ostdeutschen CDU-Ministerpräsidenten aus Sachsen, Sachsen-Anhalt und Thüringen gegen die Empfehlung ausgesprochen. Auch der Koalitionspartner SPD zweifelt an dem Vorhaben. Während der Sommerferien in Frankreich haben die Staus heute zeitweise zusammengerechnet eine Länge von mehr als 1000 Kilometern erreicht. Grund ist der Wechsel zwischen Rückreisenden aus dem Juli-Urlaub und den neu aufbrechenden Augustreisenden. Nach Angaben der Nationalen Verkehrszentrale stockte der Verkehr vor allem von der Region Paris aus Richtung Süden und zur Atlantikküste. Der erste Samstag im August gehört in Frankreich regelmäßig zu den verkehrsreichsten Tagen des Jahres. Auch nach der Rücknahme seiner Investorenpläne steht FIFA-Chef Infantino weiter unter Druck. Die Europäische Fußballunion hat das zurückgezogene Vorhaben des Weltverbands, Teile der WM-Rechte zu verkaufen, als schäbigen Deal bezeichnet. Luise Kropf für SR Info.
4: Die UEFA fordert in ihrem Statement einen radikalen Neuanfang und konfrontiert den FIFA-Präsidenten Gianni Infantino direkt und indirekt mit deutlicher Kritik. Der Verband betont zum einen, dass er sicherstellen will, dass es einen solchen Vorfall nicht nochmal geben wird und schließt dabei keine Option aus, heißt es. Später im Text wird die UEFA deutlicher. Der Verband formuliert wörtlich in seiner Stellungnahme, dass die derzeitige FIFA-Führung nicht nur das Vertrauen der UEFA, sondern auch das vieler anderer Mitglieder der Fußballfamilie verloren habe. Geschlossen wird die Stellungnahme mit den Worten: Die Aufgabe, das Vertrauen in die FIFA wiederherzustellen, habe gerade erst begonnen.
2: Zur offiziellen Saisoneröffnungsfeier hat Fußball-Drittligist Saarbrücken heute sein letztes Testspiel vor Ligabeginn absolviert. Im Ludwigsparkstadion schlug der FCS den französischen Drittliga-Aufsteiger Thionville mit 2:1. Auch Regionalligist Homburg hat sein Testspiel im Rahmen der Saisoneröffnung gewonnen mit 2:1 gegen Hoffenheim 2. Zum Abschluss der Triathlon-EM hat die deutsche Mixed-Staffel um die Saarbrücker Athletin Selina Klamt Bronze geholt. Es war die erste Medaille für die deutsche Triathlon-Union bei den Wettkämpfen im polnischen Elbląg. Neben Klamt waren Benedikt Bentin, Julia Bröcker und Jan Scheffold über die Sprintdistanz für die DTU am Start. Sie mussten sich nur den Teams aus Ungarn und Spanien geschlagen geben. Und das waren die Nachrichten mit Emanuel Glestzus. 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
2: Der berühmte Sonnen-Wolken-Mix begleitet Sie weiter durch diesen Nachmittag. Es ist weiter, ja, nicht gerade windig. Also die 26 bis 30 Grad, die können sich auch mal so ein bisschen schwül-heißer anfühlen. So richtig schwül-heißer wird es dann morgen am Sonntag, der von früh bis spät oft wolkenfrei bleibt und uns und Ihnen diese maximal mögliche Sonnenscheindauer von bis zu rund 15 Stunden liefert an die 33 Grad.
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2: Vorsicht, im Landkreis Merzig-Wadern auf der Bundesstraße zwischen Besch und Perl. Hier steht ein kaputtes Auto. Ansonsten ist aber straßenstaumäßig nichts los. Es wird geblitzt am Ortsausgang Savellingen in Richtung Hocksberg, am Ortsausgang Dürmingen, wenn Sie in Richtung Eppelborn fahren, und in Lebach in der Trierer Straße. 0800 700 8000 ist die Nummer, da kommen Sie kostenlos bei uns in der Verkehrsredaktion Bescheid. Sagen Sie gern Bescheid, wenn was ist, und kommen jetzt gut und sicher an.
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2: Mit einem kleinen Ausflug nach Italien gleich in den äußersten Norden der Lombardei. Wenige Kilometer entfernt von der Schweizer Grenze schauen wir gleich mal auf den Lago di Varese. Einen traumhaften See, der es auf jeden Fall mit dem Lago Maggiore aufnehmen kann. Die Ruder EM findet da statt an diesem Wochenende und war heute in Sachen, ja, deutsche Medaillen schon mal ordentlich am Start. Das ein Thema gleich und dann natürlich auch die letzten Kilometer der Tour de France Femme Etappe Numero Uno. Ich bin Tom Klose und freue mich, dass Sie dabei sind.
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0: Ach, es ist so schön da am Lago di Varese, dem See von Varese. Die großen Brüder Lago Maggiore und Como See kann man gut und gerne, habe ich eben mal gegoogelt, nach links und rechts zur Seite schieben und auch einfach mal dahin fahren. Der See ist traumhaft schön, nähe der Schweizer Grenze, rund 55 Kilometer nordwestlich von Mailand. Ich glaube aber, die Ruderer bei der Europameisterschaft, jetzt so knapp 4 Wochen vor der WM, die haben dafür nicht so richtig den Blick. Die konzentrieren sich eher auf die ersten Titelkämpfe dieses Jahres. Und man muss sagen, der See ist nicht nur traumhaft schön, er ist wohl auch ein gutes deutsches Ruderpflaster. Denn dieser erste Finaltag heute, der war geprägt von deutschen Medaillen, weiß Jan Dittjogeit.
1: Wenn zuletzt bei Ruder-Großereignissen die deutsche Hymne zu hören war, hatte das sehr oft mit Oliver Zeitler zu tun. Doch neben dem einer Olympiasieger wollen zukünftig auch die beiden deutschen Doppelvierer beim Theba Goldmedaille mitreden. In Varese hat das beim Männerquartett um Schlagmann Ole Hohensee schon mal bestens funktioniert. Am Ende stand der EM-Titel.
2: Das ist unglaublich. Natürlich der erste Schritt Richtung Kampfansage an die Weltspitze bei der WM. Und ich glaube, das war einfach ein Muss, dass wir heute auch zeigen, wozu wir fähig sind.
1: Na klar, mit den Niederlanden und Großbritannien haben zwei Schwergewichte gefehlt, aber so eine Goldmedaille ist für die Weiterentwicklung Gold wert, so Routinier Marc Weber.
3: Das Team ist ein ganz besonderes. Wir sind ganz unterschiedliche Charaktere, die aber super zusammenarbeiten und sich gegenseitig unterstützen. Und das ist natürlich eine Magie, die wir gerade im Team haben, die uns einfach gemeinsam sehr, sehr schnell macht.
1: Und da steckt noch eine Menge mehr drin, meint auch Trainer Erik Johannesen. Er selbst war 2012 Olympiasieger im Achter. Erfolge auf diesem Niveau traut er auch dem Doppelvierer zu.
4: Ich glaube schon, dass die Jungs das Potenzial haben, da jetzt auch in den nächsten Jahren ganz klar als Mannschaft diesen Doppelvierer mitzubestimmen international. Wir arbeiten daran, das ist unsere klare Zielstellung und ich glaube schon, dass das auf jeden Fall eine Motivation sein kann für die Sportler.
1: Während der Männer-Doppelvierer immer mal wieder den Anschluss an die Weltspitze verloren hatte, fährt das Frauen-Pendant seit Jahrzehnten ganz vorne mit. Bei der EM reicht es diesmal für Silber. Für Schlagfrau Frauke Hundeling ist ein Platz in diesem Boot schon auch Verpflichtung.
5: Ja, im deutschen Frauen-Doppelvierer zu sitzen ist natürlich schon ein Ding, aber ich persönlich habe einfach eher Spaß dran, in der Mannschaft zu sitzen, mich auch dafür zu belohnen, dass ich den Winter eben so hart trainiert habe und es überhaupt in das Boot geschafft habe. So ein Stück weit ist es dann genießen und dabei drauf aufbauen, eben auf diesem neuen Team.
1: Die Rückkehr des deutschen Rudersports in die Weltspitze ist ganz stark auch an die Erfolge der beiden Doppelvierer geknüpft. Der 19-jährige Ole Hohensee ist bereit für diese Herausforderung.
2: Ich bin einfach super stolz und das motiviert einen mich persönlich und ich glaube jeden anderen bei uns im Team auch weiterzuarbeiten, um am Ende für Deutschland, für dieses Boot, für das Team erfolgreich zu sein.
1: Und als nächstes in 4 Wochen dann bei der WM und dann in 2 Jahren bei den Olympischen Spielen. Und auch da darf es dann gerne schon Gold sein, so Trainer Johannesen.
4: Wir haben uns ganz klar innerhalb unseres Teams schon gesagt, dass wir Richtung Los Angeles um die Goldmedaille kämpfen wollen. Das ist also ganz klar schon unsere Zielstellung. Ich hoffe schon und glaube auch, dass wir ganz vorne mitspielen können.

0: ein Englishman in New York und die besten Rennradfahrerinnen der Welt. Das ist, finde ich, eine ganz gute Kombination für diesen Samstagnachmittag in der SR3 Sportarena. Die erste Etappe der Tour de France der Frauen geht so langsam, aber sicher dem Ende entgegen. Und wir schauen einmal noch live rüber mit unserem Reporter Matthew Genet-Schön im Ziel.
1: Knapp 100 Kilometer sind absolviert von insgesamt 138 auf dieser Startetappe, auf dieser ersten Etappe der Tour de France der Frauen 2026. Wir haben auch schon zwei Vorentscheidungen, und zwar eine im Kampf um das Sprinttrikot. Das wird morgen die Spanierin Idoia Erazo tragen, die einzige Bergwertung auf dieser ersten Sprintwertung auf dieser ersten Etappe für sich entscheiden konnte. Und das gepunktete Bergtrikot, das wird morgen von einer Französin getragen. Océane Mahé hat 2 von 3 Bergwertungen gewonnen, ist eben auf der vorletzten Bergwertung Zweite geworden und ist damit uneinholbar. Denn im Ziel auf dieser letzten Zielrampe gibt es neben dem Etappensieg nur 2 Punkte zu holen und die Chancen, dass eine von diesen 4 Ausreißerinnen, die den ganzen Tag da vorne weggeritten sind, im Ziel vorne sein wird. Die Chancen, die sind wirklich sehr, sehr gering und sehr überschaubar. Denn dafür ist das Peloton, das Hauptfeld, zu gut bestückt und auch zu nah dran mit knapp 1 Minute 30 Rückstand im Moment. Rund 36 Kilometer vor dem Ziel. Die Entscheidung um den Tagessieg und die Trägerin des ersten gelben Trikots bei dieser Tour. Sie wird wahrscheinlich von den Favoritinnen unter sich ausgemacht. Darunter auch noch Liane Lippert mit dabei. Die Deutsche aus Friedrichshafen, die ist wie gemacht für diese Zielrampe hier in Lausanne. Aber natürlich auch die anderen Top-Favoritinnen, unter anderem ist da ja auch noch Lorena Wiebes. Also noch knapp 35 Kilometer hier bis Lausanne.

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1: Um 5:35, ganz entspannt, alles leer auf den Straßen. Allerdings wird geblitzt am Ortsausgang Saarwellingen in Richtung Hoxberg, am Ortsausgang Dirmingen, wenn Sie in Richtung Eppelborn fahren, und in Lebach in der Trierer Straße. Gleich dann wieder hier in der SR3 Sportarena die Tour de France Femme. Gute Fahrt.
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0: all over the world, auf der ganzen Welt, in jedem Fall aber in Lausanne, der Schweiz, bei der Tour de France Femme sind wir den ganzen Nachmittag jetzt schon dabei, in der SR3 Sportarena. Die erste Etappe geht langsam aber sicher zu Ende. Matthew Genie Schön ist unser Reporter.
1: So langsam biegen sie wieder ein in Richtung Lausanne, in Richtung Ziel dieser ersten Etappe bei der Tour de France der Frauen. Wir haben im Moment noch ein, zwei Ausreißerinnen, die es noch versuchen wollen, unter anderem Nicola Noschkova und Idoia Erazo. Da mit knapp 2 Minuten Vorsprung vor dem Hauptfeld und da wird sich schon langsam angeschaut, da wird langsam zum Team gefunkt, wie viel Zeit haben wir noch, wie viel Kilometer haben wir noch. Ja, es sind knappe 28,9 jetzt noch zu gehen, also langsam müssen sich die Sprintteams dann auch wieder beeilen. Der Rückstand auf die Ausreißer war mal bei 1,30, jetzt ist es wieder angewachsen. Aber ganz so bummeln dürfen sie nicht, damit das was wird mit einem Sprint hier beim Finale in Lausanne in knapp 30 Kilometern.

0: 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Aufpassen bitte im Landkreis St. Wendel zwischen Türkismühle und Sötern. Ein kaputtes Auto auf der Straße. Kommen Sie gut an. Es ist 20 vor 6. Es ist vielleicht Zeit für so ein paar kühlende Gedanken an diesem schwülen Samstagnachmittag. Die liefern wir gerne. Vielleicht so ein bisschen mit Wasser, kühl, nass, Schwimmbad und der Schwimm-Europameisterschaft. Ja, wir haben ja in dieser Sendung schon über die Ruder-Euro gesprochen. Auch die läuft und eben auch die der Schwimmer und Springer, wenn man es genau nimmt. In Paris noch bis zum 16. August. Gestern ging es los. Den Auftakt haben die Synchronschwimmer und Wasserspringer gemacht. In den kommenden Wochen geht es dann auch für unter anderem die Freiwasserschwimmer und die Beckenschwimmer los. Gerne dann aus deutscher Sicht mit mehr Erfolg als gestern, Lars Becker.
1: Die erhoffte und durchaus mögliche erste EM-Medaille in Paris im Auftaktwettbewerb Wasserspringen ist ausgeblieben. Das Quartett Pauline Pfeiff, Lena Henschel, Moritz Wesemann und Jaden Eickermann belegte im Mixed-Team-Wettbewerb einen enttäuschenden 7. Platz. Weit weg von den Podiumsrängen nach einem wahren Fehlerfestival. Bundestrainer Christoph Bohm.
2: Die ersten zwei Runden komplette Fehler, komplette Aussetzer. Da hat man, glaube ich, gesehen, wie viel auf der mentalen Seite auch da sein muss. Und das war es bei uns heute nicht.
1: Statt Fahrt aufzunehmen für die kommenden Wettbewerbe ein herber Dämpfer. Der Bundestrainer bleibt trotz des Fehlstarts optimistisch.
2: Ich habe ja auch im Vorfeld gesagt, dass wir in jeder Disziplin medaillenfähig sind, also nicht, dass wir in jeder eine holen, aber dass wir das Potenzial haben, auch nicht den Kopf jetzt in den Sand stecken. Wir haben noch so viele Wettbewerbe, wir haben uns gut vorbereitet und wir müssen nach vorne schauen.
1: Gold im Mixteam, in dem zwei Frauen und zwei Männer Solo- und Synchronsprünge vom 3-Meter-Brett und vom Turm absolvieren, gewann Italien vor Russland und der Ukraine. Erstmals seit dem Beginn des Angriffskriegs gegen die Ukraine dürfen Russland und Belarus wieder als neutrale Athleten bei einer EM antreten. Beim Auftakt im Synchronschwimmen belegten Clara Bleier, die Überraschung Solo-Europameisterin des vergangenen Jahres, und Partnerin Maria Denisow mit Bestleistung im Duett Technische Kür einen guten 6. Platz. Gold ging an die Weltmeisterin, das griechische Geschwisterpaar Alexandri. 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

0: Das ist ein bisschen schade, dass wir das Ziel jetzt hier in diesen letzten Minuten der SR3 Sportarena nicht mehr reinbekommen, nicht mehr mithören können, weil die Fahrerinnen und Fahrer der Tour de France Femmes auf dieser ersten Etappe zwar schon schnell fahren, na klar, sind ja die Besten der Welt, aber so schnell dann eben doch nicht. Die letzten knapp 15 Minuten vor dem Ziel, kriegen wir nicht mehr rein. Aber immerhin, einmal hören wir ihn noch. Matthew Genie schön an der Strecke.
1: Die ersten Sprintzüge und Teams, sie formieren sich knappe 11 Kilometer vor dem Ziel hier in Lausanne bei der ersten Etappe der Tour de France der Frauen. Das bedeutet auch für die vier Ausreißerinnen, die da vorne wegfahren, es wird langsam richtig eng. Sie setzen natürlich jetzt alles auf eine Karte, aber sehr wahrscheinlich wird dieses Hauptfeld um die Sprintermannschaften, um die Sprinterinnen, aber eben auch um die deutsche Liane Lippert da um den Sieg am Ende fighten und sich diese Ausreißerinnen noch zu Gemüte führen. Wir sind sehr, sehr gespannt. Das Finale wird in knapp 10, 15 Minuten hier erwartet in Lausanne auf dem Zielstrich. Der geht etwas bergauf und deswegen gibt es so viele, die hier um diesen Etappensieg bei der ersten Etappe der Tour de France Femmes mitkämpfen werden.
0: Und von dem Ziel dann bald in so ein paar Minuten in Lausanne, jetzt dann gleich zu fast immerhin Susanne Wachs macht weiter hier bei SR3. Ich bin Tom Klose, entschuldige mich für diesen flachen Übergang und wünsche Ihnen jetzt noch einen schönen Abend. Machen Sie es gut, bis bald, tschüss.

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7: 18 Uhr. In einer Dringlichkeitssitzung werden sich die EU-Innenminister am Dienstag mit den Vorgängen in der spanischen Exklave Ceuta beschäftigen. Das hat die irische EU-Ratspräsidentschaft angekündigt. In Ceuta hat sich die Lage inzwischen weitgehend normalisiert. Viele Geschäfte, Restaurants und Bars der 83.000 Einwohnerstadt sind wieder geöffnet. Nach Angaben der spanischen Regierung sind die meisten der über 50.000 Migranten nach Marokko zurückgekehrt. Die spanische Regierung betonte, dass niemand der illegal Eingereisten eine Chance auf Legalisierung habe. Beim Versuch, Ceuta zu erreichen, kamen 67 Menschen ums Leben. Die meisten ertranken im Meer. Die CDU-Führung will an der auch parteiintern umstrittenen Abschaffung der Rente mit 63 festhalten. Nach Unionsfraktionschef Frei hat sich auch die neue CDU-Generalsekretärin Hoppermann gegen die Forderung mehrerer CDU-Ministerpräsidenten ausgesprochen, an der Rente mit 63 festzuhalten. Georg Schwarte für SR Info.
8: Hoppermann sagte, die geplante Rentenreform sei als ausgewogenes Gesamtpaket angelegt. Wer einzelne Punkte herauslöse, gefährde die Tragfähigkeit des Kompromisses. Zuvor hatten die drei CDU-Ministerpräsidenten aus Sachsen, Sachsen-Anhalt und Thüringen angekündigt, die Rentenreform im Bundesrat zu stoppen, sollte die sogenannte Rente mit 63 nicht fortgesetzt werden. Kanzler Merz sowie SPD-Arbeitsministerin Baas hatten die 33 Reformvorschläge als Gesamtkunstwerk bezeichnet und erklärt, sie würden jetzt 1:1 umgesetzt. Aber auch aus der SPD meldet sich jetzt Generalsekretär Klüssendorf zu Wort. Die Rente mit 63 sei kein Geschenk. Betroffene hätten sie sich verdient und auch die SPD wolle an ihr festhalten.
7: Die ukrainischen Streitkräfte haben im Asowschen Meer ein russisches Frachtschiff versenkt. Der russische Präsident Selenskyj erklärte, das Schiff habe eine Ladekapazität von 100.000 Tonnen gehabt. Der staatliche russische Atomkonzern Rosatom bestätigte den Untergang. Die 17 Besatzungsmitglieder seien gerettet worden. Nach Konzernangaben soll das Containerschiff zivile Güter transportiert haben. Es gehört zu einem Tochterunternehmen, das mit EU-Sanktionen belegt ist. In Griechenland haben Sturmböen einen Waldbrand westlich von Athen angefacht. Im Küstenort Porto Germeno brannten rund 100 Häuser ab. Anna Giordano für SR Info.
9: Fernsehbilder zeigten am frühen Nachmittag eine regelrechte Feuerwalze, die der Wind über die Region trieb. Wegen der starken Winde konnten Löschflugzeuge zunächst nicht eingesetzt werden. Erst am späten Nachmittag nahmen sie ihre Arbeit auf. Bei Dunkelheit müssen sie ihren Dienst allerdings wieder einstellen. Griechenlands Zivilschutzminister räumte ein, der Katastrophenschutz stoße an seine Grenzen. Auch weiter westlich in Mittelgriechenland brennt es ungebremst. In der Region Phokida am Golf von Korinth wurden mehrere Ortschaften evakuiert. Auf der Urlaubsinsel Kreta hat die Feuerwehr die Flammen unter Kontrolle.
7: In Frankreich hat die Feuerwehr inzwischen den großen Waldbrand im Département Gironde weitgehend unter Kontrolle gebracht. Auch nach der Rücknahme seiner Investorenpläne steht FIFA-Chef Infantino weiter unter Druck. Die Europäische Fußballunion hat das zurückgezogene Vorhaben des Weltverbands in einer Stellungnahme als schäbigen und hinter verschlossenen Türen ausgehandelten undurchsichtigen Deal bezeichnet. Die UEFA forderte Konsequenzen beim Weltverband. Zuvor war das Vorhaben der FIFA um Präsident Infantino bekannt geworden, kommerzielle Fußball-WM-Rechte an Investoren zu verkaufen. Und das waren die Nachrichten mit Vido Wittekind. 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
3: Momentan ist es über weite Strecken sonnig. Mitunter zeigt sich der Himmel auch mal locker bewölkt. Es ist sehr warm bis heiß, immer noch mit Werten, die zwischen 26 und 30 Grad liegen. Am Abend und in der Nacht ist es überwiegend nur locker oder gering bewölkt und trocken. Mitunter können die Wolken mal dichter sein. Die Temperaturen sinken auf 18 bis 13 Grad. Und morgen am Sonntag, da scheint die Sonne von früh bis spät. Es ist klar und höchstens leicht bewölkt. Am Himmel dazu wird es schon wieder heißer bei Temperaturen, die zwischen 29 und 33 Grad liegen.
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3: Sie haben uns die neuesten Blitzer gemeldet. Dafür herzlichen Dank. Die stehen am Ortsausgang Saarwellingen in Richtung Hoxberg, am Ortsausgang Dirmingen in Richtung Eppelborn und in Lebach in der Treerer Straße haben wir einen Blitzer. Alle Blitzer finden Sie auf sr3.de und in der SR3-App. Das war's aus unserem Verkehrsstudio. Kommen Sie gut ans Ziel.
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3: SR3 mit Susanne Wachs. Ich freue mich, dass Sie dabei sind und ich wünsche Ihnen einen wunderschönen Samstagabend. Bonsoir.
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0: Charles Aznavour und Laura Pausini haben Erinnerungen an Paris im August besungen. Eine Liebe, die hier begonnen hat. Die Liebenden wurden getrennt und hoffen auf ein Wiedersehen in Paris im Monat August. Hoffnung auf Regen und weinende Bäume, die Früchte tragen an dem Tag, wenn der Regen kommt. Ja, wir warten alle auf den heiß ersehnten Regen, die einen vielleicht weniger romantisch als Gilbert Bécaud. Aber ich sag jetzt mal so, man freut sich schon über die gut gefüllte Regentonne.
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1: Nicht nur Miss Ellie hat den fallenden Regen besungen, auch Eddie Mitchell davor mit der französischen Version von Burt Bacharach. Raindrops keep falling on my head. Aber bevor der Regen kommt, ziehen Wolken auf und die stehen jetzt auf ganz unterschiedliche Art und Weise. Bei Reinhard May und Salvatore Adamo im Mittelpunkt.

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Sie hören Lieder und Chansons und ich habe wirklich lange überlegt, ob ich eine neuere Version dieses Klassikers von Reinhard May auswähle. Ich habe mich aber dann doch für das Original entschieden, denn irgendwie besser geht's nicht, finde ich. Auch bei Udo Jürgens habe ich mir das gesagt. Er singt jetzt ein Lied, bei dem auch das Thema Hoffnung mitschwingt. Denn immer wieder geht die Sonne auf nach dem Regen und den Wolken kommt ja dann auch Gott sei Dank wieder die Sonne und es gibt eine Live-Version zu hören.

0: Gérard Lenormand laissait entre le soleil. Er hat ebenso wie Julien Clerc den Claude gespielt in diesem Musical.
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0: Momentan haben wir es noch sonnig, mitunter zeigt sich der Himmel auch mal locker bewölkt. Es ist sehr warm bis heiß mit Höchstwerten, die immer noch zwischen 26 und 30 Grad liegen. Am Abend und in der Nacht ist es überwiegend nur locker oder gering bewölkt und es bleibt trocken. Mitunter können die Wolken mal dichter sein und die Temperaturen, die sinken auf 18 bis 13 Grad. Morgen am Sonntag, da scheint die Sonne von früh bis spät. Es ist klar oder höchstens leicht bewölkt am Himmel. Dazu wird es schon wieder heiß. Die Werte liegen dann morgen zwischen 29 und 30 Grad.
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0: Die neuesten Blitze haben Sie uns gemeldet. Herzlichen Dank dafür. Die stehen am Ortsausgang Saarwellingen in Richtung Hocksberg, am Ortsausgang Dirmingen in Richtung Eppelborn, in Lebach in der Dreherer Straße steht ebenfalls ein Blitzer. Alle Blitzer finden Sie auf sr3.de und in der SR3-App. Und wenn Sie uns weitere Blitzer oder sonst irgendwelche Behinderungen auf den Straßen melden möchten, dann können Sie das tun unter 0800 700 8000. Erreichen Sie die Kolleginnen und Kollegen in der Verkehrsredaktion. Das war's aus unserem Verkehrsstudio. Ich wünsche Ihnen eine gute Fahrt zum Ziel.
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0: Mit Susanne Wachs und jetzt direkt mit Brigitte Bardot und Sascha Distel.
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Was für ein schönes Duett. Brigitte Bardot und Sascha Distel, du bist die Sonne meines Lebens. Ja, das kann man nicht von jedem sagen oder von jedem behaupten, aber wenn, finde ich, ist das das schönste Kompliment, das man jemandem machen kann. Wir bleiben noch ein bisschen bei der Sonne mit Vanille. Die bittet uns, der Sonne zu folgen. Suivre le soleil.

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1: Trivap mit einem Chanson, das aus der Feder von Charles Trenet stammt. Eine sehr frische Version, wie ich finde. Und eines ist ganz klar, Mond und Sonne. Also die beiden können sich nicht, die können sich noch so sehr verabreden. Sie werden einfach nicht zusammenkommen. Da ist der rosa Mond von P. Werner schon um einiges realistischer. Musik.

0: Fly Me to the Moon im Original. Und hier fliegen oder flogen gerade Julien Clerc und Véronique Sanson zusammen zum Mond. Guy Béard, er gehört zu den großen Poeten des französischen Chansons. Mit feinsinnigen Texten und einem unverwechselbaren Stil hat er Generationen von Künstlern geprägt. Und ich habe jetzt eines seiner besonders berührenden Lieder, La Lune qui se souvient, der Mond, der sich erinnert, in einer wunderschönen Interpretation von Maxime Le Forestier. Und zwar stammt diese Version aus dem Album De Béard à Béard. Und das Album ist 2020 erschienen. Und Emmanuelle Béard, die hat sich um dieses Album gekümmert.
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Enzo, Enzo und Kent, La Même Lune que moi. Ja, man sieht von überall aus auf der Erde den gleichen Mond. Darüber haben die beiden gesungen. Das war eine Aufnahme, die hier auf dem Hallberg gemacht wurde im Bistro Musik 1997. Und bis zu den Nachrichten gibt's noch Lara Fabian. Lara Fabian, eine belgisch-kanadische Sängerin, die sehr erfolgreich ist. Und sie hat 2014 ein Album aufgenommen mit Liedern, die nur Frauen gesungen haben. Eine Hommage an die großen Stimmen und Künstlerinnen, die Lara Fabian beeinflusst haben. Zum Beispiel Nana Mouskouri. Sie hat die französische Version gesungen von Soleil, Soleil von Middle of the Road. Und wir hören Lara Fabian, Soleil, Soleil.

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1: 19 Uhr. Der Flüchtlingsansturm auf die spanische Exklave Ceuta in Nordafrika hat ein Nachspiel auf europäischer Ebene. Am kommenden Dienstag soll es eine Sondersitzung der EU-Innen- und Justizminister geben. Das hatten Deutschland und 21 andere Mitgliedstaaten gefordert. Für SR Info Thomas Spickhofen.
2: Sie werfen der spanischen Regierung indirekt vor, selbst verantwortlich zu sein für den Ansturm in den vergangenen Tagen auf die Exklave Ceuta. Ausdrücklich verweisen sie dabei auf ein Urteil des obersten Gerichtshofes in Madrid zum Umgang mit Migranten, die nicht über die Landgrenze nach Ceuta kommen. Außerdem greifen sie die Entscheidung der spanischen Regierung auf, einer großen Anzahl irregulärer Einwanderer einen legalen Status zu geben. Auch der spanische Ministerpräsident Pedro Sanchez hat Redebedarf. Er ist enttäuscht über die Reaktion der europäischen Partner auf die Krise und beklagt Vorurteile, Unwissenheit oder politische Interessen.
1: Im Streit um die Abschaffung der sogenannten Rente mit 63 hält die CDU-Führung an ihrem Kurs fest. Unionsfraktionschef Frei und Generalsekretärin Hoppermann, beide neu im Amt, sehen den Schritt als wichtigen Bestandteil des Rentenreformpakets. Zuvor hatten sich die drei ostdeutschen CDU-Ministerpräsidenten aus Sachsen, Sachsen-Anhalt und Thüringen gegen die Empfehlung ausgesprochen. Auch der Koalitionspartner SPD zweifelt an dem Vorhaben. Eine Woche nach dem Terroranschlag am Rande des Christopher Street Day in Berlin haben in Hamburg Zehntausende für sexuelle und geschlechtliche Vielfalt demonstriert. Rund 300.000 Menschen waren nach Angaben von Polizei und Veranstaltern beim Hamburger CSD auf den Straßen. Beide sprachen von einem sehr friedlichen Verlauf der Veranstaltung. Die Sicherheitsvorkehrungen waren nach dem mutmaßlich islamistischen Anschlag in Berlin massiv verschärft worden. Bei der ersten Etappe der Tour de France der Frauen am Genfersee in der Schweiz ist Lorena Wiebes zum Sieg gefahren. Die Niederländerin setzte sich in Lausanne in einer Sprintentscheidung vor Kim Le Court-Pienaar aus Mauritius und Demi Vollering aus den Niederlanden durch und übernahm damit das erste gelbe Trikot. Zur offiziellen Saisoneröffnungsfeier hat Fußball-Drittligist Saarbrücken heute sein letztes Testspiel vor Ligabeginn absolviert. Im Ludwigsparkstadion schlug der FCS den französischen Drittliga-Aufsteiger Thionville mit 2:1. Regionalligist Homburg hat sein Testspiel im Rahmen der Saisoneröffnung ebenfalls gewonnen mit 2:1 gegen die zweite Mannschaft von Hoffenheim. Zweitligist Kaiserslautern gewann sein Testspiel gegen den FC Metz mit 3:1. Und das waren die Nachrichten mit Vido Wittekind. 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
3: Heute Abend und heute Nacht ist es überwiegend nur locker oder gering bewölkt. Es bleibt trocken. Mitunter können die Wolken mal dichter sein. Die Temperaturen sinken auf 18 bis 13 Grad. Morgen am Sonntag, da haben wir viel Sonne von früh bis spät. Es ist klar und höchstens leicht bewölkt am Himmel. Dazu wird es schon wieder heißer. Bei Höchstwerten, die zwischen 29 und 33 Grad liegen.
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3: Ich habe eine Gefahrenmeldung für Sie. Vorsicht auf der A623 Saarbrücken Richtung Friedrichsthal. Zwischen Sulzbach und dem Dreieck Friedrichsthal besteht Gefahr durch ein liegen gebliebenes Fahrzeug. Und die neuesten Blitzer, die haben Sie uns gemeldet. Danke dafür. Die stehen am Ortsausgang Saarwellingen in Richtung Hoxberg, am Ortsausgang Dirmingen in Richtung Eppelborn und in Lebach in der Trierer Straße. Alle Blitzer finden Sie auf sr3.de und in der SR3-App. Das war's aus unserem Verkehrsstudio. Ich wünsche Ihnen eine gute Fahrt zum Ziel.
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3: SR3 mit Susanne Wachs. Ich wünsche Ihnen einen wunderschönen Samstagabend. Genießen Sie die Stunde. Wir gehen in die 60er und 70er Jahre. Und da gab es zum Beispiel auch dieses Chanson.
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3: 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Und für diese Stunde habe ich nur Titel aus den 60er und 70er Jahren ausgesucht. Gestartet sind wir mit Juliette Gréco, die 1961 diese Chanson zu einem Hit gemacht hat. Léo Ferré hat es geschrieben und in dieser Zeit, in den 60ern kam auch die Generation Yeah Yeah auf. Da wurden englische Namen angenommen, da wurde auch Englisch gecovert in Französisch und es war ein bisschen wilder, das Ganze. Und für diese Generation Yeah Yeah hat auch, ja, da kann man sich wundern, Charles Aznavour geschrieben, zum Beispiel für Sylvie Vartan, La plus belle pour aller danser.

Das war so ein erster Eindruck aus der Generation Je Je. Später kommen wir noch zu ganz anderen Liedern und Chansons. Als Brigitte Bardot im vergangenen Jahr gestorben ist, da sind viele vor ihr Haus gepilgert nach Saint-Tropez, um Blumen und Fotos abzulegen und an sie zu denken. Ihr Haus hat sie 1963 auch besungen. La Matraque.

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Ich habe zwei Gefahrenmeldungen für Sie. Erstens Vorsicht auf der A620 Saarlouis Richtung Saarbrücken zwischen Gersweiler und dem Messegelände. Besteht Gefahr durch ein defektes Fahrzeug. Und auf der A623 Saarbrücken Richtung Friedrichsthal zwischen Sulzbach und dem Dreieck Friedrichsthal besteht Gefahr durch ein liegen gebliebenes Fahrzeug. Fahren Sie bitte vorsichtig. Ja, das war einer, der die Ye-Ye-Epoche mit seinem Namen und seiner Musik prägte. Johnny Hallyday, der hat gerade die französische Version von The House of the Rising Sun gesungen und 1965 wurde in Deutschland, oder ich sage jetzt mal auch in Deutschland, eine französische Ikone bekannt. Mit 17 wurde Françoise Hardy über Nacht zum Star in Frankreich. Mit 18 hatte sie schon über 2 Millionen Platten verkauft. Die Französin war in den 60er und 70er Jahren eine der beliebtesten Sängerinnen Frankreichs und bekannt in ganz Europa. Internationale Stars wie Bob Dylan oder Mick Jagger haben sie verehrt. Bei uns war dieses Chanson ihr größter Erfolg.

Tja, in den 60ern, da wurde viel geschmust zu Christophs Aline, wurde Slow getanzt oder auch zu Michel Depeches Lorette, Chez Lorette. Daran, da erinnert er sich an einen Ort der Geborgenheit, an ein kleines Café, an Jugend, Freundschaft und die erste Liebe. Romantisch geht's hier auch weiter mit einem Chanson, das dafür plädiert, den Strand den romantischen Menschen zu überlassen. La plage au romantique. Pascal Danel.

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1: Heute Abend und heute Nacht ist es locker oder gering bewölkt. Es bleibt trocken. Die Wolken können bald dichter sein und die Temperaturen sinken auf 18 bis 13 Grad. Morgen am Sonntag, da haben wir viel Sonne. Es bleibt klar, höchstens ein bisschen bewölkt, aber es wird wieder heißer. 29 bis 23 Grad, bis 33 Grad.
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1: So viel Zeit muss sein. Vorsicht auf der A620 Saarlouis Richtung Saarbrücken zwischen Gerswald und dem Messegelände besteht Gefahr durch ein defektes Fahrzeug. Und auf der A620 Saarbrücken Richtung Saarlouis zwischen Güdingen und St. Anual, da gibt es Markierungsarbeiten und die rechte Spur ist bis 23 Uhr gesperrt. Die neuesten Blitzer, die stehen am Ortsausgang Saarwellingen in Richtung Hauksberg, am Ortsausgang Dirmingen in Richtung Eppelborn und in Lebach in der Trierer Straße. Das war's aus unserem Verkehrsstudio. Alle Blitzer finden Sie auf sr3.de in der SR3-App und weitere Verkehrshinweise können uns mitteilen. Das ist kostenlos für Sie auch vom Handy aus unter 0800 700 8000. Ich wünsche Ihnen eine gute Fahrt zum Ziel.
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1: SR3 mit Susanne Wachs. Und in der nächsten halben Stunde, da geht es um die 70er Jahre. Und da starten wir auch mit einem Lied, das ganz viele andere Lieder in dem einen Lied vereint.
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Ein Lied mit lauter Lieblingsliedern, das wollte Laurent Voulzy und hat damals 1977 seine Lieblingslieder in ein eigenes Lied gepackt und eine Geschichte darum rumherum gesponnen. Die Freunde von Georges Brassens, die könnten bestimmt auch Geschichten erzählen. Sein enger Freund Georges Moustaki hat Brassens und seinen Freunden dieses Chanson gewidmet.

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1: Georges Brassens, Les Copains d'abord. Das war ein kurzer Abstecher zurück in die 60er, aber nach diesem Chanson von Georges Moustaki, das am Ende ja auch die Anfangsmelodie dieses Chansons von Brassens hatte, dachte ich mir, gibt es keine andere Möglichkeit, da muss dieses Lied her. Ja, in den 70ern haben sich auch Laurent Voulzy und Alain Souchon kennengelernt. Sie waren bei derselben Plattenfirma und diese wollte, dass die beiden zusammenarbeiten. Voulzy schreibt die Musik, Souchon die Texte und es ist komplett egal, wer singt, aber es hört sich immer unterschiedlich an. Das ist wirklich phänomenal und ich finde auch einzigartig. Das funktioniert bis heute. Und damals, also in den 70ern, hat Voulzy für Souchon diesen großen Erfolg komponiert. Allô, Maman, Bobo.

Marie Laforêt mit einem Chanson, das viele Lieder der Beatles im Text hat. Yesterday, Eleanor Rigby, Michelle, vielleicht haben Sie auch Penny Lane erkannt. Also da erzählt sie eine Geschichte mit diesen Titeln und das finde ich wirklich sehr, sehr schöne Idee ist das. Und die Geschichte vom Kind und dem Vogel, die Marie-Myriam 1976 gesungen hat, hat ihr und Frankreich den Grand Prix d'Eurovision de la Chanson gebracht. L'oiseau et l'enfant.

Tja, das waren noch Zeiten, als beim Grand Prix d'Eurovision de la Chanson große Orchester gespielt haben und die Künstler gesungen haben und ganz normal angezogen waren. Und ja, es ging einfach um die Musik und die war in diesem Fall wunderschön. Marie Myriam, 1976 hat sie den Grand Prix mit diesem Lied gewonnen für Frankreich. Und jetzt haben wir noch einen letzten Titel aus den 70ern. Michel Jonas, der Jazzman, hat aber auch am Anfang nicht so viel Jazz gesungen. Und mit diesem Lied möchte ich mich verabschieden. Les vacances au bord de la mer. Auch ich werde jetzt 14 Tage en vacances sein. Und ich wünsche Ihnen eine schöne Zeit. Nächste Woche ist meine Kollegin Evelyn Greb für Sie am Mikrofon. Tschüss und au revoir, sagt Susanne Wachs.

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1: 20 Uhr. In einer Dringlichkeitssitzung werden sich die EU-Innenminister am Dienstag mit den Vorgängen in der spanischen Exklave Ceuta beschäftigen. Das hat die irische EU-Ratspräsidentschaft angekündigt. In Ceuta hat sich die Lage unterdessen weitgehend normalisiert. Viele Geschäfte, Restaurants und Bars der 83.000 Einwohnerstadt sind wieder geöffnet. Nach Angaben der spanischen Regierung sind die meisten der über 50.000 Migranten nach Marokko zurückgekehrt. Die spanische Regierung betonte, dass niemand der illegal Eingereisten eine Chance auf Legalisierung habe. Der Ebola-Ausbruch in der Demokratischen Republik Kongo verschärft sich. Nach Angaben der Weltgesundheitsorganisation WHO ist es der größte Ausbruch, den das Land je erlebt hat. Katrin Hondl für SR Info.
2: Allein in der vergangenen Woche seien so viele Todesfälle gemeldet worden wie in keiner anderen seit Beginn der Epidemie im Frühjahr. Insgesamt gäbe es inzwischen über 3.600 laborbestätigte Infektionen, darunter knapp 1.600 Todesfälle. Die WHO geht davon aus, dass die Zahl der Infizierten noch weit höher ist als die der bestätigten Fälle. Gegen die grassierende Bundibugyo-Variante des Ebola-Virus gibt es bislang keinen freigegebenen Impfstoff.
1: In Griechenland haben Sturmböen einen Waldbrand westlich von Athen angefacht. Im Küstenort Porto Germeno brannten rund 100 Häuser ab. Die Löscharbeiten werden durch starke Winde erschwert. Der Wind sei teils so stark, dass Löschflugzeuge kein Wasser aufnehmen oder über den Flammen ablassen konnten. In Frankreich hat die Feuerwehr inzwischen den großen Waldbrand im Departement Gironde weitgehend unter Kontrolle gebracht. In den USA werden immer mehr Hackerangriffe auf Wasserversorgungssysteme bekannt. Jetzt haben auch die Behörden im Staat Michigan mehrere verdächtige Vorfälle bestätigt. Lokale Betreiber hätten die Probleme beheben können, es habe keine Gefahr für die öffentliche Gesundheit bestanden. Zuvor hatten mindestens 7 andere US-Staaten Cyberangriffe auf Wasser- und Abwasserunternehmen gemeldet. Experten vermuten dahinter iranische Hacker. Zum Abschluss der Triathlon-EM hat die deutsche Mixed-Staffel um die Saarbrücker-Athletin Selina Klamt Bronze geholt. Es war die erste Medaille für die deutsche Triathlon-Union bei den Wettkämpfen im polnischen Elblag. Neben Klamt waren Benedikt Bettin, Julia Bröcker und Jan Scheffold über die Sprintdistanz für die DTU am Start. Sie mussten sich nur den Teams aus Ungarn und Spanien geschlagen geben. Und das waren die Nachrichten mit Vido Wittekind. 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
3: Am Abend und in der Nacht ist es überwiegend locker oder gering bewölkt. Es bleibt trocken und die Temperaturen sinken auf 18 bis 13 Grad. Morgen am Sonntag haben wir Sonne von früh bis spät. Es kann höchstens ein paar Wölkchen am Himmel geben. Dazu wird es aber schon wieder heißer. 29 bis 33 Grad.
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3: Vorsicht auf der A8 Saarlouis Richtung Pirmasens zwischen Neunkirchen-Heinitz und Neunkirchen besteht Gefahr durch einen defekten PKW. A620 Saarbrücken Richtung Saarlouis zwischen Güdingen und St. Anual gibt es Markierungsarbeiten. Die rechte Spur ist gesperrt. Das Ganze dauert bis 23 Uhr. Blitzer haben sie uns gemeldet. Herzlichen Dank dafür. Am Ortsausgang Saarwellingen Richtung Hoxberg stehen Blitzer zwischen Dirmingen, Eppelborn und in Lebach in der Trierer Straße. Das war's aus unserem Verkehrsstudio. Ich wünsche Ihnen eine gute Fahrt zum Ziel.
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1: I want my MTV, singt Sting mit ganz hoher Stimme im Dire Straits Klassiker Money for Nothing. Da geht's um zwei Handwerker, die im Fernsehen die Rockstars anschauen und lästern, dass die Weiber und Geld und Ruhm einfach so bekommen, ohne dafür wirklich was leisten zu müssen. Bob hat eine kölsche Coverversion aufgenommen mit massenhaft Kohle. Vor genau 45 Jahren geht dieses Music Television MTV auf Sendung. Videos werden wichtig, denn Musik läuft nicht mehr nur im Radio, sondern auch nonstop in der Glotze. Hat man eine erfolgreiche Platte, darf man die nicht nur hörbar präsentieren, sondern auch verfilmt. Und statt der DJs, der Disc-Jockeys im Radio, kommen die Video-Jockeys, VJs dazu. Schwarm der Jungs in den End-80ern und 90ern ist Christiane Backer aus Hamburg, die es mit akzentfreiem Englisch vor die Kamera bei MTV Europe in London bringt. Die hat auch mal hier in Saarbrücken beim SR das Schülerferienfest moderiert. Und da ist mir der Satz, die Kamera macht noch 5 Pfund dicker, klar geworden. Denn die schlanke Christiane saß als echter Hungerhaken im Backstage-Wohnwagen, war aber sehr nett. Heute ist sie mit 61 Kunstexpertin und war davor Heilpraktikerin. Auf alle Fälle, MTV ist eine Kampfansage ans Radio. Auch mit der allerersten Musik, die damals läuft. Video Killed the Radio Star von den Buggles. Mit hinten schüchtern am Keyboard der spätere Hollywood-Soundschrauber Hans Zimmer.

Ja, ja. Video killt das Radio. Also halten wir mal fest, der Sendebetrieb von MTV wird bis auf einen Kabelkanal zum Jahresbeginn jetzt eingestellt. Den 50. erlebt das Programm also nicht mehr. Das Radio ist über 100 Jahre alt, aber rüstig. So, gleichwohl hat das Videofernsehen für den Welterfolg einer Menge Stars gesorgt, die optisch noch einen draufsetzen konnten. Aha's Take on Me mit diesem Bleistift-Trickfilm sah neu und faszinierend aus. Madonna hat mit ihren Reizen nie gegeizt oder Peter Gabriel, dem bei Sledgehammer die Modelleisenbahn um die Rübe schwirrt. Alles tolle Videos. Von Michael Jacksons Thriller ganz zu schweigen. Michael hat sich bei MTV auch als erster schwarzer Künstler durchgesetzt. Zu Beginn ist der Sender eher ein Programm für weiße Rockstars. Das hat den späteren King of Pop gewurmt und vielleicht war sein Album Thriller auch deshalb eine erste faszinierende Fusion von Soul und Rock. MTV war danach und bis zum Ende Plattform für Black and or White.

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1: 21 Uhr. Ab Montag wird wieder bei der Saarbahn gestreikt. Die Lokführergewerkschaft GDL hat die Saarbahnfahrer dazu aufgerufen, die Arbeit ab 11 Uhr ruhen zu lassen. Wie lange der mittlerweile 9. Ausstand dauert, soll später mitgeteilt werden. Die GDL wirft den kommunalen Arbeitgebern vor, noch kein verhandlungsfähiges Tarifangebot vorgelegt zu haben. Der letzte Bahnstreik endete erst vor 4 Tagen. Nach dem Ansturm von Flüchtlingen auf Ceuta hat SPD-Chef Klingbeil Solidarität für Spanien gefordert. Klingbeil erklärte, Ministerpräsident Sanchez habe dafür gesorgt, dass der allergrößte Teil der Menschen aus der spanischen Exklave wieder nach Marokko zurückgekehrt sei. Der Chef der Europäischen Volkspartei im EU-Parlament, Weber, warf Spanien dagegen vor, seine Außengrenzen nicht sichern zu wollen. Am Dienstag wollen die EU-Innen- und Justizminister über die Vorgänge in Ceuta beraten. In der Saarbrücker Innenstadt ist es heute nicht, wie befürchtet, zum Aufeinandertreffen rechter und linker Demonstranten gekommen. Der angekündigte Zug einer rechten Gruppierung durch das Nauwieser Viertel fiel aus und wurde stattdessen nach Kaiserslautern verlegt. Die von der Linksjugend angemeldete Gegendemonstration fand trotzdem statt. SR-Info-Reporter Emil Murer.
2: Gegen 13 Uhr versammelten sich auf dem Max-Ophüls-Platz in Saarbrücken gut 100 Menschen, um gegen rechte Gesinnungen und für Vielfalt zu demonstrieren. Die zunächst angekündigte Demo der Gruppierung Kollektiv Saarpfalz sei eine Provokation und ein Angriff auf die Vielfalt des Nauwieser Viertels gewesen. Nach Angaben der Polizei war die Demonstration für 600 Personen angemeldet. Dass am Ende nur rund 100 kamen, lag laut Linksjugend daran, dass ein Großteil der erwarteten Teilnehmer nach Kaiserslautern gereist war, um dort gegen die Veranstaltung des Kollektivs Saarpfalz zu protestieren.
1: Eine Woche nach dem Terroranschlag am Rande des Christopher Street Day in Berlin haben in Hamburg rund 300.000 Menschen für sexuelle und geschlechtliche Vielfalt demonstriert. Polizei und Veranstalter sprachen von einem sehr friedlichen Verlauf des Hamburger CSD. Die Sicherheitsvorkehrungen waren nach dem mutmaßlich islamistischen Anschlag in Berlin massiv verschärft worden. Bei der ersten Etappe der Tour de France der Frauen am Genfer See ist Lorena Wiebes zum Sieg gefahren. Die Niederländerin setzte sich in Lausanne in einer Sprintentscheidung vor Kim Le Cour Pienaar aus Mauritius und Demi Vollering aus den Niederlanden durch und übernahm damit das erste gelbe Trikot. Die deutsche Zeitfahrmeisterin Antonia Niedermeyer kam zum Auftakt auf Platz 17 ins Ziel. Und das waren die Nachrichten mit Wie du bitte Kind. 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Das Wetter. In der Nacht trocken, die Temperaturen sinken auf 18 bis 13 Grad. Morgen wieder viel Sonne und kaum Bewölkung. Höchstwerte 29 bis 33 Grad. Die weiteren Aussichten. Am Montag wieder starke Wärmebelastung bei Temperaturen bis 36 Grad. Am Dienstag heftige Hitzegewitter möglich. Meldungen zur Verkehrslage. A620 Saarbrücken Richtung Saarlouis zwischen Güdingen und St. Anual. Markierungsarbeiten. Die rechte Spur ist gesperrt bis 23 Uhr. Am Ortsausgang Saarwelling Richtung Hoxberg wird geblitzt und außerdem auch in zwischen Dirmingen und Eppelborn und in Lebach in der Trierer Straße. Weiterhin gute Fahrt mit dem SR.
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1: 22 Uhr. Ab Montag wird wieder bei der Saarbahn gestreikt. Die Lokführergewerkschaft GDL hat die Saarbahnführer dazu aufgerufen, die Arbeit ab 11 Uhr ruhen zu lassen. Wie lange der Ausstand dauert, soll erst später verraten werden. Aus der SR-Nachrichtenredaktion Guido Wittekind.
2: Es ist im laufenden Tarifkonflikt schon der 9. Streik und nichts deutet auf eine Lösung hin. Die GDL schreibt in ihrem Pressestatement, dass sie die Auswirkungen auf die Fahrgäste bedauere und verbindet das mit scharfen Vorwürfen. Die Saarbahn habe bis heute kein verhandlungsfähiges Angebot vorgelegt und versuche weiterhin, die Belegschaft zu spalten. Der Vorwurf bezieht sich offenbar auf das Angebot der Saarbahn GmbH an die Fahrer, in den jüngsten Tarifvertrag mit der Gewerkschaft Verdi zu wechseln. Die Arbeitgeberseite hatte zuletzt erklärt, dass sie keine Möglichkeit mehr sehe, mit der GDL zu einer Lösung zu gelangen.
1: Die Saarbahn GmbH will die Streikfolgen abmildern. Voraussichtlich ab Dienstag werden entlang der Strecke Busse eingesetzt. Nach dem Ansturm von Flüchtlingen auf Ceuta hat SPD-Chef Klingbeil Solidarität für Spanien gefordert. Der Vizekanzler sagte, Ministerpräsident Sanchez habe dafür gesorgt, dass der allergrößte Teil der Menschen aus der spanischen Enklave wieder nach Marokko zurückgekehrt sei. Der Chef der Europäischen Volkspartei im EU-Parlament Weber warf Spanien dagegen vor, seine Außengrenzen nicht sichern zu wollen. Am Dienstag ist wegen des Themas eine EU-Sondersitzung geplant. Nach den jüngsten russischen Angriffen auf Kiew hat der ukrainische Präsident Selenskyj die Partner wieder um Patriot-Abwehrsysteme gebeten. In einer Videobotschaft sagte er, Raketen zur Abwehr ballistischer Raketen sollten Menschen schützen und nicht in Lagern liegen bleiben. Laut Selenskyj griff Russland letzte Nacht mit 185 Drohnen und 635 Raketen und Marschflugkörpern an. Nur eine einzige Rakete habe abgefangen werden können. In den USA werden immer mehr Hackerangriffe auf Wasserversorgungssysteme bekannt. Jetzt haben auch die Behörden im Staat Michigan mehrere verdächtige Vorfälle bestätigt. Es habe keine Gefahr für die öffentliche Gesundheit bestanden. Davor hatten mindestens 7 andere US-Staaten Cyberattacken auf Wasser- und Abwasserunternehmen gemeldet. Experten vermuten dahinter iranische Hacker. Wegen der anhaltenden Trockenheit bittet die Stadt Lebach darum, kein Wasser aus Bächen und Flüssen abzuschöpfen, etwa mit Gießkannen. Einige kleine Gewässer seien schon komplett ausgetrocknet. Die Stadtverwaltung geht auch nicht davon aus, dass sich die Lage bald entspannen wird. Schon jetzt ist das Abpumpen von Wasser in Lebach verboten. Und das waren die Nachrichten mit Christian Koch. 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Und zum Wetter im Saarland in der Nacht trocken. Die Temperaturen gehen zurück auf 18 bis 13 Grad. Morgen wieder viel Sonne, kaum ein Wölkchen bis 33 Grad. Und die Aussichten am Montag wieder starke Wärmebelastung bis zu 36 Grad. Am Dienstag dann schwül bis 33 Grad. Allerdings sind da heftige Hitzegewitter möglich. Es ist gleich 22.03 Uhr. Und dann gehen wir noch, Moment. Kommen wir noch zur Verkehrslage. Bitte aufpassen auf der A6 Mannheim Richtung Saarbrücken zwischen Homburg und dem Neunkircher Kreuz. Gefahr, da ist ein Fahrzeug liegen geblieben. Ansonsten wünsche ich gute Fahrt mit SR3.
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Ich muss kurz dazwischen gehen. Bitte Vorsicht in Saarbrücken auf der Metzerstraße zwischen der Goldenen Brem und der Volsterhöhe. Eine ungesicherte Unfallstelle. Bitte dort vorsichtig fahren. Ansonsten gute Fahrt mit SR3.

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1: 23 Uhr. Ab Montag wird wieder bei der Saarbahn gestreikt. Die Lokführergewerkschaft GDL hat die Saarbahnfahrer dazu aufgerufen, die Arbeit ab 11 Uhr für unbestimmte Zeit niederzulegen. Die GDL wirft den kommunalen Arbeitgebern vor, noch kein verhandlungsfähiges Tarifangebot vorgelegt zu haben. Die Saarbahngesellschaft geht davon aus, dass es schon ab Montag früh zu ersten Behinderungen und auch Ausfällen kommen wird. Ab Dienstag will das Unternehmen versuchen, entlang der Strecke zusätzliche Busse einzusetzen. Der Flüchtlingsansturm auf die spanische Exklave Ceuta in Nordafrika hat ein Nachspiel auf europäischer Ebene. Am Dienstag soll es eine Sondersitzung der EU-Innen- und Justizminister geben. Das hatten Deutschland und 21 andere EU-Mitglieder gefordert. Thomas Spickhofen.
2: Sie werfen der spanischen Regierung indirekt vor, selbstverantwortlich zu sein für den Ansturm in den vergangenen Tagen auf die Exklave Ceuta. Ausdrücklich verweisen sie dabei auf ein Urteil des obersten Gerichtshofes in Madrid zum Umgang mit Migranten, die nicht über die Landgrenze nach Ceuta kommen. Außerdem greifen sie die Entscheidung der spanischen Regierung auf, einer großen Anzahl irregulärer Einwanderer einen legalen Status zu geben. Auch der spanische Ministerpräsident Pedro Sánchez hat Redebedarf. Er ist enttäuscht über die Reaktion der europäischen Partner auf die Krise und beklagt Vorurteile, Unwissenheit oder politische Interessen.
1: Inzwischen sind fast alle Migranten, die zuletzt in Ceuta gelandet waren, wieder nach Marokko zurückgekehrt. Eine Woche nach dem Terroranschlag am Rande des Christopher Street Day in Berlin haben in Hamburg heute etwa 300.000 Menschen für sexuelle und geschlechtliche Vielfalt demonstriert. Polizei und Veranstalter sprechen von einem sehr friedlichen Verlauf des Hamburger CSD. Die Sicherheitsvorkehrungen waren nach dem islamistischen Anschlag von Berlin massiv verschärft worden. Im Süden Perus ist ein Touristenflugzeug abgestürzt. Wie die Polizei bestätigt hat, kamen dabei alle 11 Insassen ums Leben. Zur Unglücksursache wurde noch nichts gesagt. Die Touristen wollten sich aus dem Kleinflugzeug die Jahrtausende alten Nazca-Linien anschauen. Riesige Fantasiefiguren etwa von Tieren oder Pflanzen. Die deutschen Ruderer haben zum ersten Mal seit 13 Jahren EM-Gold geholt. Bei der Europameisterschaft im italienischen Varese setzten sich Marc Weber, Felix Heinrich, Jonas Gelsen und Ole Hohensee im Doppelvierer vor Polen und Kroatien durch. Davor hatte es schon jeweils Silber für die deutschen Frauen im Vierer und im Doppelvierer gegeben. Der Männervierer gewann Bronze. Und das waren die Nachrichten mit Christian Koch. 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Und zum Wetter im Saarland. In der Nacht trocken, es geht zurück temperaturtechnisch auf 13 Grad. Morgen wieder viel Sonne, kaum ein Wölkchen bei maximal 29 bis 33 Grad. Und die Aussichten, am Montag starke Wärmebelastung wieder bei bis zu 36 Grad. Am Dienstag dann schwül, 33 Grad, Hitzegewitter sind da möglich.
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1: 0 Uhr. In einem Moskauer Restaurant sind durch eine Explosion 3 Menschen getötet worden. Russische Ermittler gehen von einem Anschlag aus. Eine Frau habe versucht, einen Sprengsatz in das Lokal zu bringen. Als sich ein Wachmann in den Weg stellte, sei es zur Detonation gekommen. Nach unbestätigten Meldungen war in dem italienischen Restaurant eine geschlossene Gesellschaft. Der Ansturm zehntausender Migranten auf die spanische Exklave Ceuta hat eine Debatte über den Schutz der EU-Außengrenzen ausgelöst. Am Dienstag wird dazu eine Sondersitzung der Innenminister abgehalten. 22 der 27 EU-Länder werfen der spanischen Regierung indirekt vor, durch eine liberale Migrationspolitik für den Ansturm mitverantwortlich zu sein. Auch CDU-Chef und Kanzler Merz hat einen entsprechenden Brief unterschrieben. SPD-Chef und Vizekanzler Klingbeil dagegen verlangt Solidarität mit Spanien. Ministerpräsident Sanchez habe dafür gesorgt, dass der allergrößte Teil der Menschen innerhalb kurzer Zeit nach Marokko zurückgekehrt sei. In Griechenland haben Sturmböen einen Waldbrand westlich von Athen angefacht. Im Küstenort Porto Gemero brannten rund 100 Häuser ab. Der Wind sei teils so stark, dass Löschflugzeuge kein Wasser aufnehmen oder über den Flammen ablassen könnten. Im Südwesten Frankreichs hat die Feuerwehr mittlerweile den großen Waldbrand im Departement Gironde weitgehend unter Kontrolle. Ab morgen wird wieder bei der Saarbahn gestreikt. Die Lokführergewerkschaft GDL hat die Saarbahnfahrer dazu aufgerufen, die Arbeit ab 11 Uhr ruhen zu lassen. Wie lange der Ausstand dauert, soll erst später mitgeteilt werden. Aus der Nachrichtenredaktion Wido Wittekind.
2: Es ist im laufenden Tarifkonflikt schon der 9. Streik und nichts deutet auf eine Lösung hin. Die GDL schreibt in ihrem Pressestatement, dass sie die Auswirkungen auf die Fahrgäste bedauere und verbindet das mit scharfen Vorwürfen. Die Saarbahn habe bis heute kein verhandlungsfähiges Angebot vorgelegt und versuche weiterhin, die Belegschaft zu spalten. Der Vorwurf bezieht sich offenbar auf das Angebot der Saarbahn GmbH an die Fahrer, in den jüngsten Tarifvertrag mit der Gewerkschaft Verdi zu wechseln. Die Arbeitgeberseite hatte zuletzt erklärt, dass sie keine Möglichkeit mehr sehe, mit der GDL zu einer Lösung zu gelangen.
1: Erstes deutsches Gold bei der Schwimm-Europameisterschaft in Paris. Wasserspringer Moritz Wesemann konnte seinen EM-Titel vom 1-Meter-Brett verteidigen. Vorher hatten die Turmspringerin Pauli de Pfeiff und Elena Wassen Silber geholt und dem DSV-Team so das erste Edelmetall der Titelkämpfe beschert. Und das waren die Nachrichten mit Christian Koch. 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Und zum Wetter im Saarland in der Nacht trocken. Die Temperaturen gehen zurück auf 18 bis 13 Grad. Am Sonntag viel Sonne, maximal 33 Grad. Und die Aussichten am Montag wieder sehr starke Wärmebelastung bis 36 Grad. Am Dienstag dann schwül bis 33 Grad, dabei heftige Hitzegewitter möglich. Die Zeit gleich 0.03 Uhr.
3: Und hier der Verkehrsservice in der ARD-Hitnacht. Die A2 Dortmund Richtung Hannover ist zwischen Dreieck Hannover West und Hannover Langenhagen wegen Bauarbeiten noch bis Montag früh gesperrt. A4 Erfurt Richtung Kirchheimer Dreieck zwischen Eisenach Ost und Eisenach West ist nach einem Unfall nur eine Spur frei, dadurch zurzeit Stau. Die A6 Kaiserslautern Richtung Mannheim ist zwischen Ludwigshafen Nord und Mannheim Sandhofen aufgrund von Sichtbehinderung durch dichten Rauch gesperrt. Die A6 Nürnberg Richtung Heilbronn ist zwischen Feuchtwangen Nord und Kreuz Feuchtwangen Kreisheim nach einem Unfall gesperrt. Die A14 Dresden-Magdeburg ist zwischen Mutschen und Grimma in beiden Richtungen wegen Brückenabrissarbeiten noch bis Montag früh 5 Uhr gesperrt. Die A61 Mönchengladbach Richtung Venlo ist zwischen Kreuz Mönchengladbach und Mackenstein wegen Brückenarbeiten noch bis morgen Vormittag oder bis heute Vormittag 9 Uhr gesperrt. Die A92 München Richtung Deckendorf ist zwischen Dreieck Flughafen München und Freising Mitte wegen Bauarbeiten noch bis 3 Uhr gesperrt. In Mannheim Mitte die B37, da ist die Konrad-Adenauer-Brücke in beiden Richtungen wegen eines Bombenfundes noch bis etwa 2 Uhr gesperrt. Die B44 Ludwigshafen Richtung Mannheim ist zwischen Heinigstraße und Kurt-Schumacher-Brücke wegen Bauarbeiten gesperrt. Nutzen Sie bitte die Umleitung in Richtung Ludwigshafen über die B37. Und die B101 Mariendorf-Trebin ist zwischen Thyro und Trebin-Nord wegen Brückenarbeiten in beiden Richtungen gesperrt. Allen unterwegs eine gute und sichere Fahrt. Kommen Sie gut an Ihr Ziel.
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3: Und so liegt uns doch der Sonntag wieder zu Füßen, das Wochenende sowieso immer die schönsten Tage. Und für viele ist ja auch gerade Urlaubszeit. Schön, dass Sie auch in der ARD-Hitnacht mit dabei sind. Heute nochmal aus dem MDR-Funkhaus in Sachsen. Ich bin Heiko Rasch. Ich grüße Sie.

0: Sascha hier in der ARD Hitnacht. Lucky Day, das soll er werden. Dieser Sonntag ein glücklicher Tag und glücklich sind doch die meisten schon, wenn sie mal ein bisschen mehr Zeit für die Familie und für Freunde haben. Frühmorgens mal kein Wecker klingeln. Einfach mal Zeit für Dinge, für die in der Arbeitswoche immer viel zu wenig Zeit bleibt. Oder das ganz große Glück, Urlaub, Erholung, schöne Erlebnisse, auf die man sich das ganze Jahr über freut und das ganze Jahr schon hingefiebert hat, können Sie mir gern weiterschreiben, so wie Renate hier aus Ulm. Hallo in die Hitnachtrunde. Die Ferien haben in Baden-Württemberg zwar erst begonnen, aber mein Urlaub liegt schon hinter mir. Vor einer Woche bin ich aus Portugal wieder zurückgekommen. Schon zum 5. Mal verbringe ich meinen Urlaub dort. Vor allem das bunte Treiben in Lissabon und für die ruhigen Momente zum Entspannen in Lagos. Ich habe die 14 Tage wieder sehr genossen und wie immer ist die Zeit viel zu schnell vergangen. Hervorzuheben ist auch immer wieder die Freundlichkeit und die Gelassenheit der Menschen dort. Mein nächstes Urlaubsziel steht auch schon wieder fest. Wieder ins südliche Portugal, die Algarve. Sehr empfehlenswert. Und sehr empfehlenswert auch unsere Adresse ard-hitnacht@mdr.de.
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Annie Lennox und Dave Stewart. Am Anfang waren sie ein Paar und mit der Musik hatten sie eine Menge Glück. Und das ist auch nur die Wahrheit.

0: Kurz nach 12:30, hier der aktuelle Verkehrsservice in der ARD-Hitnacht. Die A2 Dortmund Richtung Hannover ist zwischen Dreieck Hannover West und Hannover Langenhagen wegen Bauarbeiten noch bis Montag früh etwa 5 Uhr gesperrt. Die A6 Nürnberg Richtung Heilbronn ist zwischen Feuchtwangen Nord und Kreuz Feuchtwangen Kreisheim nach einem Unfall gesperrt. Die A14 Dresden-Magdeburg ist zwischen Mutschen und Grimma in beiden Richtungen wegen Brückenabrissarbeiten noch bis Montag früh etwa 5 Uhr gesperrt. Die A61 Mönchengladbach Richtung Venlo ist zwischen Kreuz Mönchengladbach und Mackenstein wegen Brückenarbeiten noch bis zum Vormittag etwa 9 Uhr gesperrt. Die A92 München Richtung Deckendorf ist zwischen Dreieck Flughafen München und Freising Mitte wegen Bauarbeiten bis etwa um 3 Uhr noch gesperrt. Die B44 Ludwigshafen Richtung Mannheim ist zwischen Einigstraße und Kurt-Schumacher-Brücke wegen Bauarbeiten gesperrt. Nutzen Sie hier bitte die Umleitung in Richtung Ludwigshafen über die B37. Und die B101 Mariendorf-Trebin ist zwischen Thyro und Trebin-Nord wegen Brückenarbeiten in beiden Richtungen gesperrt. Allen unterwegs eine gute und hoffentlich auch entspannte Fahrt. Jetzt mit den Bangles.
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0.41 Uhr, hier der Verkehrsservice mit einer aktuellen Meldung. Das betrifft die A92 München Richtung Deckendorf. Die A92 ist zwischen Freising Ost und Erding nach einem Unfall gesperrt. Sollte Stau entstehen, bitte bilden Sie eine Gasse für die Rettungsfahrzeuge. Zwischen Freising Ost und Erding ein Unfall.

0: Ja, aber die wenigsten werden sich am Morgen wecken lassen müssen. Heute ist Sonntag und Urlaubszeit sowieso. Grüße nach Madeira an dieser Stelle an Jörg und Nina. Sie haben uns geschrieben, wir sind gerade auf Madeira und haben wunderschöne, abwechslungsreiche 12 Urlaubstage schon hinter uns. Wandern in den Levadas, schwimmen im Lavapool und den Abschluss in Ponta do Sol, wo die Sonne immer scheint. Einfach herrlich. Ja, genießen Sie die Zeit weiterhin. Und auch Uwe in Kroatien, auch er hat uns geschrieben, verfolgt uns über die ARD-Hitnacht. Bei ihm ist Bergfest vom gesamten Urlaub und der vorletzte Abend auf Jazz in Kroatien. Montag geht's dann für 2 Wochen nach Kärnten und auch da wird er die Hitnacht weiterverfolgen. Ja, und Dankeschön, Uwe. Weiter eine schöne Urlaubszeit. Und wo es Sie hintreibt, können Sie mir gerne schreiben. ard-hitnacht@mdr.de. Vielleicht sind Sie auch schon mit schönen Urlaubserlebnissen wieder nach Hause gekommen.
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0: Und jetzt bei uns The Birds mit einem Song von 1964, lange her und immer noch so auf dem Radio zu hören, Mr. Tambourine Man.

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1: Um 1 Uhr mit Ronald Lessig. Die Debatte über den Ansturm von Migranten über die spanische Exklave Ceuta hält an. Der SPD-Vorsitzende Klingbeil fordert die EU zur Solidarität mit Spanien auf. Aus der Nachrichtenredaktion Katharina Jetter.
2: Klingbeil sagte, Spaniens Ministerpräsident Sanchez habe entschlossen gehandelt und dafür gesorgt, dass der allergrößte Teil der Menschen innerhalb kürzester Zeit wieder nach Marokko zurückgekehrt sei. Gerade in solchen Situationen dürfe Europa sich nicht auseinanderdividieren lassen. Der Europapolitiker Weber hat dagegen kein Verständnis für Spanien. Bei RTL aktuell sagte der EVP-Chef, wenn eine linke Regierung in Spanien nicht willens sei, die Außengrenze zu sichern, dann müsse die Europäische Grenzschutzagentur Frontex mehr Befugnisse bekommen.
1: In Moskau sind bei einer Explosion in einem Restaurant 3 Menschen getötet und mindestens 20 weitere verletzt worden. Das Antiterrorkomitee geht von einem Anschlag aus. Demnach trug eine Frau einen selbstgebauten Sprengsatz bei sich. Sie ist eine der Toten. Auch ein Wachmann wurde getötet. Er hatte versucht, die Frau aufzuhalten. Das dritte Opfer war ein Restaurantbesucher. Medienberichten fand in dem Restaurant eine private Feier eines ranghohen russischen Militärs statt. Unionsfraktionschef Frei geht davon aus, dass es in Kürze Gesetzesänderungen bezüglich des Umgangs mit sogenannten Gefährdern geben wird. Frei sagte der Bild am Sonntag, vermutlich würden noch im August entsprechende Vorschläge von Bundesjustizministerin Hubich und Innenminister Dobrindt kommen. Frei sagte, nach dem Anschlag auf den Christopher Street Day in Berlin erwarteten die Bürger Konsequenzen von der Politik. Nur wenige Tage nach der Ankündigung seiner Investorenpläne ist FIFA-Präsident Infantino zurückgerudert. Die Pläne sind nun vom Tisch. Dem Europäischen Verband UEFA geht das noch nicht weit genug. Aus der Sportredaktion Marcel Stober.
3: Dieses Verhältnis dürfte erstmal zerrüttet sein. Die derzeitige FIFA-Führung habe nicht nur das Vertrauen der UEFA verloren, sondern auch das vieler anderer Mitglieder der Fußballfamilie, schreibt die UEFA in einem Statement. Präsident Infantino habe mehrere seiner Versprechen gebrochen und im Alleingang versucht, einen schäbigen und undurchsichtigen Deal einzufädeln. Die UEFA will nun sicherstellen, dass sich so etwas nicht wiederholen kann und dafür keine Optionen ausschließen. DFB-Präsident Bernd Neuendorf fordert jetzt, mit den Kontinentalverbänden dafür zu sorgen, dass bei der FIFA eine grundsätzlich andere Kultur einziehe.
1: Das waren die Nachrichten. Das Wetter in Deutschland. Im Alpenvorland Schauer und Gewitter, sonst kaum Wolken, bei 19 bis 6 Grad. Tagsüber meist sonnig, in Alpennähe Schauer und Gewitter, 21 Grad im Norden und 35 Grad am Hochrhein. Am Montag Sonne und Wolken im Wechsel und an den Alpen örtlich Schauer, bei Höchsttemperaturen zwischen 22 und 37 Grad und am Dienstag ähnlich, ebenfalls bis 37 Grad. Es ist 1.03 Uhr.
4: Und hier der Verkehrsservice in der ARD-Hitnacht. 2 Gefahrenmeldungen. Ein Falschfahrer auf der A61 Koblenz-Ludwigshafen zwischen Kreuz Worms und Kreuz Frankenthal kommt Ihnen ein Falschfahrer entgegen. Fahren Sie bitte äußerst rechts und überholen Sie nicht. Auf der A61 Koblenz-Ludwigshafen zwischen Kreuz Worms und Kreuz Frankenthal ein Falschfahrer, Vorsicht in beiden Richtungen. Und ein Falschfahrer auch auf der A81 Würzburg-Heilbronn zwischen Boxberg und Osterburken kommt Ihnen auch ein Falschfahrer entgegen. Fahren Sie bitte äußerst rechts, überholen Sie nicht. Auf der A81 Würzburg-Heilbronn zwischen Boxberg und Osterburken ist ein Falschfahrer unterwegs, Vorsicht in beiden Richtungen. Die A2 Dortmund Richtung Hannover ist zwischen Dreieck Hannover West und Hannover Langenhagen wegen Bauarbeiten noch bis Montag früh 5 Uhr gesperrt. Die A6 Nürnberg Richtung Heilbronn ist zwischen Feuchtwangen Nord und Kreuz Feuchtwangen Kreisheim nach einem Unfall gesperrt. Die A14 Dresden-Magdeburg ist zwischen Mutschen und Grimma in beiden Richtungen wegen Brückenabrissarbeiten bis Montag früh 5 Uhr gesperrt. Die A61 Mönchengladbach Richtung Venlo ist zwischen Kreuz Mönchengladbach und Mackenstein wegen Brückenbauarbeiten noch bis heute Vormittag etwa 9 Uhr gesperrt. Die A92 München Richtung Deckendorf ist zwischen Dreieck Flughafen München und Freising Mitte wegen Bauarbeiten noch bis etwa 3 Uhr gesperrt. Die B44 Ludwigshafen Richtung Mannheim ist zwischen Heinigstraße und Kurt-Schumacher-Brücke wegen Bauarbeiten gesperrt. Nutzen Sie bitte die Umleitung Richtung Ludwigshafen über die B37. Und die B101 Mariendorf-Trebin ist zwischen Thyro und Trebin-Nord wegen Brückenbauarbeiten in beiden Richtungen gesperrt. Allen unterwegs eine gute und vor allem sichere Fahrt.
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4: Weiter geht's durch eine angenehme Sommernacht. Egal, ob wir sie bei der Arbeit, daheim oder unterwegs erreichen, mit Musik, die Geschichte schrieb und auch eine Menge Erinnerungen weckt. Nach wie vor hier aus dem Dresdner Funkhaus. Ich bin Heiko Rasch, wünsche Ihnen weiter eine angenehme Nacht.

Da muss ich schon wieder unterbrechen für einen dritten Falschfahrer, den wir zurzeit gerade haben. Hier nochmal der Verkehrsservice um 1.06 Uhr. Ein Falschfahrer jetzt auch auf der A7 Füssen-Reute-Ulm. Zwischen Bad Grönenbach und Bergheim kommt Ihnen ein Falschfahrer entgegen. Fahren Sie bitte äußerst rechts und überholen Sie nicht. Auf der A7 Füssen-Reute-Ulm zwischen Bad Grönenbach und Bergheim. Ein Falschfahrer, Vorsicht in beiden Richtungen.

Und hier nochmal der Verkehrsservice, 1.10 Uhr. Im Augenblick sind drei Falschfahrer unterwegs. Der erste auf der A7 Füssenreute-Ulm zwischen Bad Grönenbach und Bergheim. Der zweite auf der A81 Würzburg-Heilbronn zwischen Boxberg und Osterburken. Und ein dritter auf der A96 Lindau-München zwischen Aitrach und Holzgüns. Auch dort ein Falschfahrer unterwegs. Fahren Sie bitte äußerst rechts, überholen Sie nicht. Und Vorsicht in beiden Richtungen. Und eine Entwarnung gibt es auch auf der A61 Koblenz-Ludwigshafen. Zwischen Kreuz Worms und Kreuz Frankenthal ist kein Falschfahrer mehr unterwegs. Allen gute Fahrt.

1.17 Uhr hier nochmal der Verkehrsservice. Eine Entwarnung, diesmal von der A7 Füssenreute-Ulm zwischen Bad Grünenbach und Bergheim. Kein Falschfahrer mehr. Aber zwei sind immer noch unterwegs auf der A81 Würzburg-Heilbronn zwischen Boxberg-Oster und Osterburken und auch auf der A96 Lindau-München zwischen Eitrach und Holzgünz. Jeweils ein Falschfahrer. Bitte fahren Sie äußerst rechts und überholen Sie nicht. Vorsicht in beiden Richtungen.

das war doch eine Überraschung bei der World Pride in Amsterdam. Die Queen of Pop, Madonna, zum weltweit größten Festival der internationalen queeren Gemeinschaft. Sie setzt sich ja da auch schon seit Jahrzehnten für die Gleichstellung und ihre Rechte ein. Anfang Juli hat sie ja ein neues Studioalbum auf den Markt gebracht. Schon ihr 15. war es. Und ja, da hat sie auch wieder die Spitze der Charts erreicht. Gleich mal in Amerika und auch einigen europäischen Ländern. 1.24 Uhr. Hier nochmal der Verkehrsservice. Eine weitere Entwarnung. Jetzt auch auf der A96 Lindau-München. Zwischen Aitrach und Holzgünz ist kein Falschfahrer mehr unterwegs. Der einzige noch auf der A81 Würzburg-Heilbronn. Zwischen Boxberg und Osterburken kommt Ihnen nach wie vor ein Falschfahrer entgegen. Fahren Sie bitte äußerst rechts und überholen Sie nicht. Bitte Vorsicht zwischen Boxberg und Osterburken.

Kurz nach 13:30 hier der aktuelle Verkehrsservice in der ARD-Hitnacht. Und auch der vierte Falschfahrer ist vom Tisch. Eine Entwarnung auf der A81. Auf der A81 Würzburg-Heilbronn zwischen Boxberg und Osterburken ist kein Falschfahrer mehr

0: unterwegs. Ja, da bekommt man schon mal Schwierigkeiten hier mit der Übersicht bei so vielen Falschfahrern. Kommen wir nun auf die Autobahn, wo es noch klemmt, die A2 Dortmund Richtung Hannover. Die A2 ist zwischen Dreieck Hannover West und Hannover Langenhagen wegen Bauarbeiten noch bis Montag früh 5 Uhr gesperrt. Die A6 Nürnberg Richtung Heilbronn ist zwischen Feuchtwangen Nord und Kreuz Feuchtwangen Kreisheim nach einem Unfall gesperrt. Die A14 Dresden-Magdeburg ist zwischen Mutschen und Grimma in beiden Richtungen wegen Brückenabrissarbeiten noch bis Montag früh etwa 5 Uhr gesperrt. Die A61 Mönchengladbach Richtung Venlo ist zwischen Kreuz Mönchengladbach und Mackenstein wegen Brückenbauarbeiten bis heute Vormittag etwa 9 Uhr gesperrt. Die A81 Heilbronn Richtung Würzburg ist zwischen Neuenstadt am Kocher und Mückmühl gesperrt. Die A92 München Richtung Deckendorf ist zwischen Dreieck Flughafen München und Freising Mitte wegen Bauarbeiten bis ca. noch 3 Uhr gesperrt. Die B44 Ludwigshafen Richtung Mannheim ist zwischen Heinigstraße und Kurt-Schumacher-Brücke wegen Bauarbeiten gesperrt. Nutzen Sie bitte die Umleitung in Richtung Ludwigshafen über die B37. Und die B101 Mariendorf-Trebin ist zwischen Thyro und Trebin-Nord wegen Brückenarbeiten in beiden Richtungen gesperrt. Allen unterwegs eine gute und hoffentlich auch entspannte Fahrt.
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0: Das sein von Ace of Base hier in der ARD-Hitnacht. Auch ein sehr erfolgreicher Musikexport aus Schweden. Schon mit ihrem ersten Album, das war 1992, da konnten sie international so richtig abräumen. Happy Nation, so heißt ja die erste Platte, und konnte sich in Amerika und auch in einigen europäischen Ländern an die Spitze der Charts platzieren. In einigen Ländern war ja dieses Single Design auch der Titelsong vom Album. Und leider liegen ja alle Pläne für weitere Zusammenarbeiten der Bandmitglieder auch schon seit 10 Jahren auf Eis. Und jetzt bei uns Eruption, zuvor noch Alan Parsons Project.
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0: Eruption hier in der ARD Hitnacht. Warum in die Ferne schweifen, das Gute liegt so nah. Ja, damit Grüße nach Stuttgart an Roland, der uns diese Zeilen geschrieben hat hier. Wir finden es abwechslungsreicher, immer mal einen Tag hierhin und dorthin zu fahren, als ein, zwei oder drei Wochen am gleichen Ort das Gleiche zu sehen. Deutschland und die Heimat hier hat wunderschöne Orte, die es lohnt anzuschauen. Na, da werden Ihnen aber viele recht geben. Und er schreibt hier weiter, nächste Woche führt uns der Weg nach Würzburg auf den Schönbuchturm bei Herrenberg zu einem Barfußpfad und dann wollen wir nochmal in den Schwarzwald, dann an den Bodensee zur Marienschlucht Bad Säckingen mit Rheinsteig-Steg in die Schweiz. Also auch geht's nochmal über die Landesgrenzen hinaus. Wir wünschen Ihnen ein paar schöne, erholsame und erlebnisreiche vor allem Tage. Danke Roland für Ihre Zeilen. Und damit geht's wieder in die Musikrichtung No Mercy jetzt bei uns.
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1: Um 2 Uhr mit Ronald Lessig. Angesichts des Ansturms von Menschen auf die spanische Exklave Ceuta in Nordafrika hat Bundesaußenminister Wadephul die EU-Kommission zum Handeln aufgefordert. Der Schutz der Außengrenzen müsse absolute Priorität haben, sagte er der Bild am Sonntag. Aus der Nachrichtenredaktion Constanze Semide.
2: Er nannte den Vorfall in Ceuta einen absoluten Stresstest, den Europa bestanden habe, aber es sei auch deutlich geworden, wie anfällig der Kontinent sei. Wichtig sei nun, das Schengen-System nicht weiter zu gefährden. Bundesfinanzminister und SPD-Co-Chef Klingbeil lobte das Vorgehen Spaniens. Ministerpräsident Sanchez habe entschlossen gehandelt. Der Europapolitiker Weber kritisierte dagegen auf RTL die spanische Regierung und brachte mehr Befugnisse für die Grenzschutzagentur Frontex ins Gespräch.
1: In Moskau sind bei einer Explosion in einem Restaurant 3 Menschen getötet und mindestens 20 weitere verletzt worden. Das Antiterrorkomitee geht von einem Anschlag aus. Demnach trug eine Frau einen selbstgebauten Sprengsatz bei sich. Sie ist eine der Toten. Auch ein Wachmann wurde getötet. Er hatte versucht, die Frau aufzuhalten. Das dritte Opfer war ein Restaurantbesucher. Medienberichten fand in dem Restaurant zu